Version von Sonny Boy Williamson, einem der großen klassischen Blueser. Ich glaube, die stammt von 1937. Und im Anschluss dann hören wir eine Version von den Dead. Und da können dann die Jam-Fans schon mal sich freuen. Denn diese Version ist ungefähr 16 Minuten lang mit Ron McKernan an den Lead Vocals. Die Aufnahme stammt von 1968 aus Los Angeles. Also hier zunächst mal Good Morning Little School Girl von Sonny Boy Williamson. Und dann, ja, dann lassen wir die Sau raus mit Ron McKernan und den Dead und der Aufnahme von 1968. Viel Spaß.

Naja, zum Schluss haben wir gehört, sie ist 17 Jahre alt, das Schoolgirl. Das ist ja schon mal ganz beruhigend, dass es nicht juristisch relevant ist ansonsten. Ja, also, das war Good Morning Little Schoolgirl, die Grateful Dead. Live 1968 und mit Pigpen, mit Ron McKernan als Leadsänger. Wir haben auch gehört, hier gab es dann schon diese wunderbaren Duelle zwischen der Gitarre von Jay Garcia, dem Bass von Phil Lesh und Ron McKernan selber hat auch noch Orgel gespielt. Er war nicht der allerbeste Organist, aber er konnte zumindest so diese Blues-Harmonien und ein paar Riffs und so weiter konnte er spielen an der Orgel. Das ist aber dann bald zu Ende gewesen, weil die Dead haben dann quasi professionelle Organisten gehabt. Tom Constanton ist dann eingetreten und dann später auch Keith Godshaw. Die haben dann die Keyboards übernommen. Das waren richtige Experten auf ihren Instrumenten. Und da brauchte man Ron McKernan nicht mehr. Da musste er keine Orgel mehr spielen, weil das dann die anderen übernommen haben. Ja, liebe Freunde, hier ist das Freie Radio Kassel immer noch Mitternacht von Freitag auf Samstag. Grateful Dead Musik und heute die Dead mit Coverversionen. Das war eben, wie gesagt, Good Morning Little Schoolgirl. Vorhin die Originalversion von Sonny Boy Williamson aus den 30er Jahren. Ja, und eben schon die Dead in voller Blüte, damals im Jahr 68 mit ihren langen Improvisationen und natürlich mit dem Gesangsteil, mit dem zum großen Teil auch improvisierten Gesangsteil von Ron McKernan. So, wir haben jetzt einige Bluesstücke gehört und jetzt gehen wir wieder in andere musikalische Bereiche. Wir kommen jetzt wieder zum Country-Bereich und zwar richtig zum Hardcore-Country-Bereich. Ich habe ja vorhin erzählt, dass insbesondere Jerry Garcia großer Country-Fan war. Er kam ja aus dem Bluegrass, hat auch Banjo gespielt und später auch verschiedene Country- und Bluegrass-Bands betrieben, quasi neben den Dead als Hobby sozusagen. Aber auch Bob Weir, der junge zweite Gitarrist, der Rhythmusgitarrist, hat zumindest zeitweise ungefähr so 2-3 Jahre lang in den frühen 70ern einen Hang zur Country-Musik gehabt und ist aber später dann in andere Richtungen leider abgedriftet, hat sich dann später mehr Richtung Soul und Blues und so weiter bewegt. Das war dann nicht mehr so erbaulich. Er hat aber dann irgendwann, ich glaube in den 2000er Jahren, 2016 oder so, nochmal ein Album gemacht, ein Soloalbum, das auch sehr stark country-orientiert war. In dieser Zeit, Anfang der 70er Jahre, hatte er eine ganze Reihe von Songs, die er sozusagen in die Band eingebracht hat und die sehr, sehr stark Richtung Country gingen, also teilweise klassische Country-Songs, die die Dead dann gecovert haben. Und es gab auch einige selbstgeschriebene Songs von Bob Weir, beispielsweise Mexicali Blues, die ebenfalls sehr stark country-orientiert war. Und das Publikum, die Fans haben das immer als Bobbys Cowboy-Songs bezeichnet. Und es gab eine Reihe von Leuten, die das überhaupt nicht toll fanden, dass die Dead nun Country-Musik spielen, denn Country galt immer noch ein bisschen als altertümlich und als konservativ und reaktionär. Aber andere fanden es auch ganz toll und im Nachhinein muss man sagen, zumindest einige von diesen Country-Versionen von Dead-Songs sind ziemlich großartig. Beispielsweise ihre Version von Big River, das ist der Johnny Cash-Klassiker von 1955 oder 56 im Original. Und die Dead haben den 1971 in ihr Repertoire aufgenommen und haben ihn dann für den Rest ihrer Karriere bis 1995 ungefähr 400 Mal gespielt bei den Konzerten. Also das war schon auch ziemlich beliebt bei der Band und auch beim Publikum. Wir hören es uns an. Zunächst mal Johnny Cash mit seiner Version, mit seinem Original von Big River und danach die Grateful Dead Version. Und zwar ist das eine Aufnahme, ja, da müssen wir mal gucken, von wann die ist. Die stammt aus dem Jahre 1900 und das müsste irgendwo hier stehen, genau, 1973, vom 19.12.73 aus Tampa in Florida.

durchaus eine ganz beachtliche Version von Big River von den Grateful Dead. Eine der gelungenen Versionen von einem Country-Song. Es gibt auch andere, da kommen wir dann auch noch zu in unserer langen Nacht. Denn ich will auch nicht ganz verschweigen heute Nacht, dass es nicht immer geklappt hat, dass die Dead gecovert haben und dass man manchmal auch ein bisschen daneben gelegen hat bei der Auswahl der Songs oder auch bei der Art und Weise, wie man die dann bearbeitet hat und arrangiert hat. Ja, wir wollen jetzt in unserer langen Dead-Nacht hier mit Coverversionen von Grateful Dead-Songs beziehungsweise Stücke, die die Dead gecovert haben in ihrer langen Karriere, bei ihren Live-Konzerten, kommen wir in eine andere Phase der Karriere. Wir kommen in die 90er Jahre und zwar in das Jahr 1900, ich glaube von 1990 ist diese Aufnahme. Und wir kommen zu einem anderen Sound auch und zu einem anderen Sänger, denn die Dead haben 1979, glaube ich, einen neuen Keyboarder bekommen. Der Typ heißt Brent Midland und ist unter Dead-Fans, sagen wir mal, umstritten. Er hat nicht nur Keyboards gespielt, sondern er hat auch gesungen. Er hatte eine ganz, wie soll ich sagen, besondere Stimme. Und sein Gesangsstil und auch sein Kompositionsstil, er hat auch einige Songs geschrieben dann für die Gruppe in dieser Zeit, das ist wie gesagt unter Dead-Fans damals schon und bis heute etwas umstritten gewesen. Denn Brent Midland war für Dead-Verhältnisse relativ junger Typ noch, also war jünger als die anderen Bandmitglieder. Und er hatte einen Hang zu damals in den 80er Jahren aktueller Popmusik. Also das ist ja so, dass die 80er Jahre, jedenfalls was den Mainstream-Pop und den Mainstream-Rock-Bereich betrifft, ein sehr schwieriges Jahrzehnt war. Da hat man versucht, sich sehr stark den Mainstream anzupassen und sehr kommerzielle Musik zu machen. Und Brent Midland hatte eine Stimme, die sich sehr stark angelehnt hat an Leute, die damals, sagen wir mal, im Mainstream tätig gewesen sind, so diese typischen amerikanischen Rock-Schauter, die aber dann in Wirklichkeit so dann balladenähnliche Geschichten gemacht haben, so eine überemotionalisierte Stimme, wie sie dann damals auch populär war, gerade im Radio, so bei Radiosendern und bei Leuten, die vielleicht nicht unbedingt die große Ahnung von Musik hatten, aber die fanden das irgendwie einfach alles toll und fanden dann eben Leute mit diesen sehr emotionalen Stimmen ganz großartig, aber letzten Endes war das auch ziemlich grausiges Zeug, was damals fabriziert wurde. Und wie gesagt, Brent Midland hatte eine Stimme, die so ein klein wenig in die Richtung ging. Vielleicht hatten die Dead damals auch die Hoffnung, dass mit jemandem, der so singen kann, dann auch vielleicht mehr kommerzieller Erfolg kommt in den Hitparaden. Also dass vielleicht auch dann die Songs in die Charts kommen und so weiter, die Singles. Aber das hat nicht so ganz funktioniert. Und wie gesagt, bei den alten Dead-Fans ist Brent Midland immer etwas unbeliebt gewesen. Er ist 1990 gestorben, in ziemlich jungen Jahren noch an Drogen, hat wohl eine Überdosis Drogen zu sich genommen. Aber kurz vorher hatten die Dead noch eine Reihe von Konzerten gespielt, waren noch große Tourneen gemacht und eine Aufnahme davon ist dann kurz danach auf einem Live-Doppelalbum erschienen. Das, wie gesagt, muss 1990 ungefähr eingespielt worden sein mit Brent Midland als Sänger. Und wir hören uns das mal an, damit ihr euch selbst ein Bild machen könnt, ob die Stimme zu den Dead passt oder ob man sagt, nee, das ist wirklich was völlig anderes, ein ganz anderes Universum musikalisch gesehen. Wir hören eine Coverversion natürlich, und zwar Dear Mr. Fantasy. Das stammt im Original von Traffic, von Steve Winwood geschrieben, im Original vom Traffic-Album Mr. Fantasy von 1967, von der ersten Traffic-LP. Und wir hören uns das mal an und vergleichen mal die Stimmen. Erstmal die Grateful Dead jetzt mit ihrer Version mit Brent Midland als Sänger und danach die Originalversion von Traffic mit Steve Winwood als Sänger, Mr. Fantasy.

Ja, das muss ich sagen, das klingt auch aus heutiger Sicht schon ein bisschen merkwürdig, dass das die Dead sind. Das klingt eigentlich eher nach irgendeiner typischen 80er Jahre Mainstream-Rockband mit diesem ja ziemlich raspeligen Gesang, der so ein bisschen klingt, als könnte er vor Kraft nicht stehen. Wie gesagt, alles ein bisschen überzogen, alles etwas übertrieben. Und das Ganze auch noch dann angereichert mit diesen zeitgeistigen Keyboard-Sounds, die ja aus heutiger Sicht völlig veraltet klingen, so Plastik-Keyboard-mäßig. Das ist schon etwas merkwürdig und das passte, wie gesagt, nicht so ganz zu den Dead. Und deswegen sind die 80er Jahre auch eine Phase, wo die Fans, die alten Fans zumindest, etwas skeptisch drauf blicken. Und das war, wie gesagt, eine Aufnahme mit Brent Midland als Sänger und als Keyboarder, Mr. Fantasy. So, jetzt wie versprochen, aber das Original von 1967 mit Traffic und Steve Winwood als Sänger. Und bei dem muss man keine Angst haben, dass der Gesang irgendwie unpassend wäre.

Beste Freunde, hier ist immer noch das Freie Radio Kassel mit unserer langen Nacht. Heute Nacht, wie immer in der Nacht von Freitag auf Samstag, Musik von Grateful Dead, der legendären San Francisco Band, die 1965 bis 1995 existiert hat, jedenfalls in ihrer ursprünglichen Version. Es gab später noch diverse Reunions, aber das lassen wir mal außen vor. In dieser klassischen Ära haben sie eine ganze Reihe von wunderbaren Konzerten gespielt, vor allem. Und auch eine Reihe von Stücken gecovert, neben ihren Eigenkompositionen. Immer wieder auch Coverversionen in ihre Konzerte eingebaut, Stücke anderer Künstler bearbeitet und neu arrangiert. So auch diesen hier, Big Boss Man, das ist ein Blues-Klassiker. Das war eben Jimmy Reed. Von 1960 stammt die Aufnahme. Jimmy Reed, einer der auch kommerziell erfolgreichen Blueser aus der damaligen Zeit. Und die Dead haben Big Boss Man ungefähr 1966, also schon früh in ihrer Karriere, in ihr Repertoire aufgenommen. Und das war auch eins der Stücke, die Ron McKernan gesungen hat, also ihr Blues-Experte, Blues-Spezialist. Und wir haben hier eine Version von Big Boss Man von den Dead aufgenommen im Februar 1971 im Fillmore West in San Francisco.

0: Ja, passenderweise ist die Aufnahme in Kanada entstanden, in Vancouver, Cold Rain and Snow. Das passt ja irgendwie zu dem Bild, das man zumindest von Kanada hat. Ja, Brachialstereo, die Instrumente links, der Gesang rechts, hat der Techniker offenbar damals ein bisschen rumexperimentiert mit seiner Aufnahmemaschine. Damals aufgenommen am 30. Juli 1966 in Vancouver in Kanada. Die Grateful Dead damals in ihrer Frühzeit noch sehr stark auch vom Garagenbeat der damaligen Zeit beeinflusst. Cold Rain and Snow. Und davor die, ja, die Folk-Version, die wohl am Original ziemlich stark auch dran ist. So, liebe Freunde, hier in unserer langen Nacht im Freien Radio Kassel mit Coverversionen der Grateful Dead, die im Laufe ihrer Karriere öfters gecovert haben, viele Songs gecovert haben. Und jetzt kommen wir nochmal zurück zum Anfang der Sendung. Vor, ich weiß nicht, 2, 2,5 Stunden oder so, habe ich ja hier eine Version von Good Lovin' gespielt, von den Dead, und zwar eine Version aus dem Jahr 78, eine ziemlich poppige und ziemlich kommerzielle Studioversion, die sie damals aufgenommen haben. Aber das Stück hatten sie schon lange vorher, schon ja ungefähr 13, 14 Jahre vorher im Repertoire, denn das Stück stammt in der Hit-Version, der bekannten Version, aus dem Jahr 66 von den Young Rascals, damals so eine Soul-Pop-Band, die dann auch später bekannt geworden ist mit Hits wie Groovin' und vielen anderen. Also die waren schon ziemlich populär. Das war richtiger Mainstream-Pop. Und Good Lovin' war ihr erster ganz großer Hit, ihr Nummer-1-Hit damals im Jahr 66. Den hören wir uns jetzt gleich an. Und danach hören wir nochmal die Dead mit Good Lovin'. Und zwar in der Version, die sie dann später gespielt haben. Denn sie haben aus diesem Stück dann auch eine richtige lange Jam gemacht. Auch wieder mit Ron McKernan als Sänger, als Leadsänger. Und zwar ziemlich großartig, muss ich sagen, haben die das gemacht. Und wir hören hier eine Version vom 2., nee, Quatsch, vom 7. Februar 1971 aus dem Fillmore West in San Francisco. Das ist dann wieder eine von den langen Jams, die die echten Dead-Fans ja so besonders gerne mögen. Insgesamt fast 18 Minuten lang. Damit lasse ich euch dann alleine mit den Dead und ihrer ja ziemlich ekstatischen Version von Good Lovin'. Also hier zunächst mal die brave Hit-Version von den Young Rascals 1966 und dann die weniger brave Version von den Grateful Dead 1971.
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Ah, da ist er ganz außer Puste, der gute Ron McKern, nach dieser ekstatischen Darbietung von Good Lovin', die Grateful Dead 1971. Und wir haben eben die Originalversion oder die Hitversion gehört davor von den Young Rascals. Und dann haben wir das gehört, was die Dead daraus gemacht haben. Wie gesagt, mit Ron McKern als Sänger. Eine ziemlich ekstatische Version. Es gibt Versionen, die sind noch länger. Diese hier war eben ungefähr 18 Minuten lang. Und andere Versionen sind dann noch ein bisschen länger gewesen. Später dann, nach dem Tod von Ron McKern, der ist 1973 gestorben, später hat die Gruppe das Stück dann nochmal ins Repertoire aufgenommen, dann aber in einer, naja, sagen wir mal, ziemlich poppigen und ziemlich mainstreamigen Version, die wir ja vorhin zu Beginn der Sendung vor einigen Stunden hier schon gehört haben. Ja, für alle, die jetzt eingeschaltet haben, hier ist das Freie Radio Kassel, wie immer in der Nacht von Freitag auf Samstag, Musik von den Grateful Dead und heute Musik von den Dead und Coverversionen der Dead, also Stücke, die die Dead gecovert haben im Laufe ihrer langen Karriere. Und wir kommen jetzt zu einer Aufnahme, da geht es musikalisch in eine ganz andere Richtung. Da wird es wieder ein bisschen, ja, ich würde sagen, country-mäßig, aber folk-mäßig und auch etwas poppiger. Und der Song ist auch mindestens genauso bekannt wie Good Lovin'. Und zwar ist das ein Stück von den Everly Brothers im Original. Auch sowas haben die Dead gespielt. Diese Aufnahme, die wir jetzt hören, die stammt vom Februar 1970 aus dem Fillmore East in New York. Ich habe ja vorhin schon erzählt, dass die Dead auch an manchen Stellen ihrer Karriere sogenannte Akustik-Sessions, also Unplugged-Sessions, in ihr Repertoire aufgenommen haben. Das heißt, sie haben dann also quasi, bevor das reguläre Programm mit ihren elektrischen Instrumenten losging, haben sie sich mit Akustikgitarren vorne hingesetzt und haben ein paar Folk-Songs und Pop-Songs und Country-Songs gespielt. Und das haben sie leider nur sehr selten gemacht, denn das konnten sie sehr, sehr gut. Es war wirklich immer sehr toll und sehr atmosphärisch und glücklicherweise gibt es einige Aufnahmen davon. Und das haben sie auch 1970 gemacht. In dieser Phase hat die Gruppe ja ohnehin angefangen, sich von den, ja, sagen wir mal, exzessiven Live-Improvisationen und den Jam-Geschichten so ein bisschen weiterzuentwickeln hin zu etwas einfacheren und etwas zugänglicheren musikalischen Formen. Also die haben dann auch Country-Elemente mit eingebaut und Folk-Elemente. Und in dieser Zeit war das gerade so die Phase, wo sie gerade ihre erste LP auch in diese Richtung aufgenommen haben. Das war das Album Working Man's Dead. Das ist sehr stark von Country und von Folk beeinflusst. Und das haben sie eben auch auf der Bühne dann dokumentiert. Und sie haben, wie gesagt, Akustik-Sessions gespielt. Das war in der Regel so, dass zunächst mal nur Bob Weir und Jerry Garcia, also die beiden Gitarristen, als Duo quasi auf der Bühne waren und gespielt haben und im Duett gesungen haben. So ein bisschen ähnlich auch wie die Everly Brothers, also auch zweistimmig. Unter anderem eben auch diesen Song Wake Up Little Susie. Wir hören zunächst mal die Dead-Version. Und dann, ja, für alle, die es nicht kennen, aber ich denke, die meisten kennen es eh, dann auch nochmal das Original von den Everly Brothers aus dem Jahr 1957 oder 58. Aber hier zunächst mal Jerry Garcia und Bob Weir mit ihrer Fassung von Wake Up Little Susie.

Oh, kurze Denkpause. Musik aus New Orleans im Original. Aiko Aiko, so ein New Orleans-Klassiker, so ein ja, Folksong, Volkslied mit diesem ja, ziemlich eingängigen und gut tanzbaren Rhythmus. Das ist ein Stück, das stammt auch schon, glaube ich, aus früheren Jahrzehnten. Und diese Version, die wir eben gehört haben, das war die Dixie Cups, eine Mädchengruppe, die damals einen Top 20 hier damals hatten mit Aiko Aiko im Jahr 1965. Ja, und das spielen wir natürlich auch nicht ohne Grund hier, denn auch diesen Song Aiko Aiko haben die Grateful Dead dann in ihr Repertoire aufgenommen. Und das passte ganz gut, wenn man bedenkt, dass die Band ja dann irgendwann spätestens ab den mittleren 70er Jahren auch dann immer mehr Massen von Publikum angezogen hat, in riesigen Stadien gespielt haben vor 80, 90, 100.000 Leuten. Und da kommt natürlich so eine Nummer, die gut tanzbar ist und die Stimmung macht und die richtig ins Bein geht sozusagen. Die kommen natürlich da sehr gut und wo man auch gut mitsingen kann. Und deswegen haben die Dead Aiko Aiko immer wieder mal gespielt, auch bei ihren Konzerten, auch lang ausgespielt dann, wie gesagt, mit diesem ziemlich hypnotischen Rhythmus. Und ich habe hier eine Version aufliegen, die stammt von einem ganz besonderen Konzert in der Dead-Geschichte aus dem Jahr 1978. Die Dead haben sich im Herbst 1978 in den Kopf gesetzt, oder ich glaube, in den Kopf gesetzt hatten sie sich schon vorher, aber im Herbst 78 haben sie es dann endlich umsetzen können, an einen ganz besonderen Ort zu spielen, live zu spielen, nämlich in Ägypten vor den Pyramiden von Gizeh. Also diese riesigen Pyramiden, die Cheops-Pyramide und dann nebenan auch die Sphinx. Da ist wohl so eine Art Amphitheater und da haben die Dead spielen wollen. Gab erst Schwierigkeiten, weil es wohl auch ein bisschen problematisch war, weil das nun eine westliche Rockband kommt nach in diese heiligen Stätten da vor die Pyramiden und da spielen will. Da gab es wohl zunächst mal auch bei den Kulturbeauftragten in Kairo einige Schwierigkeiten, aber es hat dann letzten Endes doch funktioniert und die Dead sind dort aufgetreten und haben da, ich glaube, zwei Konzerte gespielt, die sind auch aufgenommen worden und gefilmt worden, dann wirklich vor diesen heiligen Stätten, vor der Pyramide und der Sphinx im Dunkeln, die sind dann auch angeleuchtet worden, es war alles sehr stimmungsvoll, aber man muss sagen, dass dieses Konzert musikalisch gesehen vielleicht nicht unbedingt zu den Highlights im Dead-Repertoire gehört. Zum einen war die Band in dieser Zeit, wie gesagt, im Herbst 78 ohnehin nicht mehr auf dem allerhöchsten Stand ihrer musikalischen Fähigkeiten. Da gab es schon Schwierigkeiten innerhalb der Gruppe und gesundheitliche Probleme, Drogengeschichten und so weiter. Also man war musikalisch nicht mehr so ganz auf der Höhe. Und zum anderen ist es auch generell so gewesen, dass die Dead bei wichtigen Konzerten, also bei großen Festivals, bei historischen Anlässen, auch Woodstock und ähnlichen Geschichten, dass sie da eigentlich immer nicht so ganz auf der Höhe waren. Die Auftritte, die sie da hingelegt haben, die gehören nicht unbedingt zu ihren allerbesten. Die besten Dead-Auftritte sind merkwürdigerweise in irgendwelchen Provinznestern über die Bühne gegangen, in kleineren Hallen und vor einem Publikum, das was vielleicht nicht unbedingt jetzt die Weltöffentlichkeit darstellt. Da haben sie dann wohl offenbar etwas entspannter spielen können, aufspielen können. Und da sind dann die besten Ergebnisse bei rausgekommen. Wie gesagt, bei großen Festivals und medialen Events, da lief es manchmal nicht so gut. So eben auch bei diesem Konzert vor den Pyramiden von Gizeh. Aber wir hören trotzdem mal rein, denn dieser Song Aiko Aiko, der ist noch ganz gut gelungen. Am Anfang geht es ein bisschen zaghaft los, aber das gruft sich dann ein und das wird richtig dann ziemlich heftig dann zum Schluss. Also die Grateful Dead mit ihrer Version von Aiko Aiko 1978 vor der großen Cheops-Pyramide in Gizeh.

Das macht doch auch nicht Stimmung, Aiko, die Grateful Dead. Und wenn man das noch sieht, es gibt auch einen Film von diesem Konzert damals vor den Pyramiden in Kairo. Da ist schon sehr beeindruckend im Hintergrund die Sphinx, die wird so angestrahlt von uns, sieht noch ganz beeindruckend und irgendwie ganz, ganz gefährlich aus. Und dann die Pyramiden und dann diese Musik, das ist schon eine ganz tolle Atmosphäre. Wenn auch, wie gesagt, das Konzert damals nicht unbedingt zu den allerbesten Konzerten der Dead gehörte. So, liebe Freunde, hier in der langen Nacht im Freien Radio Kassel, wie immer in der Nacht von Freitag auf Samstag, Musik von Grateful Dead. Und heute hören wir Coverversionen, Stücke, die die Dead gecovert haben im Laufe ihrer Karriere, bei ihren Konzerten. Und wir vergleichen das mit den Originalversionen und gucken, was die Dead daraus gemacht haben. Wir kommen jetzt zur Abteilung die Dead und Chuck Berry. Natürlich haben die Dead auch, wie jeder, der irgendwie eine Gitarre halten kann, Songs von Chuck Berry gecovert. Das haben sie allerdings nicht immer unbedingt mit großem Erfolg getan. Man muss dazu sagen, ich bin natürlich großer Dead-Fan und ich finde, die Dead Live waren wahrscheinlich die beste Live-Band, die es jemals gegeben hat. Aber ich muss zugeben, und da befinde ich mich in Übereinstimmung mit vielen Dead-Fans, die Dead waren keine Rock'n'Roll-Band. Also klassischen Rock'n'Roll, so 50er Jahre mäßig, das war nicht unbedingt ihr Ding. Also so auf den Punkt gebracht und kurz und knapp und knackig, drei Akkorde in 2,5 Minuten, das ist nicht unbedingt das gewesen, was höchste Qualität der Dead gewesen ist. Aber trotzdem haben sie es immer wieder gemacht. Sie haben immer wieder auch Rock'n'Roll-Songs gespielt, hatten teilweise auch selbstgeschriebene Stücke von Bob Weir beispielsweise, die sehr stark am klassischen Rock'n'Roll orientiert waren. Aber wie gesagt, das hat nicht immer so ganz funktioniert, weil einfach diese Herangehensweise, die notwendig ist, um einen guten Rock'n'Roll-Song zu spielen, bei den Dead einfach nicht so unbedingt vorhanden gewesen ist. Und das gilt auch für Chuck Berry-Songs. Sie haben immer mal wieder Chuck Berry-Songs in ihr Repertoire eingebaut, vor allem und immer wieder und mit großer Begeisterung ausgerechnet Johnny B. Goode. Das haben sie immer gerne als letzte Zugabe gespielt. Das heißt, die haben in der Regel eine Zugabe gespielt bei ihren Konzerten. Und zwar zum Schluss immer einen schnellen, flotten und rockigen Song, um das Publikum nach den stundenlangen Jams und Exkursionen und musikalischen Spielereien quasi wieder zu erden und zum Schluss dann nochmal zum Tanzen zu bringen und nochmal gute Laune zu machen. Und da haben sie oft Johnny B. Goode genutzt und haben das zum Schluss gespielt als Zugabe, gerade in den 70er Jahren. Aber das ist eigentlich nicht unbedingt ihr Highlight im Programm gewesen. Das war nicht unbedingt so besonders glücklich, dass sie diesen Song immer wieder gespielt haben. Es gab aber andere Chuck Berry-Songs, bei denen es besser funktioniert hat, die vielleicht vom Aufbau, von der Art her eher dem entgegenkamen, was die Dead gemacht haben. Und wir wollen ein Beispiel hören, und zwar ist das The Promised Land. Das ist ein Chuck Berry-Klassiker von 1964. Wir hören zunächst mal das Original von Chuck Berry und danach hören wir eine Version der Dead von The Promised Land, und zwar aufgenommen am 27.09.1972 wo ist das gewesen? In Jersey City. Und da hören wir mal, dass die Dead auch durchaus in der Lage waren, Chuck Berry-Songs angemessen zu interpretieren.

Naja, war doch gar nicht so übel, diese Version von Promised Land von den Grateful Dead im Original von Chuck Berry. Also gelegentlich konnten sie auch einen richtigen Rock'n'Roller raushauen. Das hat ja nun wieder auch funktioniert. So, hier in unserer langen Nacht mit Coverversionen von Grateful Dead, also Stücke, die die Dead gecovert haben, kommen wir wieder zu der Akustik-Session, zu den Akustik- Aufnahmen, die Akustik-Sets, genau, die sie bei ihren Konzerten gelegentlich, selten, aber doch gelegentlich gespielt haben, nämlich 1970 und dann nochmal 1980 gab es solche Akustik-Sets vor ihren jeweiligen regulären Konzerten. Und wir gehen nochmal ins Jahr 1970 und hören eine Aufnahme von Dark Hollow, ein Folksong, der wahrscheinlich auch schon ein bisschen älter ist. Die bekannte Aufnahme und auch die offizielle reguläre Erstaufnahme ist von einem Typen namens Bill Browning, ja, Folk- und Country-Sänger. Der hat das 1958 aufgenommen, hat es wohl auch zum großen Teil geschrieben, hat sich aber dabei auch älteren Quellen bedient, was den Text und auch die Melodie betrifft. Da hat er wohl von verschiedenen Quellen sich sozusagen bedient und hat da einiges ausgeliehen. Und die Dead haben aber die Version von ihm sozusagen nachgespielt und vor allem bei ihren Akustik-Sets haben Sie das Stück gerne gespielt. Hier wieder die Aufnahme von 1970, vom Februar 1970. Und da hören wir wieder, wie vorhin auch schon bei dem Everly Brothers Song, hören wir hier auch nur Bob Weir und Jerry Garcia an den Gitarren und am Gesang. Also eine Duettaufnahme quasi.

Ja, ganz offensichtlich von einer Vinylplatte überspielt. Das war dieser Typ namens Bill Browning mit der Originalversion von Dark Hollow aus dem Jahr 58. Der hat ja offenbar viel Johnny Cash gehört, dieser Herr, wie wir gerade eben feststellen konnten. So, hier im Verein Radio Kassel geht's weiter mit unserer Grateful Dead Nacht mit Coverversionen, die Dead gespielt haben. Und nachdem wir eben einen ja ziemlich unbekannt gebliebenen Country-Interpreten als Originallieferanten hatten, hier diesen Bill Browning, haben wir jetzt den wohl berühmtesten und größten Country-Interpreten aller Zeiten und einen der allergrößten Songschreiber überhaupt, nämlich Hank Williams. Und auch einen Hank Williams-Song haben die Dead gecovert. Zwar nur eine kurze Zeit, 71, 72 ungefähr, haben sie eine Zeit lang bei ihren Konzerten diesen Song gespielt, You Win Again. Das ist ein Hank Williams-Klassiker von 1950, 51 ungefähr. Und die Dead haben ihn gecovert. Wir hören zunächst mal das Original vom großen Hank und danach die Dead-Version, aufgenommen bei der Europatournee 1972, ich glaube in London im Frühjahr 72. Also zunächst mal Hank höchstpersönlich.

0: You Win Again von Hank Williams. Im Original haben wir vorhin gehört. Und hier die Version der Dead von 1972 aus dem Lyceum in London bei der berühmten Tournee, bei der Europa-Tournee damals, aufgenommen im Frühjahr 1972. Ich habe ja hier vor einiger Zeit auch schon mal hier in einer unserer langen Dead-Nächte, in den Nächten von Freitag auf Samstag hier im Freien Radio Kassel, habe ich auch diese legendäre Europa-Tournee ausführlich vorgestellt. So, jetzt, achso, genau, kurz hinten noch der Hinweis: Wir haben eben zum Schluss hier ein Klaviersolo gehört und damals war Keith Godshow Mitglied der Gruppe. Er war von 1971 bis 79 dabei und hat den Sound der Dead in ihrer, ja, wahrscheinlich besten Zeit ganz entscheidend geprägt, auch mit seinem Klavierspiel. Er war ein eher zurückhaltender Typ, hat sich auch musikalisch eher sozusagen banddienlich verhalten. Hat sich nicht in den Vordergrund gespielt, aber wenn er Solo-Parts gespielt hat, dann war das immer ziemlich großartig. Lebt leider auch nicht mehr, ist bei einem Autounfall 1979 oder 80 ums Leben gekommen. Jetzt kommen wir hier in unsere Dead-Nacht zu einem der meiner Ansicht nach allergroßartigsten Songs, die die Dead jemals gespielt haben. Vielleicht die beste Coverversion, die sie aufgenommen haben. Und da bleiben wir bei der Country-Musik von Hank Williams. Gehen wir jetzt zwei Musikergenerationen weiter nach vorne in die, ja, in die Jetztzeit sozusagen. Das heißt Jetztzeit, aber jedenfalls näher an die Jetztzeit ran. Wir kommen zu Kris Kristofferson, der natürlich vor allem in den frühen 70er Jahren ein ganz großartiger und viel gefragter Songschreiber war. Hat viele Country-Klassiker damals geschrieben in dieser Ära. Und einer seiner berühmtesten ist natürlich Me and Bobby McGee. Kennen wir alle in der Version von Janis Joplin, die ja damals auch ein Riesenhit wurde und heute ein großer Pop-Klassiker ist. Ist sicherlich auch ein fantastischer Song und eine fantastische Version, aber ich persönlich finde eigentlich die Dead-Version noch etwas besser. Vor allem, weil diese unglaublich schöne Melodie von diesem Song bei den Dead nochmal richtig deutlich zum Tragen kommt und deutlich rauskommt. Auch die Harmoniegesänge, die fördern das Ganze nochmal so ein bisschen. Und ich finde eigentlich die Dead-Version sozusagen die ultimative Fassung von Me and Bobby McGee. Und auch das Jodeln zwischendurch, was die Dead eingebaut haben, diese kurzen Jodler, das finde ich auch sehr passend und sehr angemessen. Wir hören zunächst mal das Original von Kris Kristofferson von 1970 und dann eine Version von den Grateful Dead. Me and Bobby McGee live aufgenommen im Frühjahr 1971. Und wie gesagt, mit einer der allerbesten Coversongs, die die Dead jemals aufgenommen haben.
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Ist das nicht wunderbar, diese wirklich grandiose Version von Me and Bobby McGee, die Grateful Dead, aufgenommen im April 1971 in New York, glaube ich, beim Konzert im Fillmore, genau im Fillmore East in New York aufgenommen worden. Fantastisch, diese Version, vor allem, weil eben diese großartige Melodie bei diesem Song da so wunderbar rauskommt und ja, diese kleinen Jodler zwischendrin, die finde ich auch so ganz entzückend. So, hier in unserer langen Grateful Dead Nacht im Freien Radiokasten, wir haben noch ungefähr 1,5 Stunden Zeit mit den Coverversionen, die die Dead gespielt haben im Laufe ihrer Karriere, vor allem natürlich Live-Aufnahmen, die Dead haben in ihrer ja, Karriere hauptsächlich dann Live-Coverversionen gespielt. Ich habe mal ungefähr so ein bisschen überschlagsmäßig kalkuliert und festgestellt, so ungefähr ein Drittel der Songs bei den Konzerten waren in der Regel Coverversionen. Bei den Studioplatten haben sie, abgesehen mal von ihrer ersten LP, nur ganz selten gecovert. In den späten 70ern haben sie einige Coverversionen gespielt, zum Beispiel Good Lovin', das wir ja vorhin schon gehört haben in der Studioversion. Ansonsten haben sie sich bei ihren Studioalben auf ihre eigenen Songs konzentriert. Aber wie gesagt, die Konzerte, die ja immer neu zusammengestellt wurden jeden Abend und jedes Konzert war ja anders bei denen. Gab ja keine festen Playlists oder ähnliches, sondern es wurde immer spontan zusammengestellt, teilweise auch erst auf der Bühne überlegt, was man spielen soll. Das enthält eine ganze Reihe von Coverversionen und einige davon waren großartig, wie eben gehört, Me and Bobby McGee und die meisten, die wir heute gehört haben, waren ja ziemlich großartig. Und andere waren weniger großartig. Und deswegen, ich will das auch nicht verschweigen, dass die Dead ja immer sehr mutig waren, auch bei der Auswahl ihrer Songs und bei der Art und Weise, wie sie dann live auf der Bühne agiert haben. Das hat meistens gut funktioniert. Es gab aber auch immer wieder ziemliche Abstürze. Und einen davon will ich hier mal dokumentieren. Und das Merkwürdige ist, dass die Dead selber das offenbar gar nicht so gesehen haben. Die haben diesen Song etliche 100 Mal gespielt im Laufe ihrer Karriere. Es geht um ein Lied mit dem Titel El Paso. Ja, El Paso, amerikanische Stadt, heute eine Großstadt mit, ich weiß nicht, 3/4 Million Einwohnern im Westen von Texas. Aber bekannt vor allem durch einen einzigen Song, und zwar durch eine der meiner Ansicht nach besten Country-Aufnahmen überhaupt. Ein wirklicher großer Country-Klassiker aus dem Jahr 1959 von Marty Robbins, damals schon bekannter Country- und Rock'n'Roll-Sänger. Und der hat sich musikalisch damals ja in eine ganz neue Richtung bewegt. Er hat eine Western-Ballade geschrieben und aufgenommen. Ein Stück, von dem damals niemand geglaubt hat, dass das ein Erfolg werden könnte, weil er damals mit einer ganzen Reihe von ungeschriebenen Gesetzen in der Musikbranche gebrochen hat. Zum einen war das ein Stück, das war damals 4,5 Minuten lang. Und das war in dieser Zeit völlig undenkbar, dass man einen Popsong macht, der 4,5 Minuten lang ist. Normalerweise waren Popsongs 2,5, höchstens 3 Minuten lang. Alles, was darüber hinausging, das wurde im Radio nicht gespielt, weil das zu lang war. Marty Robbins hat sich getraut, eine 4,5 Minuten lange Ballade zu machen. Und Ballade, da sind wir gleich beim nächsten Punkt. Es ist eine richtige, echte Ballade im klassischen Sinne. Also normalerweise heißt es ja immer Ballade, das ist ein langsames Lied, aber das ist Blödsinn. Tatsächlich, der Begriff Ballade beschreibt einen Song oder ein Gedicht, das eine Handlung erzählt, also eine Geschichte erzählt. Und das ist in diesem Fall auch tatsächlich gegeben. Bei El Perso geht es um eine Western-Geschichte. Da geht es um einen jungen Cowboy, der aus Eifersucht einen Nebenbuhler tötet und dann auf der Flucht ist und zum Schluss dann selber getötet wird. Also eine richtige Western-Geschichte, die hier erzählt wird. Es gibt keinen Refrain, also keine Zeilen, die wiederholt werden und an denen man sich quasi festhalten kann. Keine einzige Zeile in diesem Song wird wiederholt, sondern es wird einfach diese Geschichte von A bis Z durcherzählt. Und die wird erzählt, originellerweise, das ist ein weiterer Punkt, der damals für viel Stirnrunzeln gesorgt hat, ja, aus der Sicht eines Toten. Es wird aus der Ich-Perspektive von diesem Cowboy erzählt. Und er wird ja zum Schluss erschossen. Und das heißt also, der Sänger ist jetzt schon tot und erzählt seine Geschichte rückblickend. Trotzdem, obwohl diese verschiedenen Aspekte eigentlich dafür ja, gesorgt haben, dass der Song prädestiniert war, eigentlich ein Flop zu werden, trotzdem wurde es einer der erfolgreichsten Country-Songs aller Zeiten. Damals nicht nur in den amerikanischen Country-Charts Nummer 1, sondern dann auch in den Pop-Charts, was sehr selten war, dass damals eine Country-Nummer in die Pop-Charts ganz oben gelandet ist, aber es hat funktioniert und die Leute waren begeistert von diesem Song El Paso von Marty Robbins. Wir hören jetzt das Original von 1959, wie gesagt, eine ganz fantastische Western-Ballade und mit einer ganz unglaublich wunderschönen Melodie auch.
Und dann diese wunderbaren spanischen Gitarren drin, also einfach nur grandios. Und das hören wir uns jetzt an und danach kommen wir zu der Version, die die Grateful Dead daraus gemacht haben. Und die ist weniger erbaulich. Also zunächst mal das Original von Marty Robbins, 1959 El Paso.

0: Felina Goodbye, ja, er stirbt in ihren Armen, kann aber immer noch 4,5 Minuten lang singen, offenbar, wie wir gerade eben gehört haben. Also Marty Robbins mit seiner Originalversion von El Paso, von diesem wirklich ganz grandiosen Western-Song, von dieser Western-Ballade, die übrigens wirklich später auch verfilmt worden ist. Es ist dann nach dieser Geschichte auch ein Film gedreht worden. Ja, wie gesagt, das Stück ist im Jahr 59 erschienen und ist ein Klassiker, ein Country-Klassiker. Und das haben die Grateful Dead auch gespielt damals. Bob Weir, ich habe das ja vorhin schon erzählt, war in dieser Zeit Anfang der 70er Jahre ein großer Country-Fan und hat verschiedene Country-Songs aus verschiedenen musikalischen Epochen auch ins Repertoire der Dead übernommen und die haben das gespielt und die Fans haben immer gesagt, ah, das sind Bobbys Cowboy-Songs. Und der bekannteste und berüchtigste Cowboy-Song bei den Dead, das war El Paso. Und die Dead haben das Stück, wie gesagt, sehr oft gespielt, obwohl es bei den Fans sehr umstritten war. Es geht das Gerücht, dass insbesondere bei diesem Song die Toiletten bei den Konzerten in den Konzerthallen immer sehr stark frequentiert waren, weil die Leute gesagt haben, also bei El Paso, da kann ich mal kurz aufs Klo gehen, das muss ich mir nicht anhören. Die Version, die die Dead gespielt haben, ist, wie ich finde und wie viele andere auch finden, nicht sonderlich geglückt. Die haben das natürlich wie immer anders arrangiert, haben einen etwas merkwürdigen, stolpernden, hektischen Rhythmus drunter gelegt, was dazu führt, dass Bob Weir dann auch so ein bisschen hechelnd und ein bisschen abgehackt singt. Die Melodie, diese wunderbare, wirklich traumhafte Melodie, die wir eben gehört haben, die kommt gar nicht richtig zur Geltung. Und die Geschichte wird eigentlich eher erzählt als gesungen. Und auch die Gitarrenparts von Jay Garcia, die können mit dem Gitarrenpart eben, mit dieser spanischen Gitarre, überhaupt nicht mithalten. Also das ist eine von den Coverversionen, wo man sagen muss, das ist nicht sonderlich gelungen. Und wenn Bob Weir jetzt bei dieser Aufnahme, die im Jahr 1971 gemacht worden ist, im Frühjahr 71, ich glaube auch in New York, wenn er jetzt am Anfang sagt, das sei einer ihrer most requested Songs, dann ist das wahrscheinlich eher ironisch gemeint.
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Vielleicht eine nicht ganz so unangenehme Version von El Paso von den Grateful Dead 71 aufgenommen. Später haben sie es dann noch etwas schneller gespielt und da wird der Rhythmus dann noch deutlich hektischer und schwieriger. Aber wie gesagt, natürlich kein Vergleich mit dem Original von Marty Robbins, das wir vorhin gehört haben. Und ja, die Ansage von Bob Weir, dass es eben ja, ihr most requested Song gewesen ist, das war sicherlich etwas ironisch gemeint, weil damals schon waren viele von den Fans nicht so super begeistert, dass Bob Weir da immer seine Cowboy-Songs im Programm untergebracht hat. Wobei, wir haben ja gehört, dass er viele von diesen sogenannten Cowboy-Songs, also den Country-Songs, auch sehr, sehr schön gespielt hat und sehr angemessen. So, wir kommen jetzt hier in unserer langen Dead noch. Wir haben noch etwas über eine Stunde Zeit und ich will noch ein paar Coverversionen spielen. Alle schaffe ich natürlich nicht, weil es gab noch viel mehr, die die Gruppe gespielt hat im Laufe ihrer Karriere. Aber wir wollen noch einige spielen. Und kommen nochmal zurück zu den Akustiksets und wir kommen wieder zu diesen Akustikaufnahmen im Jahr 1980 bei den Konzerten in New York und in San Francisco, wo sie mehrere Konzerte nacheinander gespielt haben, an mehreren Tagen oder mehreren Wochen sogar. Ich glaube, 15 Konzerte am Stück. Und sie haben dann die Konzerte jeweils mit Akustiksets eingeleitet. Und bei diesen Akustiksets haben sie auch diesen Song gespielt, Rosalie McFall. Der stammt im Original von Charlie Monroe. Charlie Monroe, das ist der Bruder von Bill Monroe. Bill Monroe, der berühmte, legendäre Vater der Bluegrass-Musik, der Mann mit der hohen Stimme und der Mandoline. Den kennen wir von Sachen wie Blue Moon of Kentucky und anderen. Und Charlie Monroe hat eine Zeit lang mit ihm zusammengespielt in den 30er Jahren und hat sich dann aber selbstständig gemacht und eine eigene Karriere gemacht als Musiker. Und den Song Rosalie McFall hat er 1949 aufgenommen. Wir hören die Version von Charlie Monroe und dann die Version von den Grateful Dead, die aufgenommen wurde bei der Akustik-Session, beim Akustikset des Konzerts im Jahre 1980.

Rosalie McFaul, die Dead 1980 bei ihrer Konzertreihe in Los Angeles oder in New York, keine Ahnung, wo das aufgenommen worden ist, ist jedenfalls bei einer diesen Konzertreihen, die sie damals gemacht haben mit Akustikset am Anfang. Die Stimme von Jerry Garcia ist zu dieser Zeit etwas brüchig gewesen. Es lag daran, dass er in der Zeit schon heftige Drogenprobleme hatte und ansonsten auch gesundheitlich nicht so ganz auf der Höhe war. Aber sein Gitarrenspiel befand sich noch in voller Blüte und auch die restlichen 15 Jahre seiner Karriere, da hat er immer wieder Höhen und Tiefen gehabt, aber an der Gitarre war er eigentlich immer großartig. So, wir kommen jetzt hier in unserer langen Grateful Dead Nacht im Freien Radio Kassel mit Coverversionen, die Dead gespielt haben, zum Thema Beatles. Natürlich haben die Dead auch Beatles-Songs gecovert. Im Laufe der Karriere einige die Beatles-Songs haben sie immer mal wieder gespielt und wir wollen einen davon hören. Das ist einer der großen Beatles-Klassiker, einer der wegweisendsten und ungewöhnlichsten, aber auch faszinierendsten Songs, die Beatles jemals gemacht haben. Tomorrow Never Knows vom Revolver-Album 1966, ein Musikstück, das die Musikszene, die Popmusikszene mit einem Schlag sozusagen in ganz andere Dimensionen katapultiert hat, allein schon vom Sound her, von dem, was da passiert, was da zu hören ist, John Lennon-Song, und den haben die Grateful Dead auch aufgenommen oder beziehungsweise gespielt bei verschiedenen Konzerten, vor allem dann in den 80er und 90er Jahren. Ich habe hier eine Aufnahme, die stammt aus dem Jahr 1992, also aus der Spätphase der Dead aus Oakland, aus dem Oakland Coliseum. Und wir hören zunächst mal das Original vom Revolver-Album und danach hören wir, was die Dead im Jahr 92 aus diesem sehr, sehr ungewöhnlichen, aber absolut faszinierenden Song gemacht haben.

Durchaus, durchaus, ja. Eine durchaus angemessene Version von Tomorrow Never Knows. Die Grateful Dead 1992. Ich weiß gar nicht, wer da die Liedstimme gesungen hat. Entweder war das Phil Lesh oder das war der damalige Keyboarder Vince Velnick, da bin ich gar nicht sicher. Aber so vom Sound her, das war schon dem Original ziemlich angemessen. Hier in unserer langen Grateful Dead Nacht haben wir noch eine Stunde Zeit für weitere Coverversionen, die die Dead gespielt haben. Und wo wir schon beim Thema Beatles gewesen sind, da möchte ich hier jetzt mal eine Sache zu Gehör bringen, die so ein bisschen Kultstatus genießt unter Dead-Fans. Ich habe ja vorhin schon gesagt, es gibt auch einige Stücke, die einfach völlig misslungen sind bei den Dead. Wie gesagt, El Paso zum Beispiel gehört sicherlich nicht zu den Meisterleistungen. Aber diese eine Version, die wir jetzt hören werden, oder ich weiß nicht, ob wir es komplett spielen, jedenfalls hören wir mal rein. Das ist wirklich eine ziemliche Besonderheit. Und es geht um einen Beatles-Song, den wir alle kennen. Da müssen wir das Original nicht spielen, weil den hat jeder im Ohr. Es geht um Hey Jude. Und die Grateful Dead haben das Stück 1969, am 1. März 1969 im Fillmore West gespielt. Da hatten sie mehrere Aufnahmen gemacht, um ein Live-Album aufzunehmen. Und offenbar hat man zum Schluss, ein bisschen als Joke, als letzte Zugabe, dann gesagt, komm, lass uns mal kurz Hey Jude spielen. Hey Jude war damals ein weltweiter Hit. Das Stück war einige Monate vorher erschienen und überall Nummer 1. Also das kannte jeder damals schon. Und Hey Jude ist ja ein bisschen schwierig. Das ist ein bisschen gefährlich. Man glaubt eigentlich, wenn man das so hört am Anfang, das ist total simpel. Drei Akkorde, diese ganz eingängige Melodie, die jeder spielen, jeder singen kann. Aber mit der Zeit wird es dann doch ein bisschen tricky. Da gibt es dann noch etwas merkwürdige Akkorde und seltsame Akkordfolgen. Da muss man schon ein bisschen aufpassen, das geht dann gar nicht mehr so einfach. Aber am Anfang klingt es eben, wie gesagt, das sagt so, als ob es leicht geht. Ja, und die Dead haben sich dann wohl ohne Probe und ohne großartig sich Gedanken zu machen, einfach dann hingestellt und haben gesagt, komm, wir spielen es mal, wir versuchen es mal. Ich glaube, Ron McKernan hat es gesungen. Was dabei rausgekommen ist, das hören wir jetzt möglicherweise nicht komplett, aber wir wollen zumindest uns mal einen Eindruck verschaffen. 1969.

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Willkommen, liebe Freundinnen und Freunde der Country-Musik hier in der Sendung Classic Country, Country Classics hier im Freien Radio Kassel auf 105,8 MHz und 97,8 MHz im Kabel. Heute gibt es Musik von einem Menschen, den die Country-Fans kennen, den sie lieben und den sie als einen der ganz, ganz Großen verehren. Es geht um Merle Haggard und zwar habe ich mir mal überlegt, dass es von Merle Haggard, oder es ist mir aufgefallen, sagen wir mal so, dass es von Merle Haggard Kompositionen eine ganze Reihe von Coverversionen gibt aus dem Bereich des sogenannten Country Rock, die Rockmusiker damals in den späten 60er und frühen 70er Jahren, die sich so ein bisschen der Country Musik verschrieben hatten, die haben sehr gerne auf die Versionen oder auf die Songs von Merle Haggard zurückgegriffen und haben sie gecovert und von diesen Coverversionen aus dem Country Rock Bereich der späten 60er, frühen 70er Jahre wollen wir in der nächsten Stunde einige hören und natürlich auch die Originale von Merle Haggard dagegen stellen. Und wir wollen auch versuchen, mal herauszufinden, warum denn Merle Haggard als Komponist und Songschreiber bei den jungen Country-Rock-Leuten, die ja aus einem ganz anderen musikalischen und auch, na, sagen wir mal, ideologischen Bereich kamen, wieso die denn so begeistert waren von den Songs von Merle Haggard. White Line Fever eben gehört von den Flying Burrito Brothers. Das war eine Band, die aus den Byrds mehr oder weniger hervorgegangen war 1968. Graham Parsons und Chris Hillman hatten die Byrds verlassen und haben die Flying Burrito Brothers gegründet, weil sie einfach noch mehr Country-Einflüsse in die Musik einbauen wollten. Und das haben sie auch geschafft, die nächsten noch zwei, drei Jahre ungefähr. Das Stück, das wir eben gehört haben, White Line Fever, stammt aus der dritten LP der Flying Burrito Brothers von 1971. Da war aber Graham Parsons schon nicht mehr dabei. Er hat ja dann eine ziemlich ertragreiche Solo-Karriere gemacht. Wir haben die Flying Burrito Brothers übrigens eben nicht zum letzten Mal gehört in der Sendung heute. Da kommt also noch was. Jetzt das Original von Merle Haggard. Klingt ein bisschen anders, ein bisschen ruhiger, aber trotzdem wunderschön. Der Meister persönlich mit White Line Fever.

Ja, ist das nicht wunderschön? I'm a Lonesome Fugitive, ein Stück, das im Original nicht von Merle Haggard stammt. Der hat es also nicht geschrieben, sondern das ist geschrieben worden von zwei Leuten namens Liz und, wie heißt der andere? Mal kurz gucken hier, Liz und Casey Anderson. Die haben das geschrieben und Merle Haggard hat es im Jahr 1966 aufgenommen und es wurde ja, sein erster ganz großer Hit, sein erster Nummer 1 Hit damals in den amerikanischen Country Charts und bereits ein Jahr später hat eine amerikanische Country-Folk-Gruppe oder Folk-Rock-Gruppe, kann man sagen, das Stück aufgenommen, eben gehört. Die Gruppe heißt Hearts and Flowers, eine der weniger bekannten Gruppen aus diesem Bereich, waren auch nicht sonderlich erfolgreich damals, aber eine wegweisende und ja, wichtige Gruppe, wichtige Pioniere für die Verbindung zwischen Country-Musik und Rockmusik und Folkmusik. Und einer von den Leuten, die damals dabei waren, das war kein geringerer als Bernie Leadon, der dann später einige Jahre später zu den Flying Burrito Brothers zunächst gegangen ist und dann natürlich ganz große Erfolge gefeiert hat als Gründungsmitglied der Eagles. Also da kann man sozusagen dann auch die Verbindungslinien ziehen zwischen den verschiedenen Acts. Merle Haggard, wie gesagt, er hat Mitte der 60er Jahre ungefähr seine ersten großen Erfolge gehabt als Sänger, als Songschreiber. Er war ein Teil des sogenannten Bakersfield Sounds, damals aus Bakersfield. Buck Owens war der große Held dieser Musikrichtung, sehr erfolgreich. Musik, die so ein bisschen sich von dem Country-Schmalz, der damals aus Nashville kam, abgesetzt hat. Das Ganze ein bisschen peppiger, ein bisschen poppiger, auch ja, durchaus eher den Traditionen wie den Country-Aufnahmen von Hank Williams zum Beispiel oder von Lefty Frizzell verpflichtet. Nicht unbedingt auf die Pop-Charts schielend, wie das viele andere Country-Leute damals in den 60er gemacht haben. Und vor allem Merle Haggard war ein exzellenter Songschreiber, der auch wirklich tiefsinnige Texte gemacht hat, teilweise auch aus eigener Erfahrung berichten konnte. Er hatte zu dem Zeitpunkt schon einiges erfahren, einiges mitgemacht. Und die Songs, die sind natürlich auch dann bei den jungen Leuten aus dem, ja, aus dem Rockbereich ganz gut angekommen. Und viele haben die dann auch gecovert, die Songs von Merle Haggard. Er war, glaube ich, mit der meistgecoverte Country-Interpret und Country-Songschreiber damals in der Zeit, vielleicht zusammen mit Johnny Cash, dessen Songs ja auch viel damals gecovert wurden. Wie gesagt, I'm a Lonesome Fugitive, zwar kein Merle Haggard Original, aber er hat die Hit-Version gemacht im Jahr 66 und die klingt so.

Die Country Classics hier im Freien Radio Kassel, heute mit Musik von Merle Haggard. Kompositionen von Merle Haggard, die von Country-Rock-Interpreten aus den frühen 70er Jahren, späten 60er Jahren gecovert wurden. Das war eben Live in Prison, eine der frühen Aufnahmen von Merle Haggard aus dem Jahr 64 oder 65 sogar. Und das ist eine von diesen Songs, die einem ganz bestimmten Subgenre zuzuordnen sind im Werk von Merle Haggard, nämlich den sogenannten Prison Songs, Gefängnislieder. Da gibt es eine ganze Reihe von Stücken, die sich mit dem Zustand und mit der Situation von Strafgefangenen beschäftigen. Und das hat einen ganz einfachen Grund. Merle Haggard, der wusste, wovon er singt. Der hat nämlich tatsächlich eingesessen als junger Mann. Mit ungefähr 20 Jahren, Ende der 50er Jahre, ist er tatsächlich in den Knast gekommen und hat im berüchtigten Gefängnis von San Quentin gesessen, mehrere Jahre wegen einem Raubüberfall. Und in diesen 3 Jahren Gefängnis, da ist ihm was passiert, wo wahrscheinlich der ein oder andere gerne freiwillig in den Knast gegangen wäre dafür, dass er dieses historische Ereignis miterlebt hat. Er hat nämlich ein Knastkonzert von Johnny Cash damals miterlebt. Der gute Johnny Cash hat ja nicht erst seit seinen berühmten Gefängniskonzerten 1968, 69 immer wieder in Gefängnissen gespielt, sondern auch schon vorher, nämlich wie gesagt schon 10 Jahre vorher im Jahr 58. Und Merle Haggard ist damals im Publikum gewesen. Hat Johnny Cash also im Gefängnis erlebt, als Gefangener quasi, hat er den großen Helden betrachten dürfen und hat daraufhin sich entschlossen, wenn ich hier rauskomme aus dem Knast, wenn ich meine Zeit rum habe, dann werde ich auch Musiker und dann werde ich meine musikalische Karriere fortsetzen. Er hatte vorher schon einige Stücke geschrieben und hatte schon einige Auftritte gemacht, war also schon ziemlich talentiert als Musiker. Aber dann kam eben, wie gesagt, der Knastaufenthalt dazwischen. Das hat das Ganze so ein bisschen verzögert. Aber nachdem er rauskam aus dem Gefängnis, das muss 1969 gewesen sein, da hat er dann seine Karriere sehr entschlossen vorangetrieben, hat Songs geschrieben. Und er hat ja vor allem dann auch zu dem Zeitpunkt einiges zu erzählen, denn 3 Jahre Knast, da gibt es schon einiges, was man da erzählen kann. Und auch sonst, da hat er ja schon einiges erlebt in seinem relativ kurzen Dasein. Und wie gesagt, diese Knast-Songs, das ist ein wichtiger Bestandteil in seinem Oeuvre. Live in Prison im Jahr, 64 oder 65, ursprünglich von ihm aufgenommen. Und das Stück haben dann 3 Jahre später die Byrds eingespielt für ihr legendäres Country-Rock-Meisterwerk Sweetheart of the Rodeo. Diese Platte, die so ein bisschen als die Geburtsstunde des Country-Rock gilt, mit Gram Parsons natürlich. Gram Parsons war damals Mitglied der Gruppe für kurze Zeit, nur für einige Monate. Aber er hat in dieser Zeit massivsten Einfluss ausgeübt auf den Sound der Byrds. Und hat eben dann auch wirklich diese Initialzündung, diesen Urknall bewirkt, diese Zusammenführung von Country-Musik und Rockmusik. Ja, und wie gesagt, Live in Prison, das haben sie auch gecovert mit Gram Parsons als Sänger und das klingt so.

D-Birds Live in Prison, gesungen hier von Gram Parsons vom Album Sweetheart of the Rodeo. Im Original haben wir vorhin gehört von Merle Haggard. Ja, eigentlich eine ziemlich grausige Geschichte. Ein Typ, der im Gefängnis sitzt und der darum bittet, dass er doch eigentlich erst sterben möchte, weil er ja eigentlich eine furchtbare Untat begangen hat. Und jetzt ist er zu Gefängnis verurteilt worden, aber im Gefängnis ist es sehr schwierig und sehr unangenehm. Und er möchte lieber sterben, aber er weiß, warum sie ihn leben lassen, weil er sozusagen seine Strafe wirklich auch erdulden soll. Und ob man das jetzt als eine Art Plädoyer für die Todesstrafe aus Sicht des Gefangenen interpretieren soll, das ist jetzt natürlich eine große Frage. Aber wie bei allen großen Songschreibern ist es auch bei Merle Haggard so, dass viele seiner Texte durchaus unterschiedliche Interpretationsmöglichkeiten zulassen. Da kommen wir auch gleich noch zu. Eine ganze Reihe von Stücken, die sind durchaus auch umstritten, was die Interpretationsmöglichkeiten angeht und was die Bewertung angeht, wie er das möglicherweise gemeint hat. Er selber hat sich dann teilweise auch sehr differenziert geäußert, um nicht zu sagen widersprüchlich, wie er es gemeint haben könnte. Aber wie gesagt, das ist bei vielen großen Künstlern so, dass man dann unterschiedliche Auffassungen haben kann dazu. Wir werden nachher noch einen weiteren Prison-Song hören. War dann Gefängnissong, da geht es um einen Todeskandidaten, der in der Todeszelle sitzt, also wirklich dann auch ziemlich grenzwertig, was den Text angeht, aber ziemlich grandios gemacht von Merle Haggard. So, wir kommen jetzt zu einem weiteren Stück, da geht es auch um einen jungen Mann, der ebenfalls auf die schiefe Bahn geraten ist und der jetzt auch vor sich hin jammert und sagt, dass er doch eigentlich auf seine Mutter hätte hören sollen, denn seine Mutter hat versucht, ihn ordnungsgemäß zu erziehen und ihn zu einem guten Menschen zu machen. Aber das hat nicht funktioniert, obwohl sie es, wie gesagt, intensiv versucht hat. Und das ist dieses Stück hier, Merle Haggard mit Mama Tried.

Merle Haggard, Mama Tried, I Turned 21 in Prison, hat er gesungen. Mit 21 saß ich im Knast und das gilt für ihn auch wirklich. Der Merle Haggard hat tatsächlich im Knast gesessen, als er 21 Jahre alt war. Und Mama Tried ist einer der beliebtesten Songs, sehr oft gecovert worden von vielen Musikern, von vielen Bands. Und ja, wie gesagt, eine von den Klassikern von Merle Haggard. Und da gibt es einige, die er damals verfasst hat. Und auch später noch. Er hat in seiner Karriere sehr, sehr viele großartige Klassiker geschrieben, die auch immer wieder gerne gecovert wurden. So eben auch von Leuten aus dem Country-Rock-Bereich. Mama Tried, da könnte ich jetzt eine ganze Reihe von Versionen spielen. Auch von den Grateful Dead zum Beispiel. Also von einer Gruppe, die aus einem ganz anderen Bereich kam, auch so von der Kultur her. Dazu kommen wir gleich noch zu dem Verhältnis zwischen der Gegenkultur und Merle Haggard. Aber ich möchte hier eine andere Fassung spielen, und zwar von zwei damals schon sehr bekannten Herren, die allerdings in dieser Zeit, wir reden gerade vom Jahr 68, nicht unbedingt ihre beste Phase hatten oder zumindest ihre kommerziell erfolgreichste Phase. Es geht um die Everly Brothers, deren große Zeit war schon ein paar Jahre vorbei, und die haben aber in dieser Phase wohl vielleicht sogar ihre besten Platten gemacht, unter anderem das berühmte Album Roots, eine LP, eine, ja, kann man sagen, Country-Rock-LP, wo sie eine ganze Reihe von Songs auch gecovert haben, von verschiedenen Künstlern, verschiedenen aktuellen Songschreibern, und sich auch ein bisschen dem Country-Rock-Genre angenähert haben. Das Album ist heute ein Klassiker, ist allerdings damals fast völlig untergegangen, gar nicht beachtet worden, weil man das den Everly Brothers damals auch gar nicht zugetraut hat, solche Musik zu machen. Und auch die haben Mama Tried gecovert, wobei es natürlich ein bisschen schwierig ist, diesen adretten jungen Herren den Text so ohne weiteres abzunehmen, dass sie im Knast gesessen haben und so weiter. Aber es ist trotzdem eine tolle Version von Mama Tried.

Nicht nur Prison-Songs und Lieder über Außenseiter und Rumtreiber konnte der gute Merle Haggard schreiben, sondern auch wunderbare Country-Balladen, Schmalzballaden. Einer der schönsten eben gehört Today I Started Loving You Again, hier in der Version von, genau, ihr habt es wahrscheinlich erkannt, John Fogerty von Creedence Clearwater Revival. Der hat, nachdem er 72 Creedence aufgelöst hatte, eine Solo-LP gemacht mit Coverversionen von Country-Songs, von alten Country-Klassikern oder auch neueren Country-Klassikern. Stücke, die er selbst eingespielt hat, also alle Instrumente auf dieser Platte hat John Fogerty selbst persönlich gespielt. Auch die Country-typischen Instrumente wie Steel-Gitarre oder Fiddle hat er alles extra gelernt dafür. Und er hat für dieses Album auch einen Song ausgewählt von Merle Haggard, Today I Started Loving You Again. Blue Ridge Rangers heißt dieses Album übrigens. Und er hatte Merle Haggard versprochen, dass er einen Song von ihm aufnehmen wird. Ja, da stellt sich natürlich die Frage, wieso denn ausgerechnet Merle Haggard damals bei den Rockbands in der damaligen Zeit so beliebt war und so populär war, obwohl das ja eigentlich zwei verschiedene Welten waren. Die Country-Welt, eher konservativ, die Rednecks, die, sagen wir mal, auch die Leute, die die Richtung der Regierung in Sachen Vietnamkrieg und so weiter unterstützt haben. Und auf der anderen Seite natürlich die Gegenkultur, die Rockfans, die Hippies, die Außenseiter, die so ein bisschen gesellschaftlich am Rand standen. Und trotzdem haben diese Leute, wie gesagt, die Rocker und die Hippie-Bands, die haben die Songs von Merle Haggard gecovert und zwar sogar sehr gerne und mit großer Begeisterung gecovert, obwohl er eigentlich von seinem Image her auch auf der anderen Seite sozusagen stand. Aber ob er das wirklich war auf der anderen Seite oder ob er nicht eigentlich auch einer von ihnen war, das ist immer ein bisschen umstritten gewesen. Er hat sich ja sozusagen immer so etwas differenziert geäußert und hat sich nie so richtig einer Richtung zugehörig gefühlt oder zumindest in seinen Äußerungen nicht. Später schon, in den Jahren danach, als er dann ein berühmter Star und ein legendärer Songschreiber war, da hat er sich schon immer sehr kritisch auch geäußert gegenüber der amerikanischen Politik und gegenüber der amerikanischen Regierung und hat eigentlich immer gesagt, dass er eigentlich eher dann so zu der liberalen Fraktion tendierte. Aber damals in den späten 60ern ist er von den Konservativen in Amerika vereinnahmt worden. Es war, glaube ich, sogar so, dass dann der damalige kalifornische Gouverneur Ronald Reagan, den wir ja auch noch kennen als späteren Präsidenten, dass er Merle Haggard quasi dann auch begnadigt hat, weil Haggard stand, glaube ich, irgendwie immer noch unter Bewährung oder so. Und aufgrund der Erfolge als Musiker und aufgrund der Tatsache, dass er da einige Songs geschrieben hatte, die Reagan sehr gefallen haben, deswegen hat er ihn dann begnadigt und hat quasi dann die Sache mit der Haftstrafe endgültig zu den Akten gelegt. Ja, wie gesagt, also das hat vielleicht damit zu tun, dass Merle Haggard immer so ein bisschen ambivalent auch zu sehen war und vor allem natürlich auch damit, dass er sehr ehrlich war. Also man wusste wirklich, das, was er geschrieben hat, das hat er zum großen Teil auch selbst erlebt und dieses Authentische, das war eben was völlig anderes als das, was man normalerweise von Nashville damals gewohnt war, von der Country-Szene und vielleicht hat das die Bands und die Musiker, die ja auch einen gewissen Wert auf Authentizität gelegt haben, hat die auch beeindruckt und deswegen haben sie seine Songs gecovert. Ja, wie gesagt, das war eben also die Version von Today I Started Loving You Again von John Fogerty als Blue Ridge Rangers aufgenommen und das Original von Merle Haggard aus dem Jahr 68, glaube ich, das klingt so.

0: Der darf natürlich nicht fehlen, wenn wir hier schon eine Sendung über Merle Haggard machen. Der Okie from Muskogee, sein berühmtester Song und sein umstrittenster Song. Im Jahr 69 erschienen, ein Nummer 1 Country-Hit damals in den USA und auch in den Popcharts gewesen. Und der Song ist natürlich hoch umstritten, weil man bis heute nicht weiß, hat er das ernst gemeint, diese Anti-Hippie-Hymne. Ein Stück, wo er sich über die Hippies aufregt, über die langen Haare und die Klamotten, die sie tragen und dass sie Haschisch rauchen und dass sie keine Autoritäten mehr anerkennen. Aber die Okies from Muskogee, also die, ja, die braven Leute aus der Provinz, aus Oklahoma, aus Muskogee, die machen das alles nicht. Die sind ordentlich und tragen kurze Haare und tragen Lederstiefeln anstelle von Sandalen und sie respektieren noch den College-Leiter, den Chef von der Universität. Also das ist natürlich aus heutiger Sicht ziemlich skurril und Merle Haggard ist immer wieder gefragt worden, hast du das ernst gemeint damals? Es ist wahrscheinlich so eine Mischung aus beiden, wenn man sich das Stück genau anhört, das war eben die Original-Single-Version von 69, an manchen Stellen lacht er sogar so ein klein bisschen und die manche Textzeilen sind dermaßen skurril, dass man das eigentlich nur ironisch meinen kann und wahrscheinlich hat das damals auch zumindest teilweise ironisch gemeint. Aber viele, natürlich gerade so aus dem Country-Bereich, aus dem konservativen Bereich, die haben das ernst genommen und haben ihn sozusagen zum Fürsprecher und zum Helden der konservativen Seite erkoren. Jemand, der quasi gegen die Gegenkultur arbeitet und gegen die Hippies und gegen die Anti-Vietnam-Bewegung. Und er hat im Laufe der Zeit auch noch einige Songs gemacht, die eigentlich auch so ein bisschen in die Richtung gehen, aber wie gesagt, so ganz klar ist nie gewesen, wie er das gemeint hat. Ich habe hier eine Coverversion von dem Stück und da kann man deutlich sehen, dass es vielleicht doch eher in die ironische Richtung ging. Und zwar haben die Beach Boys, genau die Beach Boys, die wir alle kennen, die haben im Jahr 1971 das Stück gecovert. Das war eine Phase, als die Beach Boys sich auch so ein bisschen eher der Gegenkultur zugehörig gefühlt haben. Also, sie waren eigentlich auch damals richtige Hippies mit langen Bärten und langen Haaren, mit bunten Klamotten. Und es gibt dieses Stück hier nur in der Live-Version. Die haben das also nur bei Konzerten gespielt, nicht auf Platte aufgenommen. Und es gibt eine Videoaufzeichnung von einem Konzert. Und da sieht man, wie die ganzen jungen Leute, die Hippies mit ihren langen Haaren und bunten Klamotten, wie die sich kaputt lachen über diesen Song. Und sie tanzen und singen mit und freuen sich. Und man merkt denen richtig an, dass sie das wirklich durch den Kakao ziehen und als Ironie betrachten und als Witz quasi und als Satire auf diese konservativen und bornierten Typen, die das nicht verstehen können, wie die jungen Leute in San Francisco und sonst wo auch damals gelebt haben. Also hier die Coverversion der Beach Boys von Okie from Muskogee.
1: Got a request for a demonstration. What is it? I don't know. If anybody knows the words to this chorus, to this song, we invite you to sing along. In fact, that goes for just about

Oh, ja, Entschuldigung für die Tonqualität, aber das Stück musste ich vom YouTube klauen. Das mache ich normalerweise überhaupt nicht oder sehr, sehr ungern, nur wenn es unbedingt sein muss. Aber ich habe keine andere Version von diesem Stück gefunden. Aber das ist ja nun mal eine historische Aufnahme. Die Beach Boys, die Okie from Muskogee covern und das richtig durch den Kakao ziehen, wie wir eben gehört haben. Und wie gesagt, wenn man das Video sieht bei YouTube, dann sieht man auch, wie die Leute darauf reagieren, nämlich mit viel Gelächter und viel Begeisterung. Übrigens hat Merle Haggard selber später, in späteren Jahren, auch immer wieder den Text geändert und einige, sag mal, ironische Anmerkungen eingebaut. Auch das ein Hinweis darauf, dass das Stück doch eher so ein bisschen als Witz gemeint gewesen ist und nicht unbedingt ernst. Ich möchte hier noch ein weiteres Stück spielen von Merle Haggard, und zwar eins, das auch eine weitere Facette seines Wirkens zeigt, und zwar Tonight the Bottle Let Me Down. Das ist so dieser typische Country-Song, der Mann, der ins Bierglas jammert. Selbst der Alkohol hilft ihm nicht weiter, weil ihn seine Frau verlassen hat, seine ungetreue Angetraute, die hat ihn wohl in die Wüste geschickt, und deswegen jammert er jetzt ins Bierglas rein. Aber das hilft auch nichts. Tonight the Bottle Let Me Down. Und danach hören wir die Version nochmal zurück, an Anfang der Sendung quasi, von den Flying Burrito Brothers. Hier ist aber erstmal das Original von Merle Haggard aus dem Jahr 66.

Ein sehr beliebtes Lied oder ein sehr beliebtes Thema auch für die Country-Musik natürlich. Der verlassene Mann, der sich in den Alkohol flüchtet. Aber in diesem Fall hilft ihm das auch nichts. Tonight the bottle let me down. Er kann gar nicht so viel saufen, dass sie ihn oder dass er sie vergisst oder vergessen kann, was sie ihm angetan hat. Tja, das ist eine von den frühen Aufnahmen von Merle Haggard gewesen. Tonight the bottle let me down aus dem Jahr 1966. Und gleich hören wir noch die Version der Flying Burrito Brothers. Damit kommen wir quasi zurück an den Anfang der Sendung. Wir haben die Gruppe ja vorhin schon mal gehört. Und die haben das Stück, ich glaube, 1970 aufgenommen, auch noch mit Gram Parsons. Der ist ja dann kurz danach ausgestiegen. Die Version ist damals zwar noch nicht veröffentlicht worden, sondern erst später auf dem Sampler. Aber auch sehr schön. Und sie zeigt auch, dass Gram Parsons ein großer Fan von Merle Haggard gewesen ist, wie so viele andere auch damals aus dem Rock- und aus dem Country-Rock-Bereich. Ja, ich habe gerade festgestellt, eigentlich das Stück, was am häufigsten damals gecovert wurde, das schaffen wir zeitlich gar nicht mehr, Sing Me Back Home. Ich habe das ja vorhin gesagt, auch eine von diesen Gefängnisnummern, ein Stück, wo der Mensch in der Todeszelle sitzt und quasi sein letztes Stündlein hat geschlagen und er lässt mal so sein Leben vorbeiziehen. Das haben eine ganze Reihe von Leuten gecovert, auch die, die wir gerade heute gehört haben. Von den Flying Burrito Brothers gibt es eine Version, auch von den Everly Brothers gibt es eine Fassung von diesem Stück. Und die wollte ich eigentlich hier spielen von den Grateful Dead, von der großen Hippie-Kapelle. Auch die haben mehrere Merle Haggard-Songs gecovert, unter anderem eben auch Sing Me Back Home. Aber das schaffen wir zeitlich nicht mehr, zumal die Version der Dead 10 Minuten lang ist. Das kriegen wir nicht mehr unter. Aber es gibt ja ohnehin immer Dead-Musik bei uns hier im freien Radio Kassel zu hören in der Nacht von Freitag auf Samstag. Da ist möglicherweise auch irgendwann mal Sing Me Back Home mit dabei in der Live-Version. Hier zum Schluss also nochmal, wie gesagt, Tonight the Bottle Let Me Down in der Version der Flying Burrito Brothers. Das war es mit der Sendung heute mit den Country Classics im freien Radio Kassel. Heute mit Coverversionen von Merle Haggard Songs aus dem Country-Rock-Bereich der späten 60er und frühen 70er Jahre. Bis demnächst.

0: Herzlich willkommen bei Bigger Than Hip Hop Radio, Ausgabe 248 mit Boggedy.
1: Und William Gaddy. Grüßt euch. Herzlich willkommen bei BTHHR.
0: Eine Stunde Tanz auf dem Vulkan. Wunderschöne Selektionen. Wir quatschen zwischen den Songs mit euch. Bleibt dran und genießt es.
1: Viel Spaß.

0: Den Auftakt machten Odesha mit Loyal aus dem Jahre 2018, zu finden auf der Scheibe A Moment Apart. Die erste Nummer mit Vocals kommt von Northside Lord, nennt sich Debo und ist frisch aus diesem Jahr.
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26 rausgekommen, inklusive Musikvideo. Nächste Nummer, ebenfalls aus diesem Jahr, SSG Splurge, Change the Product heißt die. Ja, viel Spaß.

0: Pissy Pamper von Young Nudy und Pierre Born an der Produktion. Playboi Carti kommt noch auf ein Feature vorbei. 2019 gibt's nicht offiziell, aber starke Nummer. Nächste Nummer, Babyface Ray, 2021 veröffentlicht. What the Business Is, produziert von Space the Wizard.
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Icewear, Weso und Rio de Young OG mit Pink Candy aus diesem Jahr. Ebenso die nächste Nummer von Sepp, Xanadu, ist auf dem aktuellen Projekt drauf. No Enemies. Ja.

0: Stell dir vor, es gibt Liebe von Flavio. 2026 soll wohl auf Octopus zu finden sein. Hoffen wir, das Album kommt bald. Nächste Nummer ist von Hartnart, heißt Butterbee, wurde von Gallery Weezer produziert und gibt's auch frisch mit Video.
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Your Stepdad mit Hero zu finden auf dem Album Supergood aus dem Jahr 2026. Nächste Nummer: Don't Bite the Bait von Church und AP und Dera Milan. So, viel Spaß. Achso, neuer Album Sips Galore, out now.

Wally the Sensei mit No Shirt auf dem Album Mad Dog, The Mixtape Volume 1 drauf, 2025 rausgekommen. Nächste Nummer ist von Third World, 1865 auf dem Album 96 Degrees in the Shade. 96 degrees. Viel Spaß.

Currency und Wiz Khalifa haben die zweite Disc zu ihrer Ruthless Records for Drop Tops Reihe rausgehauen, auch in diesem Jahr. Und von der haben wir die Nummer Storm Shadow and Snake Eyes gehört. Komplett produziert von Harry Fraud die Scheibe und gefällt mir auch deutlich besser als die Disc 1. Nächste Nummer ist von Drew Mello, nennt sich Sacrifice, vorne mit einem Dollarzeichen geschrieben. Zu finden auf der Platte I Was Lit in Klammern Lost in Transition und auch aus diesem Jahr.

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1: Ja, vielen Dank für eure Aufmerksamkeit. Wir verraten euch noch kurz, was wir zuletzt gehört haben. Und zwar vor den letzten beiden Stücken aus Boggy's Selection kam noch Def Soldier zu Wort auf einer Produktion von Saint Michael. Die Nummer heißt Ripe Fruit und ist auf dem gemeinsamen Tonträger There's a Soldier in Every Saint zu finden, 2021 rausgekommen.
0: Cool. Und wir haben noch davor Barrington Levy gehört und Anna Mesencia ist der Track, ist auf Here I Come zu finden. 1985 wurde das veröffentlicht.
1: Classic.
0: Und gerade auf jeden Fall, gerade hört man noch Homer, Chrysanthemum, kam über Big Crumb Records raus, 2025. Und, ja, tolle Nummer für mich. Wir hören uns nächste Woche. Lasst es euch gut gehen.
1: So machen wir das. Mach's gut. Tschüss.

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0: Ja, schönen guten Tag da draußen. Es ist wieder der 1. Mai, Samstag im Mai, genau, 1. Samstag im Monat im Mai. Passend zum Wetter natürlich wieder Musiker, geile Hausstücke. Heute mit DJ Friday. Hallo, Jörg.
1: Hi.
0: Ja, schön, dass du mal wieder da bist.
1: Ja, ich auch, ja.
0: Wir haben eben gerade festgestellt, das letzte Mal, wann warst du da?
1: Keine Ahnung, es war auf jeden Fall noch in der Salzwand.
0: Es war noch ein paar Tage her.
1: Ich glaube, da stand noch keine 2 vorne. War noch in den 90ern.
0: Okay, aber ich hoffe, du fühlst dich hier genauso wohl wie im Salzmannsgebäude. Hier ist es genauso schön. Wir haben dich auf jeden Fall hier wieder ganz lieb aufgenommen. Ja, dann, wir freuen uns auf jeden Fall auf ein cooles Set von dir. Danke, hau mal rein.
1: Danke.

0: Ansage.
1: Ja, mach mal eine kurze Ansage. Ja. Ja, jetzt komm. Ja, komm. Also, der Haus-DJ mag heute nicht reden. Ja, er ist auf jeden Fall voll beschäftigt. Macht Spaß?
0: Ja, auf jeden Fall.
1: Okay, schön. Auf jeden Fall. Ich hoffe, du kommst auch nochmal wieder.
0: Und wir lassen uns diesmal nicht ganz so lange Zeit wieder.
1: Ja, das auf jeden Fall. Noch eine Viertelstunde Minimal City Radio mit DJ Friday hier in der Haus.

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1: Ja, ich mag ja gar nicht unterbrechen, aber unsere Zeit läuft davon. Auf jeden Fall. Ja, wir sehen uns wieder im Juni. Und wenn ich mich richtig orientiere an dem Kalender, dann ist das der 6. Juni, genau. 6. Juni, wieder von 20 bis 21 Uhr Minimal City Radio. Live hier aus dem Freien Radio in Kassel. Heute habt ihr gehört, DJ Friday. War auf jeden Fall super geil. Oder? Was meint ihr? War's schön?
2: Natürlich.
1: Ja.
2: Sommerlich.
1: Finde ich auch, auf jeden Fall. Die Temperaturen haben auf jeden Fall gepasst. Es war super geil. Ja, euch auf jeden Fall heute noch einen ganz entspannten Abend. Egal wie, egal wo. Genießt die Sonne. Genießt den DJ. Komm mal her. Komm mal her. Komm mal her. Komm mal her. Jetzt haben wir was.
2: Ich muss doch wenigstens mal guten Abend sagen.
1: Guten Abend, ja, also.
3: Der Stream endet.
1: Okay, es war auf jeden Fall super geil.
3: Es hat mich sehr gefreut und ich komme bald wieder.
1: Ja, willst du noch jemanden grüßen?
3: Alle, die zugehört haben.
1: Ja, alle, die dich kennen, die dich zugehört haben. Ja, auf jeden Fall. Die grüßen mir alle. Ich glaube, wir kennen viele.
3: Wir grüßen sie heute alle.
1: Alle, auf jeden Fall.
3: Grüße an alle raus.
1: Grüße an alle aus. Viel, viel Spaß heute noch.

Einen wunderschönen guten Abend, Ladies and Gentlemen. Hier ist das freie Radio Kassel. Und bei uns hier in der langen Rille dreht sich heute alles um den sogenannten Civil War, den amerikanischen Bürgerkrieg von 1861 bis 1865.

0: öffnen.
1: Hallo und herzlich willkommen zu Anorak City. Ich bin viel zu laut, ich bin viel zu massiv, würde ich fast sagen, an diesem schönen Samstagabend, in dem wir wieder live hierher gefunden haben, sogar Stefan.
2: Good evening, ladies and gentlemen.
1: Ja, welcome to unserer Show. Diesmal wieder mal live hier im Freien Radio Kassel auf 105,8 MHz von 21 Uhr bis 1 Uhr nachts mindestens. Und wie immer haben wir in unseren Special-Sendungen, die wir hier so live produzieren, ein Thema. Und diesmal ist es London.
2: Genau, die große französische Hauptstadt. Ja. Nein, ist sie nicht, aber da komme ich noch zu, warum ich diesen schlechten Witz gemacht habe.
1: Ja, das hoffe ich seit Jahren, dass du darauf kommst, warum du schlechte Witze machst. Aber
2: ja, manchmal vergessen wir es ja auch im Laufe der Sendung, das gehört ja auch schon fast dazu. Aber diesmal, das vergesse ich nicht.
1: Ja, ich bin sehr gespannt. Ja,
2: was das für einen Bezug hat.
1: Genau, was das für einen Bezug hat. Ja, wir reden über London, wir spielen Songs, die irgendwas mit London zu tun haben. Nicht unbedingt die, wo dann der Titel mit dem Dampf Hammer darauf hindeutet, naja, hier muss es ja um London gehen, sondern glaube ich auch ein bisschen Hintergründiges. Wir ziehen ein paar Geschichten, also zumindest habe ich das für mich vor, aus diversen Besuchen in der britischen Hauptstadt. Und vielleicht gibt es auch ein paar Sehenswürdigkeiten, nein, Sehenswürdigkeiten nicht, aber so ein paar Reisetipps. Wobei, das sage ich jetzt schon, London verändert sich massiv, wenn ich euch einen Tipp gebe von vor 5 Jahren, kann es sein, dass das alles schon gar nicht mehr da ist.
2: Deswegen London Massive.
1: Genau, deswegen und weil das auch schon gleich der neueste Titel der Show war, nämlich von Young Franco featuring General Levi aus dem Jahr 26, also von diesem Jahr im Januar veröffentlicht. Und der lief auch schon in der regulären Anorak City Sendung, auch als Opener natürlich.
2: Wahnsinn.
1: Und ich mag das total. Klar, mit dieser Aufzählung, ne, fast alles bei.
2: Das ist wirklich das moderne London.
1: Ja, das ist massiv das und das soll auch eine direkte Bezugnahme sein auf das Londoner Szene, auf die Londoner Szene und Clubkultur sowie auf das, und jetzt zitiere ich, kollektive, massive Gefühl der Szene. Publikum, Crew und Szene finden zusammen und sind eins und gehen auf in einer massiven Dance. Kultur und alles.
2: Ja, toll. Da ist das noch so. Ja. Da ist das wohl noch so. Ja, wenn man aus Kassel kommt, kann man ja da nur staunen. Wir wohnen zwar auch, ich glaube, so circa 200.000, wenn nicht noch ein paar mehr Menschen, aber von Tanzkultur, außer Tanz in den Mai.
1: Naja.
2: Wo?
1: Die Kollegen haben daneben an schön aufgelegt
2: zu
1: tanzen.
2: Natürlich,
1: also das muss man sagen.
2: Ja, aber jetzt Clubs, aber na gut. Wir wollen uns mal nicht mit einer 10 Millionen plus Stadt vergleichen.
1: Eher nicht.
2: Nein, hier geht es ja noch beschaulich zu. Menschen gehen aus, essen, haben sich schön gemacht, habe ich gerade gesehen, auf dem Weg hierher. Es war auch
1: bei den anderen.
2: Nicht bei mir, gesehen. Ich bin nicht in einem Spiegel vorbeigelaufen.
1: Wir haben das bei den anderen gesehen, dass sie sich schön gemacht haben.
2: Dass sie sich schön gemacht haben, genau, das haben wir gesehen. Ja, wir sind ja immer schön, Markus, das ist doch gesetzt. Ich gehe jetzt mal ganz weit zurück. Naja, nö, ich gehe später noch weiter zurück. Aber es gab ja schon mal eine High Time sozusagen in London in den 80ern. 78 bis 80, da wurde natürlich auch schon wild getanzt. Und da gab es aber auch noch mehr Indie, beziehungsweise entstand er dann gerade nach dem Punk. Die guten alten The Jam aus dem Jahr 1980 mit dem alten Klassiker Going Underground.
1: Den muss ich ja dann hier auch mal raussuchen.
2: Der ist bei The Jam.
1: Ah, da wäre ich ja nie drauf gegangen.
2: Eben, weil manchmal gibt es ja bei mir noch komische Unterordner und diesmal habe ich aber aufgepasst.

0: Ja, jetzt schalten wahrscheinlich 90% der Zuhörerinnen und Hörer ab. Weil zwei Songs, ne? Ja, was soll dann jetzt noch kommen?
1: Auf die beiden Songs habe ich gewartet. Ich dachte, die kommen erst gegen 12.
0: Ja. Ich glaube, London Calling ist wirklich, wenn man so zu jemandem sagt, sag mir mal ein Lied über London, wird es das erste sein wahrscheinlich, oder?
1: Nehme ich auch an, ja. Ne?
0: Deswegen spielen wir es auch relativ früh, oder ich spiele es relativ früh aus dem Jahr 1979 vom gleichnamigen Album von The Clash.

0: Warum spiele ich es? Ganz einfach, Fulham-Fan. Immer wenn die Halbzeit rum ist und die Spieler, die Mannschaft wieder auf dem Platz laufen, läuft London Calling in Craven Cottage in Fulham, dem schönsten und ältesten Stadion Londons, dem mit dem ältesten Fußballverein Londons. Und das heißt nicht umsonst Craven Cottage, wer noch nicht da war, da ist wirklich in der Stadion-Ecke ein altes Cottage, was ja als VIP-Raum, VIP-Tribüne mehr oder weniger und VIP-Raum fungiert und es wird auch nicht abgerissen, es bleibt da und es ist wunderschön. Und was auch wunderschön ist, ist, dass Fulham noch, ja, wie auch im Song von The Clash am River, also an der Themse liegt. Und das haben sie jetzt noch ein bisschen verstärkt vor ein paar Jahren. Sie haben nämlich eine Tribüne auf die Themse mehr oder weniger draufgebaut.
1: Oh.
0: Und die ist ganz toll und ganz schön und ja, ich bin noch gar nicht so lang so Fulham-Supporter. Das war, als ich zum ersten Mal mit Bernd in London war. Grüße gehen nach oben, wie immer an dieser Stelle und wahrscheinlich später oder mehrfach in dieser Sendung. Ja. Und wir haben beschlossen, als wir das erste Mal da waren, ach, wenn wir schon da sind, dann müssen wir auch mal zum Fußball gehen. Und Fulham war da in der zweiten Liga, also
1: erreichbar,
0: Championship. Ne? Und da war das bezahlbar. Und wir hatten auch Glück, weil es war ein Freitagabendspiel, etwas, was ja doch sehr, sehr selten stattfindet. Fulham gegen Huddersfield. Mhm. Und es war ein kalter Novemberabend an der Themse im Dunkeln und es hat Schnee geregnet.
1: Oh.
0: Und Fulham hat zur Halbzeit 1-0 zurückgelegen. Gabor Kiray war Ersatztorwart bei Fulham. Den haben wir da mal gewunken, als er in Jogginghose immer mal sich so ein bisschen gezeigt hat. Und dann hat Fulham das Ding aber noch gedreht. 3-1, Stadion ist explodiert. Es war großartig und ja, ich war gefangen und seitdem supporte ich Fulham. Kann man jetzt gut oder schlecht finden, aber auf jeden Fall haben sie mein Herz erreicht. Und das ändert sich auch nicht daran oder es ändert nichts daran, dass sie heute 3-0 bei Arsenal verloren haben. Naja, dann wird man wohl wieder nicht international spielen.
1: Deiner Theorie würde ich jetzt Bayern-Fan sein, weil ich habe ja mal die Bayern-Meisterschaft irgendwie 1812 gegen Borussia Mönchengladbach, wo sie 6-0 im letzten Spiel, war ich auch München-Urlaub-Besuch und dann sind wir auch, da konnte man doch einfach hin und eine Karte kaufen, obwohl es das Meisterschaftsspiel war, wo man Meister wurde, das war kein Problem. Und dann haben sie 6-0 gegen Gladbach gewonnen und die weggedonnert. Aber ich bin immun geblieben. Ich bin weder Gladbach noch Bayern-Fan geworden.
0: Ja, vielleicht hast du auch, ich glaube, es ist auch einfach nicht so schön, da damals zum Olympiastadion oder jetzt
1: auf die Jans-Arena
0: zu laufen. Weil das, und das ist jetzt der Reisetipp, also ihr fahrt mit der U-Bahn zum Stadion und müsst dann aber wirklich eine Weile laufen. Und da habt ihr drei Möglichkeiten und alle drei sind toll. Also entweder ihr lauft die Straße entlang zum Stadion, dann seht ihr pittoreske, typische Londoner Wohngegend, Reihenhäuser. Das ist toll. Das ist schön. Einfach so Blick aufs Stadion und immer näher und mit den ganzen Leuten dahinlaufen. Das ist großartig. Oder ihr lauft durch den Park. Gleicher Weg, nur einfach durch den Park. Hat den Vorteil, dass wenn man unterwegs nochmal pinkeln muss, da ist im Park eine öffentliche Toilette. Ansonsten muss man vielen Kindern und Kinderwagen ausweichen. Oder aber, und das kommt total gut, wenn ihr vielleicht mit eurer Lebenspartnerin, Frau, Freundin zum Fußball geht, dann lauft an der Themse entlang. Da gibt es einen wirklich schönen Weg. Direkt an der Ruderstrecke entlang, also wisst es vielleicht, das legendäre Duell, ne, was da immer beim Rudern, ja. Cambridge, Oxford, das findet dort auch statt und da könnt ihr dann langlaufen und könnt euch die Themse noch anschauen, müsst allerdings aufpassen, ganz, ganz viele Jogger, keine Fahrradfahrer, aber ganz, ganz viele Jogger, aber das ist auch sehr, sehr angenehm, wenn man das machen
1: da nicht gerade weggemetert wird.
0: Genau, und dann seid ihr direkt da. Sehr, sehr schöne Gegend. Lohnt sich auch so, einfach mal ein bisschen Sightseeing zu machen, selbst wenn kein Spiel stattfindet. Meistens ist der Fulham-Shop auch geöffnet und die Gegend an sich ist auch sehr schön zu sehen. Man kann da wunderbar mit dem Bus auch hinfahren, von Earls Court aus hin und zurück. Herrlich.
1: Da kann man mal sehen, wie gut du dich auskennst.
0: Ja,
1: eigentlich könntest du diese YouTube-Videos
0: bestimmte
1: machen.
0: Gegenden.
1: Ja, bei mir ist das leider nur noch ganz, ich war wirklich über 20 Jahre nicht
0: in London. Putney Bridge, mir fiel gerade die U-Bahn-Station nicht ein.
1: Ah.
0: Putney Bridge, nicht Fulham Broadway, da landet ihr bei den Blauen.
1: Okay.
0: Putney Bridge.
1: Mhm.
0: Jetzt.
1: Jeder weiß es. Nein, nein, ich sag ja, meine Erfahrungen oder so, meine Erlebnisse sind 20 Jahre her, mindestens. Da war ich öfter in London zu der Zeit dann, aber dann irgendwann nicht mehr. Dann ging es nach Schottland mehrere Male und in andere südliche Ziele, aber London kam dann irgendwie nicht mehr vor. Aber das ändert sich ja wohl im Jahr 2027.
0: Ja, ich habe noch
1: So
0: einen
1: die Planung.
0: Sightseeing-Tipp, den ich
1: Ja,
0: unbedingt mal
1: du
0: loswerden
1: kannst
0: muss.
1: alles loswerden,
0: Wenn
1: denn ich
0: ihr
1: habe
0: Putney
1: wenig.
0: Bridge in den Park entlang geht, kommt gleich vorne rechts eine Kathedrale. Und
1: Gucke
0: die
1: schon in die Karte.
0: ist in dem Film Das Omen, kommt die vor. Und zwar
1: Oh, ja.
0: wird da nicht Patrick Troughton.
1: Damien Thorne.
0: Auf jeden Fall wird der Pastor da von einem Spieß, der von oben vom Dach der Kathedrale in ihn hineinfährt, erstochen in Omen. Und das
1: Ich kann
0: wurde
1: mich
0: da
1: erinnern,
0: gedreht.
1: ja, toller Film. Wo ist denn
0: Ja,
1: Fuller
0: Patrick
1: Marcus?
0: Troughton ist es. Patrick Troughton, zweiter Dr. Who-Darsteller.
1: Wo ist denn Fulham? Hier sieht man das da. Musst du
0: Das
1: jetzt
0: ist da auf
1: suchen.
0: der Karte. Stefan hat eine
1: Ich
0: London-Karte.
1: habe
0: Wenn
1: eine
0: wir da jetzt suchen,
1: London-Karte.
0: das können wir doch machen, während
1: Das
0: Musik
1: machen wir
0: läuft.
1: dann, ja. Ich habe hier vieles angekreuzt, wo ich damals war. Das waren noch Zeiten. Deswegen
0: Ja.
1: gehe ich jetzt mal schön zurück und spiele euch etwas. Nein, noch nicht von Morrissey. Keine Sorge, das kommt noch. Noel Coward schwärmt über London. Kannte ich vorher auch nicht. Bei der Recherche gefunden. Ziemlich alt. Ich werde das
0: Naja, wenn
1: eruieren.
0: Noel Coward nicht von London schwärmt, als
1: Von wann dann,
0: der
1: ne?
0: Darsteller
1: Ja,
0: schlechthin
1: ja.
0: einer, ja, ich würde sagen, der Vor-, Mit- und Nachkriegszeit,
1: Genau.
0: ja.
1: Deswegen hat das seinen Titel London Pride auch nichts mit der LGBT-Gruppierung zu tun,
0: Nein.
1: sondern da ist es einfach der Stolz.
0: Ja.
1: Ne? Der Stolz, Lindene zu sein. Londono. Ja, also hast du ihn gefunden, den
0: Ich habe, ich
1: guten?
0: kann, ich
1: Lass mal
0: habe.
1: laufen,
0: Na
1: ja.
0: gut.
1: Ich gucke auch, von wann es ist und sag's euch hinterher.

0: Slipslide waren das mit Take Me Back to Ealing von ihrem Album Forza Ambrosia. Bevor ich euch was über Ealing erzähle, vielleicht ein bisschen was über diese Platte, die ich ja wirklich erst zur Sendung entdeckt habe, glücklicherweise. Hatte ich auf meiner Festplatte, aber habe mich nie wirklich drum gekümmert. Ist eine Firestation Records Veröffentlichung. Jetzt werden einige sagen, ah, deswegen klingt so nach späten 80ern, Anfang 90ern. Ha, nee, in 2005, 6, 7 entstanden. Sollte bei Matinee veröffentlicht werden, das Album. Ist es aber nicht. Warum, konnte ich nicht mehr rausfinden. Ist aber nicht passiert. Und dann ist die Platte verloren gegangen. Und Firestation hat sie ausgegraben, irgendwo im Keller gefunden. Und sie dann erst vor ein paar Jahren veröffentlicht. Und da ist dieser schöne Song drauf, Take Me Back to Eden, gleich der erste auf der Platte. Und ja, da kann ich mich super mit identifizieren. Denn wer genau zugehört hat, hat gemerkt, dem Sänger, dem Künstler, dem Protagonisten ging es darum, wie schön es doch ist, den Fernseher anzumachen und einen alten Film anzuschauen, der in Ealing produziert wurde. Ealing war ja, knapp vor dem Krieg, noch bis in die ja, 70er Jahre rein, die Filmschmiede Londons. Zum einen wurden ganz, ganz viele Spielfilme produziert, aber auch viele Serien. Doctor Who ist dort produziert worden. Massen von Filmen, also alles, was die BBC in ihren frühen Jahren live aufgezeichnet und gesendet hat, das stammte auch immer alles aus Ealing. Und ja, da war ich noch nie. Also ich muss mal hinfahren. Es soll wohl diese alten Studios noch geben, mit einem Museum bei, aber ich war noch nicht da. Und da muss ich unbedingt mal hin. Und wenn es nur darum geht, einfach mal die Wände anzufassen, weil ich habe, ihr wisst es vielleicht, ich bin ja Filmfan, Sammler. Ich weiß nicht, wie viele Filme ich jemals und Serien, die ich jemals gesehen habe, die in Ealing produziert wurden. Erst gestern Abend wieder.
1: Ja, ah, okay.
0: Da ist auch so viel. Und es ist immer noch für mich ein Füllhorn an Filmen, immer wieder. Noel Coward hat bestimmt auch einiges in Ealing abgedreht, deswegen habe ich eben dieses Lied gewählt, was ja ein bisschen neuer ist, aber gar nicht so klingt.
1: Zu Noel Coward habe ich ja noch gesagt, ich suche das Jahr raus. Es war tatsächlich das Jahr 1941, also ein Jahr nach den starken Bombenangriffen auf London. Und er saß wohl, so will es die Geschichte, irgendwo in Paddington und hat die Leute beobachtet, die also trotzdem ihren Geschäften nachgingen, lächelten und ihre Dinge taten, obwohl ringsrum doch ziemlich viele große Bombenschäden zu sehen waren und das Glas zersplittert war. Und das hat ihm dann sozusagen so imponiert, dass er sagte, da muss ich jetzt irgendwie einen Song für die Londoner machen, dass die alle noch so stolz sind und London Bright. Und hat das dann gemacht und hat, das habe ich gerade nachgelesen, sogar die deutsche Nationalhymne da noch irgendwie musikalisch verwurstet. Das wissen jetzt die Musikwissenschaftler rausfinden. Ich habe es jetzt nicht gleich rausgehört.
0: Das war wahrscheinlich, nachdem es plötzlich abgebrochen
1: war. Ja, am Schluss, ja, da muss ich auch. Also
0: wahrscheinlich merkwürdig. Ist da gerade eine Bombe aufs
1: vermutlich,
0: Studio
1: vermutlich.
0: Drauf,
1: ne? Nein, der hat auch weiter gedreht. Also aus dem Jahr 1941. Ich glaube, das war dann auch der älteste Song, den ich heute zu bieten habe.
0: Ja, also definitiv älter als alles, was ich habe. Ich habe ja mit Clash angefangen, 79, und ich will auch eigentlich chronologisch vorgehen, nur jetzt hat sie es halt angeboten, da mal zwischen
1: absolut,
0: zu springen.
1: Absolut.
0: Aber grundsätzlich bleibe ich da so.
1: Bleibst
0: ja,
1: chronologisch.
0: Chronologisch, ja. Ist einfacher, ja, vielleicht.
1: Das stimmt.
0: Ja, ich denke, ihr merkt, wie das Konzept sein soll. Wir haben tatsächlich eins.
1: Ja.
0: Wie lange wir es durchziehen, weiß ich nicht. Aber ich hoffe, ihr mögt das, dass wir auch Songs spielen, die die Welt nicht kennt.
1: Also viele, ne? Also
0: ja,
1: ein paar natürlich.
0: Ist Anorak City, ne?
1: Streets of London lasst ihr euch mal wieder alle im Kopf durch den Kopf.
0: Aber du hast Spy.
1: Ich hab's sicherheitshalber bei, natürlich habe ich Spy. Aber ich habe ja 50 Tracks dabei und ich spiele wahrscheinlich unter 20. Also die Wahrscheinlichkeit, nur falls du es gefordert hättest, wollte ich es dabei haben.
0: Da hätte ich eine schöne Geschichte zu gehabt.
1: Ja.
0: Und zwar, dass ich noch, früher habe ich noch im Plattenladen gearbeitet und dann kamen früher tatsächlich noch Leute und haben nach dem Lied gefragt.
1: Ja.
0: Haben dann aber immer gesagt, die hätten das gern von Roger Whittaker.
1: Oh. Wir haben es im Bekanntenkreis mal zur Gitarre gesungen.
0: Oh.
1: Mit einer damals aus unserer Clique. Hallo Sirka, viele Grüße.
0: Wie? Sirka?
1: Sirka heißt sie, ja, ja. Und die hat Gitarre gespielt, macht sie immer noch. Und dann haben wir das Lied da gesungen. Wir hatten so ein Notenbuch, Peter Bursch, glaube ich, oder so stand da. Und dann haben wir da mal gesungen. Das habe ich in meinem Leben selten gesungen, aber da haben wir gesungen. Es hat keiner dazu gehört und geklatscht. Keiner aufgenommen. Es gab keine Handys. Unser Glück, sonst würde das Video wahrscheinlich jetzt immer noch auf allen sozialen Netzwerken kursieren.
0: Ja.
1: Und da, hör mal, wie scheiße die singen. Nein, ich steuere mal was anderes dazu. Einen schönen Song, wie ich finde, der auch aus den 80ern, genauer gesagt 1979, die Band Squeeze und Up the Junction. Für mich auch so dieser typische London-Vibe.

0: Zwischen Bricks. Wir kommen in den 80ern. 1980, Bad Manners mit Inner London Violence. Ein herrlicher Ska-Two-Tone-Song,
1: ja.
0: Den ich auch immer mal gerne, als ich noch mit Bernd in der Mutter aufgelegt habe, in meinem Repertoire hatte, war ein ziemlicher Erfolg, meistens.
1: Mhm.
0: Ohne Violence, glücklicherweise. Und ja, also es ist ein schönes Stück, erinnert mich an vieles aus der Zeit. Natürlich habe ich das 1980 nicht mitbekommen, ja. Da war ich 9. Das wäre jetzt gelogen, wenn ich da jetzt sagen würde, ja klar, ne? Bad Manners, weiß ich alles drüber, natürlich nicht. Weiß ich gar nicht viel.
1: Ich war 13 und kannte noch nicht mal Ska.
0: Dass der Sänger sehr lustig aussieht und wahrscheinlich mehr verdrängt als ich und auch verträgt vermutlich als ich. Und London in den 80ern, klar, Violence, sicherlich ein Problem, ziemlich kaputt. Great Britain zu dieser Zeit, muss man einfach sagen, viel hohe Arbeitslosigkeit, wirklich viel Gewalt, auch beim Fußball. Man war ja seit der WM 1970 nicht mehr bei einer WM bis 1982. Erst dann war man wieder bei einer WM. Man hat es 1980 aber schon mal geschafft, bei der Europameisterschaft teilzunehmen. Und 80 und auch 82 hatte England diese herrlichen Trikots, die müsst ihr mal googeln, das sind wunderschöne Trikots, meine Nationalmannschaft Lieblingstrikots von Admiral, großartig, die waren weiß oder rot und hatten dann oben am Kragen so blau-weiß oder blau-rot, je nach Trikot halt, Trikot-Grundfarbe abgesetzt, so ein Streifen, das war so abgesetzt, kann man schwer beschreiben, schaut es euch an, es sind die ikonischen Trikots Englands und ich möchte mir mal eins kaufen. Kann man mittlerweile auch, also nicht im Original, sondern gibt da ja Kopien ohne Ende. Die sind zum einen nicht ganz günstig und zum anderen haben der Bad Manners Sänger und ich das Problem, dass wir kein passendes Trikot finden werden.
1: Ja. Jetzt hast du das Thema Fußball angeschnitten. Ja. Der KSV spielt erst morgen, das können wir nicht sagen, aber wir können schon sagen, wir haben ja Großes vor hier in der Sendung.
0: Ja, genau.
1: An der Aktualität dran.
0: Wir haben vor, bald ist ja Fußball-WM, falls ihr es nicht wisst. Und wir machen zwei Fußball-WM-Sendungen.
1: Ja.
0: Zum einen Anorak City Goes Vorrunde.
1: Und Goes Achtelfinale.
0: Und zwar die Gruppenphase. Da werden wir versuchen, von fast jedem Land ein Lied zu spielen, sozusagen, um euch einzustimmen und natürlich ein bisschen was über die Künstler zu erzählen. Aber natürlich denke ich auch mal so unsere Einschätzung zur WM.
1: Absolut.
0: Zu
1: machen. Hier und da eine Geschichte zu erzählen.
0: Ja. Wie es kommt. Und das wird die nächste Sendung nächsten Monat sein. Und darauf, den Monat ist ja immer noch WM, da werden wir dann die Länder spielen, die noch da waren und je nachdem, wie lange
1: die sie also noch da sind. Also ab dem Viertelfinale ist das dann, genau. Ne? Genau. Die ab
0: dementsprechend dem werden wir dann Lieder spielen und dann halt teilweise auch mehrere.
1: Und da spielen wir dann auch von jeder Mannschaft. Das müssen wir dann richtig, schaffen.
0: Das
1: ne?
0: müssen
1: in
0: wir
1: der
0: dann
1: zweiten
0: schaffen.
1: Sendung, ja.
0: Und es geht jetzt nicht darum zu sagen, da ist jetzt Mexiko und es muss eine Band aus Mexiko sein. Nein.
1: Nein.
0: Beispiel, es gibt ja die wunderbare britische Band Mexico 70, beziehungsweise es gab sie in den 90ern und die bietet sich natürlich dann an, in dem Fall auch gespielt zu werden. Ne? Also solche Verbindungen werden dann halt sein. Oder was weiß ich, wenn jetzt eine Band einen Song hat, der Paris heißt, dann könnte man das jetzt für Frankreich nehmen. Gut, da wird man sicherlich was Besseres
1: finden. Ja, denke ich
0: nur auch. Nur als Beispiel.
1: Ja, so machen wir das, um euch ein bisschen durch die WM-Zeit zu begleiten.
0: Genau, einfach so einen kleinen Spaß. Aber das ist erst nächsten Monat.
1: Das ist nächsten und übernächsten
0: Richtig.
1: Monat sogar. Da müssen wir uns dann noch sehen, ein bisschen in den Vorbereitungen.
0: Ja, wir suchen immer noch nach Curaçao, Iran, Irak.
1: Kolumbien habe ich jetzt gefunden.
0: Oh.
1: Ja, und da gab es ein Lied, was ich in der London-Recherche gefunden habe. Das heißt England, Columbia 2-0.
0: Ja, das ist doch hervorragend.
1: Ja, von Kirsty McCall.
0: Sowas
1: zum Beispiel.
0: Genau,
1: ne?
0: Das ist ein perfektes Beispiel.
1: Das habe ich auch gleich mal gesichert, obwohl es natürlich in der London-Sendung nicht gespielt wird. Ne? Hier bin ich jetzt immer noch ganz weit hinten. Im Jahr 1948 jetzt.
0: Oh.
1: Lord Kitchener.
0: Ach,
1: Kalypso-König.
0: Das ist super. Es ist aber doch.
1: London is the place for me. Das könntest du eigentlich singen, Markus.
0: Ja, das nicht, aber das hatte ich, glaube ich, auch mal auf einer Fußball-CD drauf.
1: Ah.
0: Meine ich.
1: Okay. Ich habe jetzt keinen Bezug zum Fußball gefunden bei dem Lord. Aber ich habe nur gelesen, dass er Kalypso-King war, dass er eine Zeit lang in London gelebt hat, es da total toll fand, trotzdem aber wieder zurückgegangen ist auf seine Insel, die mir jetzt gerade nicht einfällt. Curaçao? Nein. Barbados, irgendwo in dieser Richtung. Der fand es, das hört man auch, wie toll er die Londoner. Und sociable people, sagt er, also ganz nette Leute, ja. Deswegen war das der Place for him.
0: Der Place for him. Das war der Place
1: for him. Das war der Place for him.
0: Du hast eine Sprachenschule.
1: Ich habe frei.
0: Ah, ich merk's.
1: Da darf ich alles machen. Ich rede mit unserem Hund auch immer Deutsch-Englisch.
0: Das glaube ich.
1: Aber er antwortet.
0: So,

0: Von 1996?
1: Ja, und ich war 2001 das letzte Mal in London, habe ich mich. Da hatte ich auf einem Damenbesuch in Wimbledon.
0: Das ist ja toll.
1: Es gab keine Erdbeeren. Hm.
0: Ja, das Lied, was ihr eben hören durftet, ist aber weitaus älter als 96, nämlich aus 1983. This is London von den Times. Ja, habe ich letztes Mal auch schon gespielt. Times sind sehr aktiv, wenn es um Culture und Großbritannien und London und Ähnliches geht. Und die haben dann gleich ein ganzes Album rausgebracht, was auch This is London heißt. Und da hätte ich 3, 4, 5, 6 Songs spielen können. Ja. Das wäre alles gut gewesen. Ich habe mich dann aber eben für das entschieden, auch wegen diesem schönen Sample am Anfang. Und zwar ist das ein Wartime Radio Opening. Und zwar habt ihr Edward R. Murrow hören können. Und der hat das für die BBC immer halt während des Zweiten Weltkrieges ja praktisch eingesprochen. Das war typisch dafür. Ah. Da wussten die Menschen immer, ah, jetzt ist hier, geht's los. Der Kollege ist aber, ich habe es mir hier nicht notiert, ich meine es aber gelesen zu haben. Genau, ja, Amerikaner.
1: Ah.
0: Ein amerikanischer Korrespondent war es während des Blitzkriegs. Ne, war aktiv und hat das immer gemacht und er hat halt immer seine Sendung damit begonnen mit This is London und er hat sie beendet mit Good Night and Good Luck.
1: Ja.
0: So war das damals. Schönes Album von den Times. Auch in einem tolles Cover. Da seht ihr nämlich einfach das Underground, London Underground Zeichen und da steht dann einfach This is London drin. So einfach und so.
1: So einfach kann es sein.
0: Ja, tolle Platte, ich mag die.
1: Mag sehr die schön, ja, toll, toll.
0: Sehr viel von denen.
1: Wunderbar. Lord Kitchener kam aus Trinidad, wollten wir noch nachreichen. Heute reichen wir wirklich nach.
0: Na Mensch.
1: Ne? Man, also nicht alles, aber... Ich bin dran, ne?
0: Ja.
1: Genau. Es gibt ein Stück von meiner Lieblingsband. Aha.
0: Oh, wo ist denn das R?
1: Das R, genau. Oh. Radiohead, wie komme ich denn da auf London? Die kommen doch aus Oxford und sonst woher. Und die waren schon sehr, sehr, sehr lange in London und haben da auch studiert und waren auch an Kunst und Architektur und sowas interessiert. Und dann gab es irgendwie diesen relativ neuen Stadtteil in Tower Hamlets, Canary Wharf. Das sind riesige Bürogebäude und alles ganz furchtbar und nur...
0: Nein!
1: Doch, sagte Tom York. Der sagt, das nur Plastikpflanzen, alles Plastikpalmen, alles aus Plastik. Ganz furchtbar fürs Auge.
0: Nein.
1: Manhattan nachgemacht.
0: Nein.
1: Und so. Nein, er sagte das.
0: Ja, gut.
1: Und ich glaube ihm.
0: Ja, ich glaube ihm nicht. Traue eher meinen Augen, die zwar nicht allzu gut sind, aber gut, man muss es mögen. Aber
1: Plastikbäume.
0: Nein, die Plastikbäume. Also ich habe da, glaube ich, nicht einen gesehen, außer vielleicht auf den Kanälen, die dort auch sind, wo Menschen dann in so Tretbooten oder Booten fahren. Und auf den Booten sind bestimmt auch Plastikbäume und Palmen.
1: Ich war leider nicht da. Ich werde es nachschauen.
0: Ja,
1: also im 2007 möchte ich nach Canary Wharf.
0: Ja, da ist es toll. Also ich finde es klasse, weil eben diese ganzen Hochhäuser, hohen Gebäude, ich finde es einfach faszinierend. Es ist... ich weiß nicht, ob ich da wohnen möchte, aber mal eine Woche dort leben, glaube ich, fände ich schön, weil man kann da halt auch wohnen. Es gibt halt nicht nur Bürogebäude, sondern auch Wohnhäuser. Wahrscheinlich unfassbar teure Flats, die, weiß ich nicht.
1: Muss man mögen.
0: Ein Tag kostet ein Jahreseinkommen oder sowas. Was ich dann aber spannend fand, ich habe mir vorgestellt, das können ja nur Reiche sich leisten. Und dann kannst du, wenn du mit der U-Bahn da so lang fährst oder mit der London, wie heißt sie? LRG? DLG? Auf jeden Fall fährt eine spezielle Linie durch eben Canary Wharf. Das sind Züge, die nicht, die keine echten Fahrer haben, sondern das geht alles
1: über KI. So Ubers, Uber-gesteuerte. Nee, die haben da auch so solche.
0: Ohne Fahrer, ja. Ohne Fahrer. Und wenn man da so lang fährt, dann sieht man halt diese tollen Apartments und die Balkone. Und auf den Balkonen sieht man dann aber irgendwelche dreckigen Tretroller. Und man denkt so, ach, siehst du, auch reiche Menschen haben Kinder und wissen nicht, wohin mit dem Zeug in ihrer viel zu teuren Wohnung. Das finde ich dann immer so ein bisschen...
1: Ja, naja, schwierig.
0: Ne? Aber wie gesagt, also ich finde es sehr, sehr eindrucksvoll. dort. Okay, ja. Ich bin da gerne.
1: Ja. Ich fand es ja auch immer so ein bisschen, als ich das zum ersten Mal gesehen habe, zum ersten Mal in Victoria Station war.
0: Ja, das ist was ganz anderes.
1: Das ist Kafkaesk, fand ich. Also diese ganzen Kostüme und Anzüge, die da morgens an einem vorbeirennen, ja, Richtung Bahnhof und gegen 17 Uhr da wieder rausrennen. Das hat sowas von Senior Rossi irgendwie, wenn er die ganzen Werktätigen sieht. Das ist schon, und alle haben es unfassbar eilig und niemand guckt den anderen an. Das ist alle so, also das hatte ich damals... Als Kind habe ich das schon gesehen. Ich war als Kind schon in London.
0: Ja.
1: Ja, mit meinen Eltern.
0: Wenn ihr aber nach Brighton wollt, dann müsst ihr Victoria Station abfahren.
1: Ah, okay.
0: Sehr schöner alter Bahnhof. Und ja, wenn ihr dann doch mal mehr Zeit habt wie die Schlipsträger, geht in den Park davor. Da sind ganz, ganz viele tolle Denkmäler. Ich glaube, entweder es ist Lenin oder es ist Marx.
1: Oh, ja, Marx war ja lange in London. Ne?
0: Der ist da zu sehen und gegenüber von dem Park, also gegenüber vom Park und dem und der Station ist ein toller, riesiger Pub.
1: Okay, das ist natürlich was Schönes.
0: Ja.
1: Marx hat ja das ganze Elend gesehen bei in der Industrialisierung in London, wie alle arbeiten mussten, Kinderarbeit und das Ganze. Und daraufhin hat er ja erst das Kapital geschrieben,
0: Habe
1: ich mal gehört. Dann hat er sich den Bart wachsen lassen.
0: Ah.
1: Vielleicht wuchs er auch schon früher, aber Thom Yorke wird das besser wissen, der Sänger von Radiohead. Fake Plastic Trees aus dem Jahr 1994, gewidmet dem wunderschönen Canary Wharf mit dem tollen Pub in der Nähe. Nee, das war in der Victoria Station. Ich habe es durcheinander gebracht. London ist auch groß, da kann man mal was verwechseln.

0: 1984. Pokes bringen ihr Album Red Roses von mir raus und da drauf ist Dark Streets of London. Und da ist es dann doch ganz, ganz anders wie im glitzernden Canary Wharf, was ja auch in 84 noch nicht existent war. Da waren, wobei es war schon existent, nur da waren es halt wirklich noch die alten Werften und alten Gebäude.
1: Ja.
0: Das war schon anders. Wahrscheinlich war es da auch dark und dunkel und überhaupt. Und in dem Song geht es halt auch um die Menschen ohne Wohnsitz und ja, wo es halt wirklich ein bisschen härter zugeht und wo es nicht so pittoresk zugeht wie in Stadtführern und Stadtführungen in und um London herum.
1: Das ist wie in dieser kleinen Gasse bei dem kleinen Lord, die dann renoviert wird, so ähnlich. Ne? War ja auch in London. Ganz, wenn man alte Filme sieht oder sowas, ne, dann kriegt man so eine Idee davon, wie es dann bei den Arbeitern sozusagen aussah, die jeden Cent umdrehen mussten. Hier wird gerade was angereicht. So, hier wird noch was angereicht. Vielen, vielen Dank an die Anreicherin. Ganz, ganz, ganz, ganz, ganz toll. Das war das Catering-Team. Ihr kennt das schon. Direkt aus London heute.
0: Ja.
1: London Hot Dogs.
0: Genau, aus Covent Garden importiert.
1: Die wir natürlich draußen essen werden. Die kriegen wir hier nur gezeigt, dürfen dann das anschauen, müssen unsere Sendung weitermachen und gehen dann raus zum Essen. Es ist Street Food, genau. Clapham, ah nee, das kommt später, hatte ich mir jetzt gerade aufgeschrieben noch. Nein, ich gehe jetzt mal wieder ein bisschen zurück, wie immer. Also eben waren wir im Jahr 1994 mit Radiohead. Jetzt gehen wir ins Jahr 1969 und dann löse ich das vom Anfang auf. Jason Crest und Waterloo Road. Und wie ist der Bezug zu Paris? Werden wir nach dem Song dann aufklären. Beziehungsweise nach Markus' Song.
0: Klärst du vielleicht jetzt auf. Jetzt spielen wir das Lied.
1: Ach Mann.
0: Es ist einfacher für die Menschen.
1: Die Menschen da draußen. Na gut, ihr Menschen da draußen. Also, Jason Crest hat dieses tolle Lied Waterloo Road irgendwann mal aufgenommen mit seiner Band. Es ist kommerziell gefloppt. Was aber nicht gefloppt ist, ist, dass ein Amerikaner dieses Lied gehört hat und daraus dann den Gassenhauer Champs-Élysées gemacht hat. Deswegen Frankreich, Paris. Und der ist natürlich weltberühmt geworden. Jeder hat ihn dann nachgesungen. Deutsch, ja, deutsche Version zumindest. Und amerikanische Version, also jeder kannte dann jeder. Und dann gab es dann natürlich ein bisschen Tantiemen für Herrn Crest, weil der den Song ja eigentlich geschrieben hat. Ein warmer Regen, aber danach hat man, glaube ich, auch nichts mehr davon gehört. Also zumindest habe ich da nichts Besonderes mehr gefunden. Aber mit dem Song lag er richtig. Waterloo Road.

0: eben nicht The Smiths, sondern High School waren das. Ganz, ganz frischer Titel. Ich habe da wieder umgestellt und reagiere direkt auf Stefans
1: Toll.
0: Kleine Paris-Reminiszenz. High School waren das mit New York, Paris and London, sozusagen die Dreifaltigkeit der wichtigsten Städte der Welt.
1: Ja.
0: Zumindest wahrscheinlich aus westlicher Sichtweise. Schönes Album, Forever at Last heißt das. Schöner Tipp. Schöner Tipp, kann man das sagen.
1: Ich habe gerade noch überlegt, ob man Rom oder so noch dazu, aber nein.
0: Nein, ich meinte jetzt eher die Band und das Album von High School. Ja, Indie, Post-Punk.
1: Mhm. Sehr schön.
0: Ja, von 2020.
1: Ja,
0: ist aber gut. Auch, ja. Die späteren Werke, da gibt es tatsächlich schon welche. Naja, egal. Wir sind immer noch in London und bleiben da auch noch eine Weile.
1: Genau. Wusstest du, was Lock & Co. verkauft?
0: Lock & Co. wahrscheinlich Schlösser.
1: Ist der älteste Laden Londons. Ich bringe immer mal so ein paar Sachen jetzt dabei. Damit. Ist ja eine London-Sendung. seit 1676 und still going verkaufen die Hüte.
0: Ah.
1: Ja, Londoner Innenstadt, irgendwo ist der älteste Shop. Londons.
0: Und wenn ihr euch den mal anschauen möchtet oder ganz viele andere tolle Begebenheiten und Anekdötchen über London erfahren möchtet, dann empfehle ich euch bei YouTube Jules Guides aufzurufen. Da wird auch dieser Shop erwähnt, dessen Name mir natürlich nicht im Kopf geblieben ist.
1: Lock
0: Jetzt, wo du es erzählst, Lock erinnere ich mich aber dran.
1: Ja?
0: Ganz, ganz toll. Also ich weiß nicht, wie viele Videos es über London jetzt da gibt. Hunderte.
1: Ja.
0: Wenn euch mal gar nichts einfällt oder ihr euch vorbereiten wollt auf einen längeren London-Aufenthalt, guckt euch das an. Es ist großartig, es ist wunderbar moderiert mit ein bisschen Spaß. Es ist nie langweilig, es sind nie mehr wie 20 Minuten. Kann man schön ein paar Folgen weggucken. Ja, gut, ich kann das. Sehr, sehr, sehr zu empfehlen für eine London-Reise. Es ist auch immer nach Orten sortiert. Und wenn euch ein bestimmter Stadtteil interessiert oder ihr sagt, ich möchte alles wissen über London und zwar was mit Harry Potter zu tun hat, könnt ihr das auch finden oder Sherlock Holmes oder sowas.
1: Wie viele Stadtteile gibt es, Markus? Quizfrage. 32.
0: Ach, Mensch.
1: Plus?
0: Weiß ich nicht.
1: City of London.
0: Ach was.
1: Die haben wirklich so einen eigenen Stadtcharakter. Das heißt, früher musste der Monarch musste um Erlaubnis fragen, wenn er in die City of London wollte. Also das gilt als das extra. Das
0: gilt für mich heute noch.
1: City of Westminster gibt es dann auch noch. Das Regierungsviertel kann abgeschlossen werden. Hat andere Regeln als den Rest der Stadt. Geht für dich auch noch, ne? Wenn du nach London kommst.
0: Ja.
1: Musst du fragen. Ne?
0: Man nennt das ETA.
1: Wie nennt man das?
0: ETA.
1: ETA, okay. ETA?
0: Sagt dir nichts.
1: Doch, die spanische Organisation.
0: Okay, dann gut, Baskische, dass wir gerade Baskische. Jetzt darüber reden.
1: Also das ist der europäische...
0: Bevor du dann deinen London-Aufenthalt
1: Ach so, das sind diese verschiedenen... Ah, okay. Was? Diese verschiedenen Visa, wollte ich gerade sagen,
0: die
1: es seit dem Brexit nicht mehr gibt. Die normale Einreise gibt
0: einfach,
1: es nicht
0: du
1: mehr.
0: Du brauchst einfach
1: ein ETA.
0: Genau, du brauchst ein ETA. Und dann
1: European
0: musst du bezahlen und dann kannst du für circa ein Jahr ein- und ausreisen nach Großbritannien.
1: Nach Great Britain.
0: Und ich sag dir das jetzt schon, weil wenn du nächstes Jahr fahren willst,
1: lande ich in Schweden in einem Black
0: Cap. Kann man dir nicht zu spät sagen.
1: Okay.
0: Und mittlerweile ist es auch so, also die Behörden waren wohl mal ein bisschen netter.
1: Ja.
0: Und dann haben sie die Leute dann noch vor Ort an der Grenze sowas ausfüllen und zahlen lassen. Das ist mittlerweile Geschichte.
1: Gibt's
0: also wenn
1: auch
0: ihr
1: nicht
0: das nicht vor Reiseantritt habt, dann geht es wieder zurück. Und noch so als Tipp vom Banker, nicht auf irgendwelche Webseiten gehen, für ganz wenig Geld irgendwas kaufen und irgendwas, weil dann ist eure Kreditkarte leer und ihr habt gar nichts.
1: Okay.
0: Geht einfach auf die offizielle Seite.
1: Ja.
0: Oder aber geht ins Internet, App Store und dann auch die offizielle ETA-App. Nichts anderes machen.
1: Ja.
0: Dann nicht eure Bank anrufen und weinen.
1: Da spricht jemand aus Erfahrung, glaube ich. Ne?
0: Fahren übrigens jetzt mal ganz im Ernst.
1: Ja.
0: Unmengen von Kindern fahren nach London aus Kassel.
1: Okay. Ja.
0: Also wenn mich einer fragen würde, wo fahren die Kinder am meisten hin, wenn es eine Klassenfahrt ins Ausland ist, immer London.
1: Immer London, wirklich, das bietet sich an.
0: Niemand ruft an und sagt, wir fahren nach Paris.
1: Naja, eine Zeit lang wurde es mal nicht gemacht, wo es so viele Anschläge in London gab. Da ist man davon abgekommen. Ich kriege das ja auch von Rainer. Herzliche Grüße, Rainer. Immer mit. Die sind dann nicht mehr nach London gefahren, sondern fahren jetzt nach Ramsgate. weil es zu viel Trouble gab. Der Bus ist auch mal mit Steinen beworfen worden und so von Jugendlichen, musste dann repariert werden und alles sowas. Also da gab es schon auch Zunder und immer noch Anschläge hier und da. Deswegen haben einige Schulen dann gesagt, nee, nicht mehr London, wir fahren irgendwo anders hin.
0: Auf Sylt. Aber jetzt ist das wieder
1: in
0: anders.
1: In England schon noch, aber nicht mehr Linden.
0: Jetzt ist das wieder anders und deswegen scheinen alle dahin zu fahren und dann geht's los. Ah, wir wollen Geld tauschen, brauchen Sie nicht. Machen Sie eine Karte und ja.
1: Genau. Du hattest es eben schon angeteasert mit Highschool und jetzt kann ich ja gar nicht mehr anders, als die wahren Smith bzw. Morrissey zu spielen und von dir gefordert den Titel Dagenham Dave. Ist ja ein Vorort London. Das ist ja gar nicht richtig London. Aber es gehört schon irgendwie auch dazu.
0: Wird es natürlich hart, weil jetzt könnte ich schon mal eine Geschichte erzählen.
1: Ah, okay.
0: Weil ich war tatsächlich mal da von dem Spiel von Dagenham and Redbridge gegen Charlton Athletic. War es, genau.
1: Ja.
0: Super schönes Stadion. Jede Tribüne passt nicht zu der anderen. Es ist alles zusammengewürfelt. Und sehr lustig fand ich, hinter einer Tribüne stand Utopia Tours als Werbepartner. Yes. Also das fand ich klasse. Dann super toll, man isst dort, wenn man etwas isst, ein Burgerbrötchen. Und auf das wird ein gebratener Bacon gelegt und so ein paar Röstzwiebeln. Und das ist das dann war's. Das offizielle Stadionessen.
1: Ah, okay.
0: Mit Chips. Ja. Also Pommes. Mhm. Und was ich auch eindrucksvoll fand, da war ein Mann, ein Fan, der war schon ein bisschen älter, der hatte eine Glatze und man konnte die Furchen des Kammes auf der Glatze sehen. Ich habe, glaube ich, 10 Minuten lang nur auf diese Glatze gestarrt und nicht auf das Spiel.
1: Sehr schön.
0: Ja, ich glaube, die sind mittlerweile vierte Liga oder noch weiter.
1: Dagenham.
0: Aber sehr empfehlenswert. Ich hatte Karten vorher bestellt online.
1: Ja, ja.
0: Die haben gedacht, ich wäre Spielerbeobachter. Also ich wurde dann ins Clubhaus gegeben. Ah, Herr Rabe, hier sind auch Ihre Karten.
1: Mr. Rabe.
0: Toll, dass Sie hier sind.
1: Ja.
0: Also es war ganz toll. Dann bekam ich die Karten für irgendeinen Tribünenplatz. Und dann war eine ältere Dame, wahrscheinlich Freiwillige vom Verein, und riss mir halt diese Karten am Eingang ab und zwinkerte mir dann zu und meinte, das sind keine guten Karten, die Sie da haben. Gehen Sie mal darüber zu da auf die Tribüne. Das ist viel schöner. Zwinkerte mir zu und... Ich sage, ja, darf man das? Aber natürlich.
1: Ja.
0: Großartig.
1: Welchen deswegen, Spieler beobachten Sie denn? Ja,
0: also wirklich, die fanden das so toll, dass da jemand aus Deutschland zu ihnen kommt. Ja, das habe ich sehr genossen.
1: Ja, ist doch schön.
0: Ja.
1: Wunderbar.
0: Here we go. Jetzt aber.
1: The Dagenham Dave.
0: Genau.

0: tödlich langweilig. Nicht dieses Lied, das ist sehr, sehr ruhig von, komischerweise, The Hit Parade. Nicht komisch, also viele Menschen, also Die Hard Indie Popper zu Hause kennen die Band natürlich. Nichts weniger, aber auch nicht mehr als eine Zerwa Records Veröffentlichung aus dem Jahr 1991 war das. Ihr habt es am Knacken gehört, da hat man die Platte abgespielt und digitalisiert. Nicht, dass ihr denkt, ich werde hier einen Plattenspieler am Start. Aber ich habe gedacht, ich nehme mal die Version. Und da merkt man am Song, perfekt getroffen, wie langweilig es in Gunnersbury Park ist. Zumindest meint das der Protagonist. Und es würde sich halt einfach nichts ändern. Es wäre einfach immer alles klasse. Das passt dann auch dazu, dass es auf einer Linie liegt, wenn man mit der U-Bahn fährt nach Kew Gardens. Das ist ja dieses riesige Gartengelände. Da wurde ich einmal hingeschleppt.
1: Nicht so dein Fall.
0: Nee. Das Spannendste war, eine Familie mit Kind. Und das Kind hatte ein Geschirr um, so gut, dass das Kind an der Leine hatte.
1: Wie unser Hund, ja.
0: Aber das hat mich ungefähr nur 5 Minuten interessiert. Wir waren geführt 5 Stunden. Ganz schlimm, ganz schlimm.
1: Ja. Ja, dann wollen wir es jetzt mal wieder ein bisschen schneller gestalten und moderner. Kennt ich ja gar nicht. Ray, die kennt ihr alle, ne? Oder? Ray? Ist irgendwas meine?
0: Ja, wir haben jetzt hier Live-Publikum mittlerweile. Ja, ein bisschen wie MTV in
1: den 90ern. MTV, Ray, ja, wir haben Live-Publikum, genau. Ja. Aus dem Jahre, aber ziemlich neu, Southeast London heißt es. R-A-Y.
0: Von wem?
1: R-A-Y-E, Ray, Southeast London. Mal wieder ein bisschen modernen London-Vibe hier reinzubringen. Ach. Du hast ja so angefangen mit deinem London Massive.
0: Aber auch schnell aufgehört.
1: Und jetzt muss man die Damenwelt ran.
0: Oh wei.
1: Oh wei.

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1: Ja, da habt ihr was verpasst. Nämlich einen wunderschönen Song von Andres Kotter. Nicht ihr da zu Hause, sondern das Auditorium hier, hätte ich fast gesagt. Andres Kotter, ein Argentinier namens... oder auch genannt Andres Skabeat Kotter mit seinem schönen Song Un Día en Camden Town von seinem Album Kotter Passport Volume 2. Und der gute Mann ist... ein argentinischer Bassist, Produzent und Szeneorganisator, wie ich, 71 geboren, aber er in Buenos Aires, ich in Kassel. Wir beide sind Szenegrößen. Und bei ihm denke ich manchmal, ob der vielleicht bei uns im Barracuda war, als wir diese argentinische
2: Movil Vision hießen die. Ja. Die waren sehr gut. Übrigens, merke ihn dir gleich für die Fußballsendung.
1: Ja, ich muss mir den merken, der steht da schon drauf.
2: Ah, sehr gut.
1: Ich denke auch weiter. Und toller Song. Habt ihr gemerkt, wie ihr, na ihr hier nicht, aber habt ihr gemerkt, wie er Piccadilly gesungen hat? Und das zweimal großartig.
2: Wunderschön. Also,
1: ganz, ganz tolles Lied. Lief tatsächlich in 2022 auch schon bei Anorak City in der sogenannten richtigen Sendung. Da war er mir auch schon einfach mal, ich weiß nicht, untergekommen. Normalerweise höre ich so Sachen nicht. Weiß nicht, er sollte zu uns finden. Und ja, ich
2: auf jeden Fall ein guter Track. Sehr schön.
1: Ja, großartig. Camden Town, Profi-Tipp, fahrt nicht mit der U-Bahn Camden Town und steigt da aus. Ihr verbrast mindestens eine Stunde damit, überhaupt nur die U-Bahn-Station zu verlassen. Fahrt mit dem Bus oder fahrt eine Haltestelle weiter und lauft dann dahin. Alles andere ist Wahnsinn. Macht das nicht. Tut das nicht. Vielleicht müsst ihr auch gar nicht nach Kempten reinlaufen, weil Touristenfalle 1a, ich meine, dieser Pferdeschlachthof ehemalig, das ist alles ganz schön, aber macht es nicht in Ferien.
2: Ist das da, wo, nicht am Wochenende. In der Brücke, wo die Brücke ist, wo man oben was essen und trinken kann, so ein Café drin ist?
1: Da, über, ist, da war ich sowas auch mal gibt irgendwann. Es auch, ja, das gibt es auch. Früher, wahrscheinlich Camden. Zu deiner Zeit, kurz nach dem Krieg, gab es da noch so, wenn wir jetzt in Ostdeutschland wären, würde ich sagen, so Fidschi-Stände.
2: Ja.
1: Und da konnte man super echte Fjällreben Rucksäcke kaufen und all ganz viel Streetfood. Das hat man mittlerweile weggerissen und hat man ersetzt durch Container. Ein Containerlager
2: mit ist nicht schön.
1: Streetfood und jungen Menschen und viel zu lauter Musik und durchgestylt. Ganz, ganz, ganz, ganz schlimm. Bleibt da weg. Noch ein Profi-Tipp. Und wenn ihr ein bisschen Natur haben wollt, dann lauft am Kanal entlang. Und wenn ihr richtig jünger seid als ich und viel laufen könnt, kommt ihr bis Little Venice. Und da kann man ja wirklich schön da an der Themse und kann die Boote angucken und alles. Das ist total romantisch. Und auf dem Weg dahin kommt er am Londoner Zoo vorbei. Also nicht wundern, wenn ihr da so langlauft und plötzlich rechts ein Känguru zum Beispiel auftaucht. Okay. Das ist einfach der Londoner Zoo. Ja, das ist mein Tipp zu Camden. Meine Anekdote zu Camden ist, ich war mit Bernd das zweite Mal in London und wir hatten Hunger und wir wollten Fish and Chips essen und wir hatten keine Lust auf die ganzen Touris und sind wir weiter an unserer geliebten Lock Tavern vorbei. Auch noch ein kleiner Tipp, wenn ihr relativ gut essen wollt und ein paar Szene-Konzerte besuchen wollt, dann geht dahin. Es ist allerdings wahrscheinlich mittlerweile nur noch vegan, weil das ist auch so für die jungen und studentischen Kräfte. Uns haben sie da nicht reingelassen, weil eine Veranstaltung war. Und dann hieß es, nur Clubmitglieder. Und die netten, aber
2: vehementen Was man immer Bouncer so sagt, wenn man die Leute nicht haben will. Ne?
1: Dann standen wir noch so eine Weile da, haben geguckt. Und dann kamen zwei junge Damen, die wurden nicht gefragt, aber die Tür aufgehalten. Naja gut, hatten wir nichts zu essen, sind wir weitergelaufen, weiter die Straße entlang und kamen dann zu einem fiesen Fish and Chips Laden und auch da war es relativ kalt. Und dann sind wir rein und haben festgestellt, die Scheiben sind beschlagen. Also so heftig war es da. Wir haben wunderbar Fish and Chips bekommen. Und das Highlight des Abends war, dass der Typ, der uns das gebracht hat, dann meinte, zu Bernd, Vater und Sohn, das ist ja großartig.
2: Herrlich, ja.
1: Also das war wunderschön Anekdote. Für mich, für Bernd, die absolute Hölle.
2: You're still young.
1: Er war für ein paar Sekunden still. das
2: ist so ein missratener Sohn.
1: Profi-Tipps. Und dann ist da noch diese schöne Doku, ich glaube, die gibt es bei Amazon Prime. gemacht von Dua Lipa. Ja, klingt übel, wenn das von dieser Künstlerin kommt. Mhm. Aber die Doku ist großartig. 5 Teile sind das über die Musik, die in Camden entstanden ist. Madness, alle sind dabei, alle sind zu sehen. Originalaufnahmen, ganz, ganz groß. Guckt euch das an.
2: Ja, ich könnte dann, soll ich Sachs noch dahinter spielen?
1: Mach doch, wenn wir geredet haben.
2: S-U-G-G, du weißt es ja, ne?
1: Ja.
2: Sachs und Camden Town. Jetzt haben wir so viel über Camden geredet. Na dann.
1: Müssen wir doch hin.
2: Dann Sachs, ja, das Sachs.

0: Lorraine Morley war das. Jetzt werden einige sagen, wer? Und dann sage ich euch Fellow Travelers. Und jetzt werden einige sagen, ja und? Aber die Leute, die ein bisschen älter sind, also so wie ich, und die sich mit Indie schon seit vielen, vielen, vielen, vielen, vielen Jahren beschäftigen, nämlich seit den 90ern, denen fällt was ein bei Fellow Travelers, denn die haben tatsächlich das Becks-Album des Jahres im Jahr 19, wo habe ich es denn? 95 gemacht. Die Fellow Travelers.
1: Wahnsinn.
0: Mein Güte. Und da war Lorraine Morley dabei. Die hat eben ein Soloalbum veröffentlicht, das heißt A Face Drawn in Sand. Und davon habt ihr eben den schönen Song gehört, Stratham Ice Rink. Ich finde, das ist ein sehr schönes und neckisches Lied. Ich habe bei den Fellow Travelers mir gedacht, das wären Amerikaner, sind sie nicht, die kommen aus London. Allesamt. Und dann habe ich extra gegoogelt, was es denn mit dem Stratham Ice Rink auf sich hat. Man stellt sich da so eine kleine Eisfläche vor und irgendwas ja Romantisches und Kerzenschein ja. Und sowas. Ha, von wegen. Und zwar gibt es seit 2013 einen sogenannten neuen Leisure-Komplex mit einer Olympic-sized Indoor-Eishalle, Eisfläche. Und da spielen unter anderem die, ich glaube, London Blackhawks, London Hawks in der ersten englischen Eishockey-Liga.
1: Könnt ihr mal gegen die Huskies ein Freundschaftsspiel machen?
0: Ne? Wäre bestimmt spannend. Ja. Wäre bestimmt spannend.
1: Das ist zu viel Aufwand wahrscheinlich. Wäre bestimmt,
0: ja. Ja. Früher war es übrigens so, noch so eine kleine Randgeschichte. Wer sich mit Eishockey auskennt, der weiß, da wird ja fast ständig gewechselt. Also im Normalfall hat man eine sogenannte Shift, also einen Auftritt auf dem Eis von 15, 20, 30 Sekunden je nach Spielszene und dann soll gewechselt werden. Im englischen Eishockey war es früher so, dass Spieler teilweise durchgespielt haben. Da wurde gar nicht gewechselt. Die haben da echt 60 Minuten durchgespielt.
1: Ja.
0: Aber ja, das war wahrscheinlich auch noch früher.
1: Alte Zeiten. Ganz früher im Fußball ja auch. Da gab es noch keine Wechsel.
0: 90 ja, Minuten. Aber das war im englischen Eishockey noch in den 90ern.
1: So. Ah, okay. Okay ja. Nicht, Tradition verpflichtet.
0: Also nicht jetzt Schwarz-Weiß-Bilder aufrufen, ja. Sondern ja. Ja.
1: Okay.
0: Das war zu der Zeit, als Kassel sich in der DEL befand. Ist zwar auch schon lange her,
1: ja.
0: Aber ja.
1: 4-0 gegen Krefeld?
0: Ja, man nennt das Sweep.
1: Okay, ich gehe jetzt noch ein bisschen weiter zurück in der Zeit, also noch vor dem Mittelalter.
0: Also so in die, dein Geburtsjahr kommt jetzt.
1: So in die Römerzeit. Oh. England ist London ist ja auch eine alte römische Kolonie. Da auch wusstest noch eine du Geschichte das?
0: Dazu. Natürlich.
1: Da hast du auch noch eine Geschichte dazu. Okay. Ja. Aber wusstest du auch, dass London eigentlich technisch ein Wald ist?
0: Ich dachte, es wäre auf drei Hügeln errichtet worden und eben diese Hügel wurden eigentlich von mehreren Flüssen und deswegen, dass da wirklich ein Wald ist.
1: Na ja, gut. Nee, das ist nicht, das gilt als, also theoretisch als Wald, weil es für jeden Einwohner Londons einen Baum gibt. Ach. Es gibt 8 Millionen Bäume in London, hätte ich auch nicht gedacht. Oh. Man denkt eher mehr an Canary Wharf, aber ja. Es gibt auch jede Menge Bäume und 2026 Jahre zuvor, oder ich weiß gar nicht genau wann, etwas später wird es gewesen sein, da hieß das dann noch Londinium.
0: Ja.
1: Und da hat die Katatonia einen Song von gemacht. Ganz vorne.
0: Die Katatonia. Also
1: die,
0: du meinst
1: die Band Katatonia.
0: Katatonia.
1: Ja, die hat einen Song gemacht im Jahr 1999. Und der hieß Londinium.
0: Genau. Und das war die Single-Auskopplung zum Album Acutely Cursed and Blessed. Und das Ganze ist relativ stark gefloppt. Und es gab vor allem einen Riesenskandal, weil in dem Lied wird gesungen unter anderem von, wo habe ich es denn, Sushi Bars und Wet Fish. Und das wollten dann viele Sender nicht spielen, weil da würde man bestimmte Bevölkerungsgruppen ausgrenzen und irgendein Image erzeugen. Und deswegen wurde das nicht gespielt. Als ich das gelesen habe, habe ich gedacht, was ist der Song von 2025?
1: Ich habe mir dann die Platte dreimal gekauft.
0: Ja, genau. Und das war ein Riesendrama. Und die Band wollte eigentlich den Song auch gar nicht veröffentlichen als Single. Und als Single wurde er dann doch veröffentlicht und wurde extra umgetextet, sodass Sushi unter Fisch dann nicht mehr drin war und ja, also Riesenelend und ja.
1: Da fing das schon an.
0: Da fing das schon an.
1: Ja, 27 Jahre her. Aber trotzdem ein wunderbarer Song.
0: Da bin ich bei dir. Ich muss ihn nur finden, da ist er.

0: Pet Shop Boys waren das mit dem Song London, in dem es um London geht, aus dem Jahr 2002, vom hervorragenden Album Release, was so ein bisschen unterm Radar ist, glaube ich, bei den Pet Shop Boys Fans. Angeblich soll es ein Pro-Immigration-Song sein. So sagt die Presse, so sagen die Pet Shop Boys. Wenn wir uns den Text näher zu Gemüte führen, stellen wir fest, es geht um zwei russische Ex-Soldaten, die von der Krim desertiert sind und nun ihr Glück in London suchen. Mit harter Arbeit, nämlich mit Kreditkartenbetrug und anderen Dingen.
1: Ironie,
0: weiß
1: nicht, oder?
0: Ob wir uns freuen sollen, wenn diese Herren da sind. Nun denn, Tennant, der Sänger der Pet Shop Boys, sagt, die wären ja auch da belastet, weil der Vater hätte ja schon in Afghanistan gekämpft und wäre da gestorben. Das wird ja auch im Song gesungen. Und deswegen wären sie da dadurch und es würde ihnen nicht gut gehen und dann müssten sie ja, und weil sich keiner um sie kümmert. Ja, hört euch das Lied an, bildet euch eure Meinung. Mhm. 2002 war das, ne?
1: Ja. Ja. Markus, fünf Bands aus London. Londoner Bands.
0: Madness, Lily Ann, Pet Shop Boys.
1: Ja, okay.
0: Fellow Travelers.
1: Okay, okay. Okay.
0: High School. Okay. Kannst du nicht nachprüfen.
1: Werde ich später tun.
0: Oder?
1: Ja, aber die großen fehlen.
0: Amy Winehouse.
1: Ja, ganz wichtig. Haben wir heute nicht dabei, oder? Ne, wir haben es vergessen.
0: Pet Shop Boys ist groß. Madness ist groß.
1: Amy Winehouse, meine ich, hatten
0: wir vergessen. Ja, aber du hast die großen vergessen.
1: Die großen, die Rolling Stones zum Beispiel.
0: Ja, aber
1: ich dachte, groß.
0: Ja, aber gute Bands.
1: Queen, The Who. Pink Floyd, Led Zeppelin?
0: Ich dachte, es geht um Musik.
1: Nein, aber Bands aus London habe ich jetzt danach.
0: Ja, aber wenn du mich fragst.
1: Hasen.
0: Will ich doch keine Blur, dieser Bands. Ja, Cure schon.
1: The Libertines, Clash,
0: Nein,
1: Sex Pistols.
0: Stopp.
1: Ja, Fleetwood Mac. Alle aus London, mehr oder weniger. Ja. Sind nicht immer alle Bandmitglieder aus London, aber sie gelten als Londoner Bands. Habe ich gelesen.
0: Das ist toll.
1: Habe ich gelesen.
0: Deswegen musste die Stones mit Mick Jagger.
1: Ja, Jagger. Hat eine ganz junge Freundin, habe ich gesehen. Ist 40 Jahre jünger als er.
0: 40 Jahre jünger
1: ungefähr.
0: Als er.
1: Ja, ich wollte jetzt
0: Stell dir das bei uns vor. Ja, stell dir das bei uns vor. Also bei dir kann
1: jetzt
0: man
1: es... Aber bei würde mir jetzt gerade ihre Realschulprüfung machen. Ja.
0: Bei mir wäre es knapp zu jung.
1: Ja, das geht nicht, ne? Spiel mal Lily Allen, Markus, dass du auf andere Gedanken kommst.
0: Ja, Lily
1: das
0: Allen.
1: Ist ja das.
0: Erinnerst du dich noch, als ich sie entdeckt habe?
1: Ja, du hast sie bei MySpace entdeckt.
0: Genau. Ich habe sie als allererstes in Deutschland gehört und habe euch allen gesagt, da wird
1: das
0: mal was draus.
1: Das müsst ihr hören. Habe ich auch. Und ich hatte damals ja eine Freundin, die in einem italienischen Restaurant gearbeitet hat. Und die meinte, ob ich Musik hätte, die würden immer die gleiche Musik haben. Und da hatte ich gerade diese Lily Allen CD Smile.
0: Von mir? Ach nein.
1: Keine Ahnung, aber gebrannt.
0: Oh.
1: Oder ich habe sie ihr dann gebrannt. Dann habe ich ihr, nimm die doch mal mit. Und dann wusste sie nicht so recht, hat sie denen aber gegeben und die wollten die nicht wieder hergeben.
0: Oh.
1: Die lief. Bei Lohmann war das übrigens.
0: Ach,
1: Lohmann
0: ich
1: Pizza.
0: Erinnere mich.
1: Und dann 2006 war das, glaube ich. Ja, genau, richtig.
0: Grüße.
1: Ja, viele Grüße.
0: Grüße. Die mochte Palo. Aber auch Johnny Cash.
1: Ja, die mochte auch Johnny Cash.
0: Bei mir mal eine Johnny Cash-CD. Also bei mir, als ich noch bei Mediamarkt gearbeitet habe, war ich sehr überrascht.
1: Genau, und die Italiener da mochten alle Lily Allen. Hm. Und dachten, boah, was ist das denn? Die brauchen wir, die CD. Und die lief dann einen Tag aus.
0: Aber jetzt mal ganz ehrlich.
1: Ist
0: erste Platte super, zweite Platte,
1: ist schon alles
0: und
1: vorbei
0: dann
1: wieder.
0: Weg.
1: Ja, so ist das in der Popmusik. Außer bei den Beatles, da ging es ein bisschen länger.
0: Ja,
1: oder die Stones, da geht es bis heute.
0: Ja, aber auch so, dass man jetzt ja auch gar nicht mehr gut finden kann. Man will ja.
1: Boah.
0: Also wenn jetzt ein neues Lily Allen Album kommt, denke ich mal, ach, vielleicht ist ja so wie früher und da ist was mindestens ist ein nicht. Lied drauf. Und dann
1: die Frische und das Freche sind weg.
0: Ja.
1: Ne, das hat sich abgenutzt. Durch die bösen Medien und.
0: Nee, es geht dir, glaube ich, zu gut.
1: Es geht dir zu gut. Oh, weiß nicht, ob es sehr
0: hast
1: gut
0: du doch
1: geht.
0: Mal diese These.
1: Ja, ich habe, ja.
0: Dass Menschen, den Musikern, die Erfolg haben, geht es zu gut und dann
1: sind
0: sie nicht mehr
1: genau,
0: das Feuer.
1: Dann haben sie, ja, nee, das

0: Spiele. Das heißt, wenn Moderatoren oder Künstler irgendwas machen und wenn das dann passiert, in jeder Sendung mindestens ein oder zwei Mal, dann nehmen die einen klaren.
1: Ja.
0: Und wenn du Jimmy Fallon sagst, dann wird das bei uns der Fall sein.
1: Sehr gut.
0: Bringt da immer unter.
1: Ich muss aber dann noch fahren nach der Sendung.
0: Ja, nicht wir, sondern unsere Hörerinnen und Hörer
1: machen. Ah, die müssen dann eindringen.
0: Die kippen sich jetzt gerade einen hinter die Binde für Jimmy Fallon.
1: Ja. Wenn man da sitzt auf diesem Stuhl, dann hat man es schon ziemlich geschafft.
0: Ja, fast so wie
1: wenn man da noch
0: deinem Stuhl
1: sitzt. Lied, ja, dann sowieso. Wenn man sogar noch einen Liedbeitrag dann hat in dieser Sendung, dann sage ich mal, okay, dann ist man angekommen. Dann sieht es die ganze USA. Ja, jetzt spielen wir einfach mal die Lilly, die bestimmt auch schon da war.
0: Bestimmt.
1: Weiß ich nicht genau, aber nehme ich an.

0: Edwin Collins, Glasgow to London von seinem 2019er Album Bad Beer. Und jetzt werden einige sagen, das ist ein Schotte.
1: Deswegen darf der doch trotzdem Songs. Ist er gar nicht, ja?
0: Doch, ist er. Nein, ist er. Aber ich weiß nicht, du hast das vielleicht auch bemerkt, da ist ja doch, wie soll ich sagen, da tun sich Gräben auf zwischen Schotten und
1: ach so, Ländern. Natürlich, ja, na klar.
0: Und es ist ja fast eine Wohltat, mal einen Schotten zu hören, der über London singt. Gut, er singt hier über seine Zugfahrt von Glasgow nach London, liegt wahrscheinlich aber auch daran, dass er in den 80ern in London und auch ja, darüber hinaus in London gelebt hat und hier so ein bisschen in diesem Song darüber referiert, reflektiert und davon erzählt, das war so seine Orange Juice Zeit. Und ja, ich finde es das schön, wenn da auch mal wieder, ich hoffe, die schottischen Freunde nehmen es mir jetzt nicht übel, wenn es nicht immer nur Kritik ans böse Engländer und überall geht, sondern wenn man dann auch mal einfach auch mal die schönen Dinge sieht, zum Beispiel eine Zugfahrt von Glasgow nach London und wahrscheinlich auch wieder zurück.
1: Nehme ich auch an. Ich glaube nicht, dass es für einen Künstler ohne London geht. Vermute ich also die ganzen Auftritte,
0: nicht,
1: die man da
0: für
1: hat oder sowas.
0: Ohne Großbritannien geht.
1: Nee, das aber ja, schwer. Weiß ich nicht. Aber das machen wir dann in unserem Schottland-Special.
0: Oh,
1: das
0: wow.
1: Ist bestimmt auch irgendwann mal geben.
0: Ja, hab ich auch schon in meinem Hinterkopf. Ich dachte so nach der WM. Vielleicht.
1: Ja, dann wenn man.
0: Weil dann haben wir ja nur einen schottischen Song gespielt.
1: Ja,
0: und dann,
1: mit genügend Vorbereitungszeit. Da kann man auch eine Doppelfolge draus machen, glaube ich, was man an schottischen Songs
0: vielleicht
1: so alles hat. Da lassen wir uns dann mal überraschen. Ich müsste jetzt eigentlich die Sex Pistols spielen. Und
0: musst du aber nicht.
1: God
0: also
1: Save the
0: nicht.
1: Queen, weil das ja irgendwie dazugehört, 1977 in London. Aber ich habe von Rob Johnson, den ich bis daher gar nicht kannte, ein lustiges, kleines, anderes Liedchen gefunden, das sich darauf bezieht und das heißt Anarchy in Hackney.
0: Das
1: ist
0: besser.
1: Auch ein Stadtteil in London oder ein Teil eines Stadtteils und der nicht so gerade mit Geld gesegnet ist, sage ich mal. Also da geht es irgendwie noch ein bisschen anders zur Sache und die Leute verlangen da nach Anarchie.
0: Hm.
1: Hörst dir mal an.

0: Darf man den Namen der folgenden Band noch komplett aussprechen?
1: Nein. Also nein? Carter the Unstoppable Sex Machine würde ich heutzutage nicht mehr aussprechen.
0: Nee, da mache ich das auch besser nicht.
1: Nee, das ist wirklich.
0: Ich zeige halt,
1: müssen und auch sage, mal mit der Zeit gehen.
0: Genau, genau. Mhm. Sage, die Band hieß, die ihr eben hören durfte, Carter USM. And God Created Brixton hieß der Song vom 1997er Album A World Without Dave. Und toller Song, wie ich finde, von einer EP. Ist das Six-Track-Mini-Album-EP. Und jetzt kommen die Profi-Tipps zu Brixton. Fahrt unbedingt hin, wenn ihr vielleicht noch so ein bisschen echtes, altes, touri-loses London sehen wollt. Dann fahrt dahin, nehmt nicht so viel Geld mit. Wedet damit auch nicht rum. Und macht nicht das, was Bernd gemacht hat. Er hat nämlich wild Zigaretten verteilt.
1: Ah, oh.
0: Immer wenn Leute kamen und wollten nur Feuer, hat er gleich die Zigarette mitgegeben.
1: Ich gedacht, aber halt ist, hier, nimm meine Zigaretten.
0: Es ist uns nichts passiert.
1: Stich nicht zu.
0: Weil auch da waren schon die Preise jedenfalls zwischen gut und böse. Aber es war eine lustige Geschichte. Es wurde auch, das fand ich auch klar, Bernd war in London immer so naja, es ist halt, ne, was soll's, ja, ich bin doch Bernd. Da wurde gerade eine Festnahme gemacht in Brixton, direkt an der U-Bahn-Station.
1: Ja.
0: Oder sagen wir eher eine Befragung. Festnahme wäre jetzt zu hart, eine Befragung. Ja. Zwei Polizisten, der eine befragte und der andere sicherte den Rücken. Und Bernd kam von hinten auf diesen Polizisten und tippte ihm auf den Rücken und fragte nach dem Weg.
1: Ja.
0: Und ich habe mir gedacht, wenn der sich umdreht und dich zu... Aber nein, die waren nett, die Herren. Und die haben uns dann den Weg gewiesen. Und zwar zur The Windmill. Ich hoffe, das gibt es noch. Ein schöner kleiner Pub, wo auch Konzerte veranstaltet wurden, vielleicht auch noch werden.
1: Mhm.
0: Und auf dem Dach befand sich immer ein Hund. Und das war der Wachhund. Und ihr könnt es vielleicht nachlesen, irgendwo im Internet. Ich habe es nachgelesen. Das ist jetzt kein Scherz. Dieser Hund, ich weiß auch nicht, ob es lustig ist. Das ist wie mit Unstoppable Sex Machine sagen oder nicht.
1: Ja.
0: Angeblich war der Hund rassistisch und er hat immer bei Nicht-Weißen gebellt.
1: Ah, okay.
0: Es ist nicht schön, aber bemerkenswert, finde ich. Weil das können,
1: dass
0: das
1: so Hunde
0: entscheiden können, unterscheiden. Fand ich interessant, so, aber damit ihr alle beruhigt seid, Hund ist mittlerweile verstorben.
1: Mhm.
0: Der Ort ist hoffentlich immer noch da. Das war toll da. Dann gibt es in Brixton ein David Bowie Memorial Wandbild Street Art. Könnt ihr euch anschauen, wenn ihr den Bowie mögt, weil der kommt da hierher. Sein Vater war ein berühmter Londoner Sänger, der auch in Brixton seine größten Erfolge gefeiert hat und deswegen kommt Bowie daher. Dann gibt es Brixton Market, eine riesige Halle, wo man alles, jedes Essen der Welt probieren und essen kann, weil alle Länder dort vertreten, komischerweise nur kein deutsches Essen. Aber sonst wirklich alles.
1: Bratwurst.
0: Geht dahin, ist total toll, gibt's einfach alles. Neben Reggae-Plattenläden und Rasta-Zöpfen zum selber anbinden und bunten Gewändern und alles ist ganz toll, geht dahin. Ihr müsst dann allerdings an Fischhändlern vorbeigehen, Fisch- und Fleischhändlern, die sich eben vor dieser Marke befinden und die ihr Zeug einfach nur mit Eis kühlen. Also hier würde das Veterinärsamt und alle Ämter würden Alarm schlagen und den kompletten Stadtteil räumen. Dort ist das so. Besonders schön ist es, wenn der Tag vorbei ist und dann das Eis einfach nur in die Kanalisation gekippt wird. Mit allem, was da drauf lag.
1: Mit dem Restfisch.
0: Es riecht dann nicht so schön. Dann noch ein absoluter Geheim-Profi-Tipp. Direkt an der U-Bahn-Station, naja, direkt, sagen wir mal, 100 Meter rechts, wenn ihr rauskommt, links, ist ein altes Kino, ein sehr schönes altes Kino. Und dann ist auch so ein Pub-Bar davor, wo man was trinken kann. Aber viel interessanter für uns erfahrene Reisende ist, wir brauchen immer eine Toilette. Und die ist dort frei und die ist dort schön, deswegen geht in das Kino, die Leute sind nett und geht da aufs Klo. Das ist der absolute Geheimtipp.
1: Ab morgen werden sich Menschenmassen da immerhin bewegen.
0: Ja, ihr könnt ja vorher nebenan, ist noch so ein Begegnungszentrum für Opfer von rassistischer Gewalt irgendwie in Brixton. Könnt ihr euch das noch anschauen und da einen Euro oder einen Pfund dalassen und dann ist das auch gut. Trotzdem, Gentrifizierung in Brixton gibt es auch. Und zwar links, wenn ihr auf Brixton Market zuschaut, über die Straße weg, auch da stehen die Container mittlerweile, so wie in Camden. Und da ist es noch schlimmer, da ist nämlich die Security vorne vor und eine Schranke und da wird kontrolliert, wer da rein darf. Und es ist einfach nur komplett sauber und clean und toll. Und Man möchte in jede Ecke würgen und die Fische von der anderen Straßenseite nehmen und da reinwerfen. Es ist das so ekelhaft clean und sauber und vegan wahrscheinlich auch, wobei das gab es da noch nicht, wie ich da war, noch nicht so vehement. Es war vor Corona. Schlimm.
1: Ja.
0: Ja, das sind meine Tipps zu Brixton.
1: Sehr gut.
0: Es gibt auch noch irgendein Museum, Gitarrenmuseum oder irgendwas, da war ich aber nicht.
1: Nächstes Jahr gucke ich mir das alles an. Ich bleibe ja, 47 Tage
0: ein paar und gehe
1: jeden Tag irgendwo anders hin. Erstmal nach Brixton. Und
0: Kentucky Fried Chicken ist auch gut
1: in Brixton. Ja, okay, dann gehe ich da auch hin.
0: Ja, und da ist noch ein Italiener. Ja.
1: Nouvelle Vague hatten wir bei uns in Kassel im K19 und die haben eine Version von dem Clash-Hit Guns of Brixton angefertigt. Im Jahr 2004 haben sie auch da bei uns gespielt.
0: Bei uns,
1: ja. Und ja, den hören wir jetzt.
0: Mal kurz aus ihrem komischen Bett gewälzt haben.
1: Die machen immer noch Musik.
0: Ja,
1: alle, die noch leben von der Band.
0: Jetzt nicht nur noch Nachthemden an, sondern mehr als das.

0: Das war
1: das sagst du jetzt.
0: Blue Boy mit Marble Arch. Komischerweise habe ich mir diesen Torbogen bis jetzt noch nicht angeschaut.
1: Das ist eine U-Bahn-Station, ne?
0: Ja. Ein Stadtteil oder ein Teil eines Stadtteils, wie du vorhin mal so schön gesagt hast.
1: Ja.
0: Und ich mag einfach dieses Lied. Ich weiß, es ist sehr, sehr ruhig, aber ich liebe es. Und ich mag Blue Boy. Und es ist so traurig. Die Band ist ja wieder aktiv, ohne Keith Girdler. Der ist ja verstorben vor einigen Jahren. Und es ist einfach nicht dasselbe. Und die tun sich damit keinen Gefallen, meiner Meinung nach. Die sollten es lassen oder sich anders nennen. Oder vielleicht bin ich auch der Einzige, der das sagt. Und alle anderen sagen, super, dass die wieder... Aber das Lied ist großartig. Marble Arch von Blue Boy. Schon alleine dieses Autosample, wenn dann... das hast du jetzt nicht gehört, weil wir haben gesprochen.
1: Ja.
0: Aber ich weiß, es ist da.
1: Okay.
0: Wenn dann ein Taxi vorfährt und die Tür sich öffnet und die Geliebte in die Nacht entschwindet. Ah. So wie eben gerade unser Catering-Team. Grüße gehen raus. Kommt gut nach Hause. Vielen Dank.
1: Es war so lecker. Und danke für für den Support.
0: Ja.
1: Auf jeden Fall. Genau. Prima war das.
0: Ja. Das war Blue Boy und Marble Arch.
1: Ja, und bei der Gelegenheit grüßen wir natürlich noch, den Rainer hatte ich schon gegrüßt. Ja. Ich grüße auch noch die Nicole ganz herzlich in Calden, die hört uns wohl heute auch zu. Und natürlich Ingo.
0: Natürlich.
1: Extra das Radio klar gemacht, naja, wurde mir gesagt.
0: Dem liegt ja auch ganz.
1: Und er ist ja immer in London und nächstes Jahr auch dabei. Ich habe ja zugesagt. Oh. Ja, habe ich gemacht.
0: Ich bin sehr gespannt.
1: Ich bin auch sehr gespannt. Deswegen gibt es jetzt erstmal einen unheimlich schönen Song.
0: Oh wei.
1: Von für mich einer richtigen Londoner Band. Wenn ich denke, also denke ich nie an so die Beatles, natürlich Liverpool und sowas, aber wenn ich London denke, denke ich an die Kings. Das ist für mich so Roaring London, aber 60s.
0: Gerade dabei sind und wir es vorhin nicht gemacht haben. Klar, Kings, ne? Aber Bands, die aktuell noch aktiv sind, würde ich sagen, die Band überhaupt, London, Pet Shop Boys.
1: Ja. Ja,
0: ich habe auch gesagt, Unmengen von Songs gefunden. Wir könnten eine Stunde gut füllen mit Pet Shop Boys Songs über London.
1: Mir ist kein Song von der Divine Comedy diesmal aufgefallen über London.
0: Ich hatte einen, der war aber nichts.
1: Ja, also muss man nicht immer beim nächsten Mal, vielleicht bei der WM dabei.
0: Bestimmt. Ja, aber da ja Nordirland nicht.
1: Ja, ist sie nicht dabei, okay. Schwierig, müssen wir 4 Jahre warten.
0: Ja, oder länger.
1: Oder länger, stimmt. Okay, auf jeden Fall jetzt der Song Waterloo Sunset aus dem Jahr 1967 von den Kings. Just wonderful.
0: Das stimmt.

0: Close Lobsters waren das mit Under London Skies von ihrem 2020er Album Post Neo Anti. Ich sag mal Punkt, Punkt, Punkt, weil es geht noch ewig weiter. In diesem Song wird ja eine Ode sozusagen an die Londoner Musikhistorie gesungen. Ja. Und zwar werden da The Clash erwähnt, The Only Ones, The Mob und auch die June Brides werden zumindest im offiziellen Text, Label-Text zum Album und zum Song beschrieben, dass das Inspirationen waren für die Close Lobsters. Eine schottische Band auch hier und ja, klasse. Ich durfte die mal live sehen in Köln vor ein paar Jahren. Großartige Band. Schon sehr, sehr lang dabei. Hatten ihre große Zeit so C86, also Ende 80er, 90er Jahre. Und sind aber dann, ja, zumindest 2020 wieder da. Das ist ja jetzt auch schon wieder 6 Jahre.
1: Ja, stimmt.
0: Aber die sind noch aktiv und ich denke mal, da wird dann vielleicht auch nochmal wieder was Neues kommen. Klasse Band. Ganz, ganz toll.
1: Sehr schön, Markus. Warst du schon in allen Boroughs in London? Nee, ne?
0: Nein.
1: Barking and Dagenham ist tatsächlich eins, doch nicht außerhalb London, sondern gehört noch dazu.
0: Ja, ja, klar.
1: Offiziell Barnet, sagt dir das was? Warst du schon in Barnet?
0: Nein.
1: Nee. Bexley, Brent, Bromley, Kempten haben wir gesagt.
0: Kempten, also weitesten waren dann halt wirklich so Dagenham.
1: Ja.
0: Und ja.
1: Das sind alle schon erwähnt worden. Croydon, da macht man sich immer lustig drüber.
0: Da,
1: ne?
0: Macht man sich immer lustig, da fährt man ja durch, wenn man nach Brighton fährt.
1: Ah, und dann sieht man Croydon.
0: Ja,
1: dann, oh, hier from, bei The Office war das, glaube ich, ne?
0: Genau. Ah, ist aber gefühlt ist es so extra.
1: Ah, Ealing war TV, ne?
0: Genau.
1: Anfield, das hat was hier mit den Motorrädern auch zu tun, oder? Vielleicht.
0: Mit E?
1: Ja.
0: ENF,
1: genauso, ne?
0: Motorräder und Waffengewehr, das meist benutzte Gewehr im Zweiten Weltkrieg.
1: Oh, kam aus Anfield oder heißt
0: es Anfield?
1: Anfield, okay.
0: Was weiß ich was.
1: Greenwich?
0: Nö.
1: Da ist der, ne, die Zeit, ne, dieser Null-Meridian, ne, ist das da? Ist das?
0: Ach, Greenwich, ja, Greenwich, da war ich schon mehrfach, ja, da Greenwich. Ist auch schön.
1: Royal Borough sogar.
0: Da kann man auch schön auf dem Hügel stehen und über die Stadt blicken und man kann halt diesen tollen Tunnel entlang laufen nach Cat Island, heißt es Cat Island? Die sind unter der Themse-Tunnel.
1: Okay. Hackney hatten wir erwähnt, nicht so
0: und
1: besonders.
0: Und die Cutty Sark kann man sich
1: anschauen. Cutty Sark, die habe ich glaube ich auch schon mal gesehen.
0: Ja,
1: ne?
0: Da war
1: ich
0: auch bist schon du mal. Schon mal da gewesen.
1: Hammersmith and Fulham, so heißt es. Ah,
0: genau.
1: A White Man in Hammersmith Palais, noch ein anderer Hit von den Clash. Mhm.
0: Ja, es gibt auch einen Clash-Song, der heißt Fulham Connection. Das ist aber irgendwie so ein Outtake irgendwas.
1: Okay.
0: Ist auf einer Outtake-Platte.
1: Sie sind also
0: es gibt da wohl
1: zu Recht Outtakes.
0: Eine Verbindung zu Fulham. Ja. Und ja, wie gesagt, steigt nie Fulham Broadway aus, dann kommt er bei Chelsea raus.
1: Ah, okay. Haringey habe ich nie gehört.
0: Kenne ich nicht.
1: Harrow.
0: Ja.
1: Havering. Jetzt geht's. Hillingdon. Hounslow habe ich schon mal gehört.
0: Ja.
1: Islington kennt man, ne? Kensington und Chelsea natürlich im Westen, ne? Die
0: ich
1: schicken.
0: Ich glaube, zu Kensington kommen wir noch.
1: Ja, und Kingston upon Thames. Royal Borough, also es gibt immer auch noch königliche Stadtteile. Lambeth ist auch riesig, ne, glaube ich. Lewisham, Merton.
0: Lewisham,
1: ne, glaube ich. Newham, Redbridge, Richmond, bin gleich durch. Richmond upon Thames, Southwark, Sutton, Tower Hamlets, da ist auch Tower of London, ne?
0: Mhm.
1: Waltham Forest, Wandsworth und Westminster mit City Status. Dazu kommt noch die City of London.
0: Ja.
1: Das haben wir sie alle durch. Toll.
0: Na,
1: da gehe ich überall nächstes Jahr hin.
0: Ja, überall gehst du dahin, ganz, ganz sicher. Mit der schönen Elizabeth Line, der neuen, relativ neuen U-Bahn-Linie, kommt man sehr schnell durch die einzelnen Stadtteile.
1: Ah, okay.
0: Ja, da geht einiges.
1: Dann machen wir das zusammen irgendwann nächstes Jahr. Mal sehen. Was wollen wir jetzt spielen? Ah, du hattest vorher, jetzt habe ich ja noch gesagt, der Bowie muss natürlich drankommen, als Lindene. Na, du hast gesagt, in Brixton gibt es eine schöne Wandmalerei.
0: Genau.
1: Genau, von David Bowie. Ich habe hier ein Uraltstück, aber ein schönes. Und es geht um die Bond Street.
0: Bei Bowie auch dazu.
1: Ja, Bond Street ist ja auch so eine Ausgehstraße, ne?
0: Nein, es ist mehr eine Einkaufsstraße.
1: Einkaufsausgehstraße.
0: Einkaufsstraße.
1: Genau, da sind dann die geschminkten Damen und das hat ihn zum inspiriert zu dem Song Made of Bond Street aus dem Jahr 1967. War ein guter Jahrgang.

0: Wahnsinn.
1: Cinerama waren das mit King's Cross vom Album This is Cinerama aus dem Jahr 2000. Ihr habt es gemerkt, ich habe dann doch meine Jahreszeitenreihenfolge dann doch aufgegeben und habe mich immer orientiert, was der Kollege so gespielt hat. King's Cross, ich würde sagen, meine Lieblingsgegend in London, weil ich dort meistens mein Hotel hatte, als ich mit Bernd unterwegs war oder fast alleine. Und zwar da in der Gegend, das war immer Travel Lodge. Da wäre jetzt eigentlich so, das ist aber ja ein ganz tolles Hotel. Also wirklich so eine Kette und so. Ja, aber es hat halt einfach alles funktioniert. Und in King's Cross gibt es natürlich ganz, ganz viele tolle Pubs. Ihr habt eine hervorragende zentrale Verbindung in alle Richtungen. Ihr habt tolle Restaurants, die auch bezahlbar sind. Klasse Inder gibt es dort. Und also diese Pubdichte ist auch unglaublich. Und ihr habt The Lexington, großartigen Pub und Veranstaltungsort für Indie-Konzerte, wobei ich da lange nichts mehr gesehen habe. Ich hoffe, es gibt das Ganze noch. Mhm. Und dann gibt es noch einen Pub, an dem ich immer noch nicht war. Und der heißt, glaube ich, River Red oder so. Der sieht so toll aus, aber irgendwie war ich in allen Pubs da in der Nähe, aber in dem noch nicht. Da finden auch immer mal wieder Konzerte statt. Da haben auch Heist mal gespielt.
2: Ah.
1: War ich auch nicht.
2: Ja.
1: Dann habe ich den lieben Kunal dort getroffen. Liebe Grüße gehen raus in einem Pub.
2: Ah, dort. Ich erinnere mich.
1: Klasse Typ, der mir dann auch mal gezeigt hat, wie man richtig beim Inder isst und bestellt. Wahnsinn,
2: ja.
1: Was möglich ist, wenn man denn kundig ist.
2: Ja.
1: Großartig.
2: Die Sprache spricht.
1: Ohne dafür ein Vermögen zu verlieren. King's Cross ist es einfach. Also ich mag das da. Es gibt da noch, das brauche ich aber nicht, diesen Harry Potter Bahnsteig 535 oder wie das
2: Ding
1: heißt.
2: Ja.
1: Und dann auch einen Shop da und
2: das machen die Jüngeren dann.
1: Ja, ne? Aber der Bahnhof King's Cross ist schon toll. Daneben ist ja gleich St. Pancras.
2: Ja.
1: Das heißt, ihr könnt dann auch außerhalb Londons reisen. Und ich mag's da. Also das mag ich am liebsten. Und natürlich ist es auch ein sehr tragischer Ort, weil es da diverse Bombenanschläge gab. Zum einen von der IRA in den 80ern, 1987. Gab es, naja, das war dann kein Anschlag, sondern einfach ein Brand. Da gab es einen Brand unter einer hölzernen Rolltreppe in der U-Bahn. Sowas gibt es glücklicherweise nicht mehr, Holztreppen. Zumindest nicht in King's Cross. Dann gab es 1973 gab es IRA-Bomben. Und natürlich, das haben wahrscheinlich die meisten noch in Erinnerung, 2005 Terroranschläge, 3 Selbstmordattentaten. Attentate in U-Bahn-Zügen und in einem Bus. Ja, das ist dann auch das, was zu King's Cross irgendwie mit dazugehört, aber ich mag es da einfach. Am liebsten muss ich da immer irgendwie hin und wenn ich es nur mal King's Cross mit der U-Bahn hin, kurz hoch, raus, gucken und wieder weg. Das muss einfach jedes Mal sein.
2: Ja, ich musste gerade Infos schon für den nächsten Song bereitlegen,
1: oh, Markus.
2: Ja. Und zwar habe ich gedacht, ich spiele mal diesen Song, den ich eigentlich auch gut finde. Jack, ich habe geguckt, Jack, der hat diese Tilde auf dem N. Jack Pagnotte müsste der heißen. Pagnotte, eigentlich Jack Spanisch.
1: Pinate.
2: Ja, da ist er nicht drauf.
1: Pinati.
2: Pinatencreme hat
1: Jack
2: er erfunden.
1: Pinati.
2: Jack Pinati. Jack Pinati. Pinati. Es ist ein britischer Singer-Songwriter und der hat einen tollen Song. Hat
1: eine tolle Platte gemacht.
2: Torn on the Platform. Schöner Song, finde ich, ist mir aufgefallen. Und da geht es um das ganze Liebeselend auf irgendwelchen Bahnsteigen, Waterloo Station und sonst was, zurück, hin und her, gerissen und Dramatik.
1: Ich hatte auch mal Dramatik auf einer U-Bahn-Plattform und zwar habe ich mal da so gestanden und habe mir so eine Getränkeflasche geöffnet, eine Cola, und die war geschüttet.
2: Oh.
1: Und dann habe ich meiner Nachbarin, also die kannte ich nicht, die Frau, die stand da, die war da in ihrem
2: benetzt.

0: Ist da noch ein Hidden Track drauf?
1: Ich weiß es nicht. Rambling Blue Stars mit Kensington Gardens. 2004 kam dieser Song raus auf dem Album The Seven Autumn Flowers, einem sehr schönen Rambling Blue Stars Album. Kensington Gardens ist schön, aber richtig schön und außergewöhnlich ist es an dem einzigen Tag, wenn London stillsteht. Und diesen Tag gibt es tatsächlich, man kann es sich nicht vorstellen, aber das ist der erste Weihnachtsfeiertag bei uns, also der Weihnachtstag sozusagen, weil da fahren tatsächlich in London keine U-Bahn und keine Busse und kein gar nichts.
0: Oh,
1: genau.
0: Das wusste ich auch nicht. Ja, also kannst du nur mit dem Taxi irgendwo hinkommen.
1: Mit dem Taxi, privat oder per Laufen. Fuß.
0: Per oder Fahrrad.
1: Und das habe ich mal gemacht. Und zwar von dem Hotel, das war da nähe Kensington. Wir sind dann durch Kensington Gardens eben durch in die City rüber, um dann dort irgendwo was essen und zu essen. Und das machen dann halt ganz, ganz viele Leute. Man sieht dann ganz viele Leute, die wandern Richtung City. Alle nur in eine Richtung.
0: Ja.
1: Und versuchen dann dort irgendwie noch was zu kriegen. Im Normalfall, wenn man dort ist und man will dann sozusagen Weihnachtsessen genießen, normalerweise bei Freunden, Bekannten, Familien, also es geht eigentlich niemand da essen, außer halt man ist allein oder Touri, dann kann man, sollte man aber vorbestellen.
0: Ja.
1: Und dann kann man tatsächlich in einem guten Pub zu Weihnachten essen. Und da gibt es ein richtig schönes Weihnachtsessen.
0: Mhm.
1: Sehr preisaktiv, aber naja, kann man machen.
0: Ja.
1: Empfehlung, gutes Essen und Pub, Earl's Court. Bei dem Namen Black Raven.
0: Ja.
1: Großartiger Pub. Schräg rechts rüber, wenn man aus der U-Bahn-Station rauskommt. Und zwar an dem Ausgang, wo sich die TARDIS befindet. Also die alte blaue Polizeizelle, die da noch steht. Wenn man da so rechts rausguckt, dann sieht man auf der anderen Straßenseite eben diesen wunderschönen Pub.
0: Kann wunderbar, du kennst dich noch aus. Meine Informationen könnte ich jetzt nicht mehr bringen, weil das ist wahrscheinlich alles anders.
1: Bei mir vielleicht auch schon.
0: Ja, ich weiß nicht, wir sind 20 Jahre her. Das ist
1: irgendwas. Ja. Ne? Aber ich denke mal, diese TARDIS steht immer noch da. Und für die Doctor Who-Fans, direkt dahinter ist auch wieder so ein Souvenirladen, der aber ein riesiges Portfolio an Doctor Who-Fanartikeln hat. Ja. Wirklich schöne, großartige Sachen. Und im Laden ist auch nochmal eine TARDIS. Und zwar ist die Kassensektion oder vielmehr die Sektion, wo man Geld wechseln kann. Das Ganze ist auch noch gleichzeitig eine Wechselstube, ist eine TARDIS, die man irgendwie mehr oder weniger aufgeschnitten hat.
0: Sehr schön.
1: Es ist wirklich ein toller Laden, den man da so nicht erwartet, weil man denkt, das ist einer der üblichen Souvenirläden, von denen es Millionen gibt. Der hat aber noch ganz, ganz viel Doctor Who-Zeug. Ah. Und das zu vernünftigen Preisen, weil man ist halt nicht kein offizieller Doctor Who-Shop. Es sind aber offizielle Artikel.
0: Wahnsinn.
1: Ja.
0: Sehr schön. Ja, ich habe, ich gehe noch einmal ganz tief zurück. Achso, eben wollte ich noch erzählen, ich habe ja auch mal in Wimbledon, das gilt ja auch noch zu London, ne?
1: Ja,
0: ein kleiner Vorort.
1: Auch ja, habe ich auch übernachtet.
0: Ich habe da auch übernachtet. Und ich fand es nur interessant, den Abend vorher, weil ich habe das dann mal so mitgemacht, wie das da ist. Also wenn wir hier was trinken gehen, sozusagen, komm, lass noch was trinken gehen oder da was essen gehen, dann steht man auf und geht.
1: Genau.
0: Genau, da habe ich gesagt, nee. Und da meinte dann meine Begleitung, Moment, und war dann so 10 Minuten weg und kam wieder gedressed bis zum geht nicht mehr, also innerhalb kürzester Zeit. Und dann, ich konnte mich natürlich nicht umziehen, weil ich da nur die einen Sachen dabei hatte, die ich anhatte. Aber dann geht man da eben essen und ich dachte, okay, das und aber alle dann so angezogen. Ja, ne? So, es ist dann auch Freitagabend, ne? Friday Night.
1: Friday Night da ist auch eher dann, der Ausgeh- und Anziehtag.
0: Ja, genau, obwohl wir da nur essen waren und noch zwei Bier getrunken haben oder so. Ne? Und wieder nach Hause geschlurft sind, musste sich da kurz in Schale geworfen werden. Das ist anders, ne? Das ist.
1: Man sollte auch grundsätzlich eigentlich vorbestellen, außer King's Cross, die Inder.
0: Ja.
1: Die wedeln einen rein.
0: Ah, okay. Die wedeln einen rein. Ja, die Inder gehören natürlich ganz klar zu London, ne? Das ist, und es ist so lecker.
1: Also, oh ja.
0: Oh, ich könnte jetzt auch noch so hier so hin. Nee, könnte ich nicht. Unser Catering-Team war wunderbar.
1: Ja, ich bin auch satt, aber.
0: Ja, ich mach jetzt noch mal ein bisschen was Lustiges aus dem Film. Ist eigentlich vorbei, unserer Film-Special, aber es passt so. Portobello Road. Elke hat vorhin gesagt, die war ja da auch. Da gibt's einen schönen Markt. Der Film heißt Bad Knobs and Broomsticks. Und oh Gott, er ist von den Street Vendors David Tomlinson, Roy Snart, Ian, da fehlt was, O'Gallaghan. Und hört es euch einfach an. Oh, es ist so typisch Englisch.

0: 2016 haben die Les Bicyclettes de Belle Size eine EP rausgebracht, die London EP, 4 Songs. Einer davon war der eben gehörte Liverpool Street. Ja, klasse, oder?
1: Das war ein schöner Song.
0: Vor allem ja. Der Anfang war doch Drama pur. Und zwar ging es um die Liebe von einem Mädchen aus dem East End zu einem Jungen aus dem Süden.
1: Ja.
0: Ein Drama, was wir sonst nur aus Fackeln im Sturm kennen. hier aufbereitet für London.
1: Sehr
0: und
1: schön.
0: Dazu gab es dann einfach auch noch ein bisschen Referenzen an Musiker. Nico, Patti Smith, Ian Dury, Robert Smith, alles dabei.
1: Alles dabei.
0: Und Liverpool Street, ein sehr, sehr schöner Bahnhof auch. Da kann man unter anderem auch ein Denkmal, ich sag mal, zur Kinderlandverschickung sehen, nämlich die ganzen Kinder, die dann während des Krieges zum einen verschickt wurden auf die Länder, aber auch die vertriebenen Kinder, die Flüchtlingskinder, die in Liverpool Street angekommen sind und die man dann verteilt hat, die ausgebombten, das kann man da sehen. Und es ist halt auch ein Bahnhof, wo die Züge ankommen von den einzelnen Flughäfen und natürlich auch zu den Flughäfen wieder zurückfahren.
1: Stimmt.
0: Da hatten wir mal das Drama, dass wir, Bernd und ich, zurück, London war vorbei. Und wir waren pünktlich am Zug und saßen auch schon drin. Und dann gab es den Hinweis, ja, Mensch im Gleis und tot und Zug fährt nicht. Ja, traurig, aber wir müssen ja unseren Flug kriegen. Und dann haben wir, siehst du, das hätten wir spielen können, National Express, den ja. National Express genommen.
1: Ja.
0: Bus.
1: Stimmt.
0: Und weil wir Euros hatten, haben wir die Leute mit den Pfunden übertrumpft und kamen noch rein.
1: Ah, okay.
0: Ja. Bernd und ich haben uns wild eingekauft und sind dann noch, haben unseren Flug erreicht.
1: Wahnsinn.
0: Ja, National Express. Ich habe auf der Fahrt Express. Dann den Divine Comedy Song gesummt.
1: Mhm.
0: Wir sind angekommen.
1: Ja, das ist ja diese Buslinie, ne? Der englische Greyhound sozusagen. Genau. Dann habt ihr also sozusagen gerade noch den letzten Zug gekriegt. Haha.
0: Nein, das letzte Flugzeug.
1: Aber den letzten Zug hat das Electric Light Orchestra gekriegt.
0: Oh ja. Nein, das Electric Light Orchestra. Ja.
1: Die 80er, meine Jugend.
0: Ja.
1: Hitparade international mit Werner Reinke.
0: Die anderen nicht.
1: Last Train to London, Markus.
0: Ja.
1: Guck mal unter E.
0: Ja, ich hab's schon.
1: Ich hätte sonst auch Nico gespielt, aber das war zu lang und das Chelsea Hotel hat nichts mit London zu tun.
0: Ja.
1: Nicht wirklich, also der Name schon, aber es ist in New York.
0: Ich hatte es auch in einer Lloyd Cole-Version, aber dann habe ich es dann doch weggelöscht.
1: Es ist,
0: schnell beende das, weil ich muss niesen.
1: Also, jetzt aber los. Last Train
0: jetzt,
1: to London.
0: Jetzt ist weg.
1: Jetzt ist weg, dann können wir noch weiterreden.
0: Nein.
1: Genau, es gibt ab und zu einen Wal in der Themse. Ein Delfin in der Themse, nicht ein Wal. Ich bin so schon von Timmy jetzt getriggert, weil es dauert. Geht es um Timmy ist der Wal, der ständig in den Medien erscheint. Ich gehe bald hin und bringe ihn um.
0: Aufgeregt, ja. Erste Nachricht, ist nichts anderes auf der Welt passiert, außer dass dein Wal frei schwimmt.
1: Dieser fucking Timmy,
0: ganz
1: genau.
0: Toll.
1: Lass den Wal in Ruhe.
0: Ganz toll.
1: Der macht schon, was er will.
0: Also,
1: wenn er sterben will, dann lass ihn sterben.
0: Vor allem, wie lange geht es jetzt schon um Wale?
1: Sollte um Walen gehen. Ah. Um Neuwahlen.
0: Das wäre gut.
1: Ne? Ja. Genau. Also, aber in der Themse taucht ab und zu mal ein Delfin auf. Und, Markus, was du noch nicht wusstest, 55% der Underground sind Overground.
0: Ach was.
1: Der fährt nur 45% unter der Erde.
0: No, das
1: alles andere ist aber in Hamburg auch so ähnlich. Ne?
0: Putney also Bridge Berlin ist auch eine wunderschöne Overground-Station. King's Cross übrigens auch. Ich finde die wesentlich schöner meistens.
1: Ja?
0: Ja. Weil sie oft alt sind und toll. Und
1: ja, dann wird dir das gefallen. Es gibt nämlich Lost Places, 40 abandoned, also verlassene Untergrund-U-Bahn-Stationen in London.
0: Wollte ich auch schon mal angucken.
1: Kann man dann hingehen und alles Mögliche. Manche haben Geschäfte, manchmal kann man nur durchgehen, manche sind gesperrt. Aber spannend. Und es gibt 20 Flüsse in London.
0: Ja.
1: Viele davon aber unterirdisch.
0: Genau, deswegen, ich hatte es am Anfang der Sendung erwähnt, Jude's Guides gucken. Der erzählt auch immer ganz viel über die unterirdischen Flüsse, horcht dann auch immer und sagt, das ist der und der. Und, dann, und er geht auch in viele verlassene, ja, in viele, aber sie werden erwähnt, die verlassenen U-Bahn-Stationen.
1: Ja.
0: Deswegen Jude's Guides bei YouTube.
1: Da weiß man dann alles.
0: Guckt euch das an, es ist großartig.
1: Seid ihr fit in der nächsten London-Sendung 2029?
0: Großartig.
1: Schön.
0: Ja. Ja.
1: Wir kommen nicht drum rum, Markus. Du hast mich abgelenkt, aber das Last Train to London muss gespielt werden.
0: Na gut.
1: Das ist doch meine Jugend.

0: Dinge.
1: Passieren Dinge.
0: Dinge.
1: Claudia passieren. Brücken war das. Und voller Entsetzen habe ich festgestellt, dass du sie nicht kennst.
0: Ja, das stimmt.
1: Die Sängerin von Propaganda.
0: Ja.
1: King's Cross von ihrem 2012er Album. The Lost Are Found. Was für ein Wortspiel.
0: Wahnsinn.
1: The ja. Lost Are Found. The Lost Are Found. Schöne Coverversion schön. Vom Pet Shop Boys Hit. Ja, werden wunderbar. Viele sagen, ja, spielt das Original.
0: Nö.
1: Oh. Oder die Version von Tracy Thorn hatte ich auch kurz in der Hand, aber nö, ich habe dann das genommen.
0: Das ist ja auch, ne? So.
1: Man muss ja auch mal so ein bisschen.
0: Man muss auch mal ein bisschen was wagen.
1: Ja, und vor allem mal, was war alles so? Ich könnte ja.
0: Unterschiedliche auch, boah, Dinge.
1: Ihr, das habt ihr alle nicht.
0: Man kann ja nicht nur und so. Ne? Nee. Das geht ja nicht.
1: Nein.
0: Man muss ja auch mal. Also ich zum Beispiel habe ja jetzt beschlossen, ich habe ja auch, weiß ja schon in Vorbereitung der Sendung, das klingt jetzt ganz wichtig, als wäre etwas ganz Großes, ist aber nicht. Ich habe gesagt, ich habe gar keinen deutschen Song, ich würde gerne mal irgendeinen deutschen Song. Jetzt kommt das da unten da, genau. Und das spielen wir jetzt auch, weil...
1: Es scheiße ist.
0: Ne? Weil er jetzt 80 wird.
1: Na, ist mir in ein
0: paar
1: egal.
0: Tagen. Ja, und deswegen hören wir das jetzt. Ja.
1: Macht ihn auch nicht besser.
0: Deswegen aber hören wir jetzt, ja.
1: Vorher noch, an dieser
0: ja.
1: Stelle,
0: ja.
1: Wenn das wirklich alles ist, was
0: ja.
1: wir an deutschen Künstlern auf Deutsch anzubieten haben, die London, Lieder über
0: ja,
1: London.
0: Ich habe nichts anderes gefunden.
1: Mein Aufruf, liebe
0: ja.
1: KünstlerInnen
0: ja.
1: und Künstler.
0: Macht mal
1: was.
0: Macht mal was.
1: Das kann es doch wohl nicht sein, dass der Kollege hier mit
0: Udo Lindenberg ankommt. Genau. Er wollte nach London. Das ist wirklich ja. so ziemlich das einzige Lied, was ich gefunden habe, wo es um London geht. Also wo London wenigstens mal erwähnt wird. Und da ja Udo 80 wird am 17. Mai, habe ich gedacht, widmet ihm Anorak City dieses tolle
1: ja,
0: Lied.
1: Ganz toll. Weil er immer ein wichtiger Teil dieser
0: Sendung ist. Immer, war. Er wird jetzt immer von mir gespielt werden in jeder da Sendung.
1: Freue ich mich total.
0: Nein, jetzt spiel den Song.
1: Auskratzen. Irgendwas wollte ich jetzt aber noch sagen dazu.
0: Zu Udo Lindenberg, ich weiß nicht. Das Panikorchester ist natürlich auch toll.
1: Echt
0: stark.
1: Ach so, wenn da draußen natürlich jetzt Menschen sitzen und sagen, hey, es gibt aber doch von und von und von und von, dann schreibt uns das bitte.
0: Oder ruft
1: ne,
0: uns
1: wenn
0: an.
1: Wenn ihr sagt, hier ne, in die Bereich
0: ihr habt aber vergessen das, genau.
1: Ja, da aber denkt bitte dran, wir sind manchmal nicht fair.
0: Ja, das stimmt.
1: So.
0: Wir sind Schweinhunde.
1: Genau. So, wo ist es? Ah, jetzt habe ich es gelöscht.
0: Ja, oh,
1: ach Mensch, wie konnte mir
0: so
1: das passieren?
0: Ein Schaden, wenn das der Udo rauskommt.
1: Ach, rechte Maustaste. So.
0: Jetzt aber.

0: Bananaskin waren das. Band aus Finnland. Mit South Kensington. Ich habe nach dem Lindenberg-Song gedacht, Mens Kensington fixes everything. Also spielst du nochmal was über Kensington. Vom Album Sometimes the World is Too Loud. Ja, da hat sie recht, die Sängerin von Bananaskin. Irgendwo hatte ich auch den Namen. Die hatte so einen schönen finnischen Namen.
1: Ja.
0: Nicht mehr da. Habe ich mir wohl nur rausgeguckt, aber nicht rausgeschrieben. Interessant an dieser Platte ist, dass sie in Oulu und in London produziert wurde und das von Ian Catt. Sagst du, Stefan, natürlich gleich, ach ja, stimmt.
1: Ich musste ja recherchieren gerade, ja.
0: Mit Saint-Etienne und so ja, gemacht.
1: Ja, natürlich.
0: Ja. Mhm. Ja.
1: Ich musste gerade über Werwölfe recherchieren.
0: Über Werwölfe?
1: Ja.
0: Da ist es doch, Mari Rautio hieß die Sängerin von Bananaskin.
1: Mhm. Ja. Die kommt aus Finnland.
0: Aus Finnland.
1: Aber die Finnen sind auch nicht qualifiziert.
0: Das leider
1: dann
0: nicht.
1: Auch nicht.
0: Wie immer nicht.
1: Schade, wie immer. Nee. Weiß nicht, waren die schon mal bei der WM irgendwann?
0: Nein.
1: Nee, noch nie. Ne?
0: Nein.
1: Nee, die Isländer hatten es geschafft.
0: Nein.
1: Ne? Oder war das war eine EM? Ne?
0: Ja.
1: Wo man dann immer dieses.
0: Furchtbar.
1: So gemacht hat, ne? Genau. Der Film, den ich jetzt gefunden habe, Markus, heißt An American Werewolf in London. Ist von 1981. Kann aber nicht sein, weil dieses. Er müsste älter sein.
0: Spiel du's und ich suche
1: du
0: mal.
1: Du suchst, ja. Ich habe nämlich noch einen alten Klopper von Warren Seven, auch irgendwie Ende der 60er, Werewolves of London. Wir hatten nämlich gedacht, wir haben auch Jack the Ripper vergessen und so.
0: Von Morrissey,
1: zumindest ja. Auch als kleine Reminiszenz an meinen Hund. Der mag das Gejaule nämlich nicht so, der bellt dann auch, wenn das in dem Lied vorkommt. Markus beobachtet das schon.
0: Ja, wir genau. Haben ja nicht mehr lang.
1: Wir haben nicht mehr lang. Nee, wir sind schon in der Endphase. Also ich spiele jetzt noch den Song und dann kommt schon unser Abschiedssong quasi. Zwischendurch sagen wir aber nochmal gute Nacht. Ne?
0: Bestimmt.
1: Bestimmt, weil ihr brav wart.
0: Ne?
1: Bringen wir euch ins Bett. Wertvolles London. Das gibt's auch. Wir haben so viel vergessen über London. Aber so eine Stadt, der wird man nicht Herr in 4 Stunden.
0: Ganz sicher nicht.
1: Da braucht man 40 oder 400 Stunden, wenn das denn reicht. Also, ne? Wie kann man sich zum Beispiel in London orientieren, Markus, an den Straßenschildern?
0: Wie kann man sich an den
1: die sind wirklich in Himmelsrichtungen. Da stehen immer Großbuchstaben vorne, also E wie East und South und West, dass man immer weiß, in welche Richtung man sich bewegt.
0: Ja.
1: Habe ich gelesen, ich habe es aber auch noch nicht gemacht. Heute
0: glaube,
1: hat man
0: da ist
1: Google
0: das Handy
1: Maps.
0: Doch am besten, aber das ist ja so, dann gibt es ja immer diese Touris, die das Handy vor sich halten.
1: Und dann kommt und der Handy-Snatcher,
0: genau,
1: der Phone-Snatcher auf dem E-Bike dahergefahren und weg ist es. Muss man aufpassen und man sollte sich nicht auf irgendwelche Scharmützel einlassen mit irgendwelchen nächtlichen Leuten, die einem ums Bare gibt es ihnen und fertig.
0: Das Komische ist, ich hatte niemals Angst in London.
1: Ja.
0: Trotz
1: schön.
0: Deckenham und Red
1: Redbridge, ja.
0: Fußball spielen abends oder angetrunken durch Brixton oder
1: Trotzdem natürlich immer ein bisschen aufpassen, ja.
0: Ja, man sollte nicht zu sehr.
1: Ich habe ja auch in Schottland und Bristol gewohnt, also man muss immer ein bisschen aufpassen. Das ist schon ein bisschen anders als hier.
0: Ja, ich habe halt dann immer meine Prada-Sachen nicht bei.
1: Meistens nicht, ne? Nicht so raus. Die Scheine aus den Taschen hängen, die Pfundscheine. Hat sie nicht so angelockt.
0: Nee.
1: Als ich damals in Schottland war, hat es einen Tag gedauert und meine Autoscheibe war eingeschlagen.
0: Ich habe es gefunden.
1: Ja?
0: Ja.
1: Von?
0: Der Werwolf von London von 1935.
1: Oh, so alt.
0: Und zwar ist das ein Film mit Warner Oland.
1: Wer kennt ihn nicht?
0: Ja, den kennt man als...
1: Aus? Captain Nemo.
0: Nicht Mr. Moto, sondern anderer.
1: Ja.
0: Der hat immer so einen Detektiv gespielt. Nicht Mr. Moto, sondern...
1: Ich bin da raus, du bist...
0: Auf jeden Fall, Valerie Hobson hat auch mitgespielt und ja.
1: Da Firma.
0: Warte, ich gebe es euch gleich. Charlie Chan.
1: Charlie Chan?
0: Hat Warner Oland gespielt. Der ist eigentlich in Schweden geboren, deswegen dieser komische Nachname. Und der hat immer ganz viele Charlie Chan-Filme gespielt.
1: Ah, okay.
0: Das war so ein chinesischer Detektiv. Sowas würde man heutzutage nicht mehr drehen, wo ein Europäer einen Chinesen spielt.
1: Nee.
0: Die sind aber alle sehr gut. Zumindest die noch, die es noch gibt. Kann ich auch sehr empfehlen mit Werner Oland als Charlie Chan. Und der spielt hier halt eben in diesem Werwolf-Film. Und ich verrate sicherlich nicht so viel, wenn ich sage, dass er den Werwolf spielt. Ich bin mir jetzt gar nicht mehr sicher. Auf jeden Fall ist er, glaube ich, der Mad Professor.
1: Ah, okay. Und Warren Zevon ist nicht weniger mad und war auch ziemlich drogenbelastet, auch schon 1978, auch schon lange verstorben. Seine Version Werewolves of London.

0: vorne angefangen.
1: Da sind wir und wir fangen nicht an, sondern wir hören auf.
0: Wir hören auf. Schluss aus Ende reicht.
1: Ja, ist ja auch schon 9 nach. Oh, ja, hoffentlich erwischt uns jetzt keiner auf dem Heimweg.
0: Weia.
1: Und denk dran, wir müssen noch das Zeug mitnehmen.
0: Werwölfe, ja.
1: Können ja da mit Ketchup um uns den schießen. Werwolf, wir haben ja genug Ketchupflaschen.
0: Und den Gurken in ihn reinstopfen. Genau,
1: und wenn man uns findet, denkt, oh, der ist einem völlig verblutet. Nein, es ist Ketchup.
0: Es ist Ketchup, genau.
1: Ja, es ist ja so, wir beiden ticken ja so ähnlich. Hm. Wir haben heute unabhängig voneinander den gleichen Ketchup gekauft.
0: Ja.
1: Und zwar gab es bei mir bei Netto und bei dir bei...
0: Im Neukauf, ja.
1: Genau, hat man uns mit Lok-Angeboten gekriegt, mit Hotdog-Ketchup in einer komischen, völlig anderen Verpackung. Und wir beide haben unabhängig voneinander den gekauft. Haben
0: gesagt,
1: das ist toll, den nehmen wir mit.
0: Und schmeckt wie ganz normaler Ketchup. Ein bisschen süßer, ne? Oder?
1: Ich finde ja ein bisschen schärfer.
0: Wobei scharf
1: jetzt eine falsche Vorstellung gibt.
0: Ja.
1: Aber nicht schlecht.
0: Aber es war super lecker.
1: Ja. Ja.
0: Ja, ja.
1: So.
0: Ja.
1: Ihr habt schon gehört von uns. Nächste Special-Sendung zweimal hintereinander. Fußball-WM. Aber keine Angst, wir werden trotzdem gute Musik haben. Aber natürlich vielleicht ein bisschen mehr über Fußball und die WM sprechen.
0: Ja.
1: Über Curaçao. Und ich habe ja heute gelernt, Stefan hat eben schon mal geguckt, wer da alles bei ist. Habe ich heute erst gemerkt, Usbekistan ist bei.
0: Ja.
1: Jordanien.
0: Und das sind dann auch die Länder, zu denen wir keine Songs spielen. Ne?
1: Ja,
0: wir werden unsere Vorrunde sozusagen auf 32 Teams beschränken. Erstens, weil wir geguckt haben, ungefähr genau, wie viel Zeit wir zur Verfügung haben, nämlich eben diese 4 Stunden. Und da kommen wir ungefähr mit 32 Songs aus. Falls wir noch ein bisschen Zeit übrig haben, gibt es noch den ein oder anderen Special-Fußball-Song für euch. Und wir schauen dann, welche dieser Mannschaften sozusagen ins Viertelfinale kommen. Und ab dem Viertelfinale wirklich, dann nehmen wir uns das wirklich zur Aufgabe, auch wenn Haiti gegen Curaçao spielt,
1: dann müssen wir
0: da Songs führen, wenn wir da anrufen.
1: Ja, dann müssen wir liefern.
0: Und fragen, was sie uns schicken können.
1: Ich habe das jetzt gar nicht auf dem Schirm. Wenn wir die erste Sendung machen, sind da schon Vorrundenspiele gespielt?
0: Ja.
1: Okay, also kommen unsere Einschätzungen zu spät.
0: Nee, das ist halt, Moment, unsere erste Sendung ist ja Anfang Juni.
1: Ja.
0: Da ist die WM noch nicht gestartet.
1: Das ist gut,
0: weil
1: dann können wir ja schon mal für uns sagen, so das glauben wir, das passiert. Dann
0: wir können
1: uns
0: Tipps abgeben,
1: an.
0: Ne?
1: Genau. Könnt ihr vielleicht auch mal, wenn ihr Lust habt,
0: alles
1: schreibt
0: natürlich.
1: Uns doch einfach mal eine Nachricht, schreibt uns, Weltmeister wird die Kapverdischen Inseln, die sind dabei, ne?
0: Die sind dabei, ja.
1: Irak.
0: Endspiel ist Irak-Iran.
1: Ja, und Halbfinale USA-Iran.
0: Ja, genau.
1: Das wäre doch cool.
0: Das wäre was, genau.
1: Oder USA-Mexiko.
0: Ja. Deutschland kommt ins Achtelfinale.
1: Ja.
0: Und dann ist Schluss.
1: Ich habe auch noch gar keinen WM-Tipp.
0: Thomas Müller wird zurückgeholt und Manuel Neuer.

0: Ja, wieder verloren heute gegen den HSV. Und in der
1: Ach,
0: Sportschau haben sie
1: schön.
0: das schön dargestellt, als Hamburg, als Frankfurt geführt hat und das Tor gemacht hat, dass er dann so ein bisschen jubelt, aber niemand aus dem ganzen Staff zu ihm kommt.
1: Oh.
0: Niemand.
1: Also er ist so
0: Er ist so
1: das
0: ein,
1: Gegenteil von Vincent Kompany.
0: ja, genau der Gegenpol. Genau der Gegenpol. Beschimpft dauernd irgendwelche Reporter, die hätten alle Unrecht und sonst was da und alles. Also ist eine Frage der Zeit. Würde mich nicht wundern, wenn er morgen schon entlassen ist.
1: Was hat eigentlich Union Berlin, oder spielen die erst morgen?
0: Nee, die haben unentschieden
1: Oh,
0: gespielt
1: Mensch,
0: heute.
1: ach so,
0: Gegen den
1: guck.
0: ersten FC Köln,
1: Ja,
0: ja.
1: oh, ja gut, da kann man ja mal einen
0: Ja,
1: Punkt
0: kann
1: holen.
0: man einen Punkt holen.
1: Ja.
0: Steigen nicht ab.
1: Nee, Wolfsburg
0: Nö,
1: hoffentlich.
0: Wolfsburg wäre schön, ja.
1: Das wäre toll.
0: Das wäre echt schön.
1: Das wär, hast du mitbekommen, dass Leicester Drittligist ist jetzt?
0: Nee, nee.
1: Ja, ist so.
0: Ja?
1: Sind abgestiegen schon
0: Zack,
1: aus der
0: zack,
1: zweiten.
0: zack. Hatten
1: Schon
0: die auch so einen
1: vorbei.
0: Vertrag mit dem Fernsehen, wo sie
1: Ja.
0: ihr, wie bei Sunderland? Ich fand das ja, Sunderland hatte doch auch so einen Vertrag für die Doku abgeschlossen und
1: Ja.
0: die sind dann abgestiegen und nochmal
1: Ja,
0: abgestiegen
1: aber
0: und
1: jetzt sind
0: dann.
1: sie auch in der Premier League
0: Ja,
1: immer noch und
0: vielleicht war
1: halten die
0: das,
1: Klasse.
0: hatten die da so einen geheimen Deal mit dem Fernsehen oder so.
1: Ich habe heute bei
0: Leicester vielleicht
1: Facebook
0: auch.
1: gelesen, dass jemand geschrieben hat, wenn du einen Vertrag kriegst, du wirst gewinnst einmal die Meisterschaft und in 10 Jahre später steigst du in die dritte Liga ab, das nimmst du.
0: Ja.
1: Und
0: Ja.
1: wahrscheinlich ist es so, oder?
0: Ja, es kann sein, es kann
1: Ja.
0: sein.
1: Komm, ja,
0: Später
1: weiß ich
0: der
1: doch.
0: eine noch, der Vardy, nicht
1: Nee, der
0: spielt
1: ist nach
0: nicht mehr.
1: Italien weg.
0: Oh, spielt aber
1: Vorher
0: noch,
1: schon in
0: ja.
1: Italien. Eine Saison hat er.
0: Ja.
1: Ich weiß gar nicht, wo. Neapel oder?
0: Ja. So wie Füllkrug.
1: Party mit Wadi. Ja, den, der wird ja überall verrissen. Den mag man in Italien nicht.
0: Nee.
1: Man sagt halt wohl, dass sein Können gar nicht ausreicht. Was ich nicht
0: Das
1: verstehe, ich
0: stimmt.
1: fand ihn bei Bremen super.
0: Bei
1: Ich
0: Bremen
1: fand ihn
0: war er
1: bei Dortmund
0: super.
1: nicht schlecht.
0: Aber in der
1: Aber in England hat er
0: Nationalmannschaft
1: nicht
0: gut?
1: funktioniert.
0: Nee.
1: Ja.
0: Und in Italien auch
1: Ich
0: nicht.
1: glaube, es ist einfach, der ist Strafraumspieler, braucht Bälle und wenn er
0: Nächstes
1: die
0: Jahr spielt er in Schalke und alles ist
1: auf,
0: gut.
1: dachte ich, heißt es. Heißt es
0: Ja,
1: nicht
0: Glück
1: auf
0: auf.
1: Schalke?
0: Danke, dass du das weißt.
1: Ja.
0: Glückwunsch, FC Schalke 04 zum Aufstieg in die Fußball-Bundesliga.
1: Ja.
0: Und der KSV Essen Kassel soll bitte morgen mal in Trier gewinnen. Es geht
1: Das wäre
0: eigentlich um
1: schön.
0: nichts mehr dabei, aber zeigt doch mal guten Willen,
1: Gegen die
0: Jungs.
1: Römer.
0: Genau, gegen die alten Römer.
1: Ja.
0: Londinium.
1: Jetzt sind wir abgeschweift.
0: Ja.
1: Wir haben euch ja schon mehrfach in der Sendung mitgeteilt, dass der Plan ist, im nächsten Jahr nach London zu fahren. Vor 100 Jahren, als es mir eine Zeit lang nicht so gut ging, war eine sehr, sehr lange Zeitspanne zwischen London und London, also zwischen den Besuchen, viele, viele Jahre. Und dann habe ich immer gedacht, London, can you wait? Auf mich. Und es hat
0: Ja.
1: gewartet und war noch da, als ich dann endlich nach Jahren es mir wieder leisten konnte. Der Song von Gene war dann immer in meinem Kopf und das wird jetzt unser letzter Song sein. Eine Live-Version, um auch nochmal so ein bisschen auf dicke Hose zu machen, nicht einfach das normale, die normale Single zu spielen oder die Version vom Album Olympien, was ich euch auch nur empfehlen kann, sondern jetzt gibt's live vom Live-Album Rising for Sunset. Und wir reisen dann auch für den Sonnenaufgang hinfort und haben Angst vor den Werwölfen.
0: Wir fahren links heute.
1: Wir fahren links.
0: Ganz im Londoner Stil. Holen uns noch ein paar Fish and Chips
1: Genau,
0: unterwegs.
1: und demolieren ein paar Parkautomaten.
0: Ja,
1: Weil
0: gute
1: wir
0: Idee.
1: fahren ja links.
0: Gute Idee.
1: Ja, das und vieles mehr werdet ihr erfahren in der nächsten Sendung. Passt auf euch auf, wo immer ihr seid. Und frei nach dem Mann, der da, dessen Namen ich nicht mehr habe, der zum Zweiten Weltkrieg die Londoner immer begrüßt hat mit seinen Radiosendungen, höre ich jetzt auch genauso auf und sage Good luck and good night.
0: Good night, Tata.
1: Tata.
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des Feldes. Und da kam dann die Idee auf, die Birds hatten ja vorher zum großen Teil vorher Folkmusik gemacht, das waren ja alles Leute, die aus der Folkrichtung kamen. Und da kam die Idee, warum versucht man nicht einfach die amerikanische Folkmusik mit dem Beat, der aus England kam, zu kreuzen und einen Sound herzustellen, ein Konzept zu machen, wo man sozusagen beides miteinander verbindet. Und zufällig hatte Jim Dixon, der Manager der Birds, Kontakt zum Management von Bob Dylan. Der war bei der gleichen Plattenfirma, bei Columbia. Und Dylan hat ja damals auch sehr, sehr viele Songs geschrieben, die er selber nicht veröffentlicht hat oder erst später veröffentlicht hat. Und jedenfalls ist dem Jim Dixon ein Demoband in die Hände gefallen von einem Song, den er sehr schön fand und wo er der Meinung war, das könnte man eventuell auch zu einer Beat-Nummer umfunktionieren. Und das war natürlich Mr. Tambourine Man. Wir haben ja vorhin zu Beginn der Sendung schon diese akustische Demo-Version von den Birds gehört. Und wir wollen jetzt mal, da das ja der erste ganz große Hit der Birds war und bis heute natürlich ihre bekannteste Aufnahme überhaupt ist, ein ewiger Klassiker der Popmusikgeschichte. Deswegen wollen wir uns ein bisschen mehr Zeit nehmen und die Exegese dieses Songs, wie es dann von Dylans Demo bis zu den Birds kam, wollen wir so ein bisschen verfolgen. Und gucken, wie das alles entstanden ist. Wir hören zunächst mal die Version von Dylan, die Demo-Version, die die Birds damals zur Verfügung hatten und aufgrund derer sie dann sozusagen ihre eigene Version erarbeitet haben. Diese Version von Dylan, diese Demo-Version, ist erst viele Jahrzehnte später veröffentlicht worden und hat, als sie veröffentlicht wurde, für einige Aufregung gesorgt und für einiges Interesse in der Fachwelt, denn es gibt hier zwei Aspekte, die man beachten muss und die vorher immer so ein bisschen unterbelichtet waren oder wo man nicht genau wusste, wie das einzuordnen ist. Diese Version, die wir jetzt hören werden, da werden wir zwei Leute hören. Wir werden Dylan hören und es gibt noch einen Mann, der die zweite Stimme singt oder das zumindest versucht. Rambling Jack Elliott heißt er. Das ist auch ein damals ziemlich aktiver Folkmusiker gewesen, Freund von Dylan und er war mit im Studio und hat gesagt, ich versuche mal bei diesem Song Mr. Tambourine Man eine zweite Stimme drüber zu legen und das hat er auch getan. Und wir werden feststellen, dass diese zweite Stimme, die er versucht rüberzulegen, also es klingt ganz grausig, sage ich gleich, aber man kann auf jeden Fall schon erkennen, was gemeint ist, dass diese zweite Stimme schon dem entspricht, was die Birds dann draus gemacht haben. Denn die Birds haben ja dann bei ihrer Version im Refrain auch sozusagen diese hohe Stimme genommen, diese, ja, ich weiß nicht, Quint drüber oder so, gesungen von David Crosby. Und die ist dann so präsent, dass sie quasi als erste Stimme wahrgenommen wird und diesen ja hymnischen Refrain quasi ergibt. Und man hat immer geglaubt, dass die Birds das erfunden haben, aber nein, wir werden gleich hören, dass schon bei dieser Version mit Rambling Jack Elliott diese hohe Refrainstimme zu hören ist und dass die das sozusagen von ihm übernommen haben. Eine andere Sache, die sie übernommen haben, betrifft den Text. Ja, es gibt ja diese beiden Textvarianten im Refrain. There ain't no place I'm going to und there is no place I'm going to. There ain't no place I'm going to haben die Birds gesungen in ihrer Version. Und bei Dylan auf der späteren Plattenversion, die er dann einige Monate später aufgenommen hat und im Frühjahr 1965 auf seinem Album veröffentlicht hat, da singt er There is no place I'm going to. Und man hat immer gedacht, dass die Birds sozusagen das geändert haben, vielleicht weil es besser klingt oder weil es sich besser singen lässt. Aber wir werden jetzt hören, dass Dylans Ursprungs-Demo-Version auch schon mit dem Wort ain't versehen ist. Das heißt, Dylan war derjenige, der dann später bei seiner Studioversion, bei seiner Plattenversion den Text geändert hat. Also die Birds haben das auch von Dylan übernommen und nicht selbst erfunden, sondern das ist auch im Original schon angelegt. Und das Witzige ist, dass beide, sowohl Roger McGuinn als auch Bob Dylan, dann bei späteren Versionen jeweils bei ihrer Fassung geblieben sind und das auch dann, wenn die beiden zusammengesungen haben, es gab ja viele oder einige Gelegenheiten, wo die beiden zusammen dann live aufgetreten sind in den späteren Jahren, Jahrzehnten, den Song gemeinsam performt haben und da hat immer jeder seine Version gesungen. Der Dylan hat Is gesungen und McGuinn hat Ain't gesungen. Da hat man immer das Gefühl, dass das irgendwie so ganz stimmt, aber die sind einfach bei ihrer jeweiligen Version geblieben. Gut, also hier jetzt die Version von Bob Dylan mit Rambling Jack Elliott, die Ursprungs-Demo-Version von Mr. Tambourine Man. Wir hören es nicht komplett, wir hören nur ein oder zwei Strophen, aber damit ihr mal einen Eindruck bekommt, wie das klingt. Und ich sage gleich, es klingt nicht schön, aber auf jeden Fall historisch bedeutsam.

Als David Crosby diese Aufnahme gehört hat, hat er gesagt, das ist doch ganz furchtbar. Wie sollen wir daraus einen Popsong machen, der im Radio gespielt wird? Das geht doch gar nicht mit diesem merkwürdigen Zweivierteltakt, der so ein bisschen countrymäßig klingt. Das ist doch alles andere als Popmusik. Das kriegen wir nie und nimmer hin. Und dann dieser kryptische Text, wo keiner weiß, was es genau bedeuten soll, mit dem Tambourine Man und dem Jingle Jangle Morning und so weiter. Also David Crosby war dagegen, diesen Song als Birds-Platte zu veröffentlichen. Und hat sich Roger McGuinn hingesetzt, hat gesagt, das kriegen wir schon hin. Und hat sich überlegt, wie man diesen doch etwas sperrigen Song in eine zündende Popnummer umwandeln kann. Und er hat zunächst mal den Text, der insgesamt 4 Strophen hat, gekürzt, radikal gekürzt, auf eine einzige Strophe, nämlich auf die 2., die wir gerade eben zum Schluss gehört haben. Und dann 2 Refrains, also mit der Refrain gleich am Anfang und am Ende. Und er hat den Rhythmus geändert von einem Zweivierteltakt in einen Viervierteltakt, also einen Beat-Rhythmus sozusagen. Und hat gesagt, wenn wir darüber dann noch unsere Vokalharmonien legen und das mit elektrisch verstärkten Instrumenten spielen, dann kann das was werden. Dann kann das auch im Radio gespielt werden und kann ein Erfolg werden. Und man hat es versucht, er hat dann einige Vorschläge gemacht. Und wir hatten ja vorhin, wie gesagt, schon die akustische Version. Und wir wollen mal einen nächsten Schritt gehen, wollen jetzt mal die elektrische Version hören, die auch schon bei diesen Probesessions Ende 64 entstanden ist oder Anfang 65. Und das klingt schon dann sehr stark wie die spätere Single-Version, die dann im Januar 1965 aufgenommen worden ist von Mr. Tambourine Man. Und ja, da können wir, glaube ich, jetzt schon fast alle mitsingen.

etwas langsamer, etwas getragener und noch mit diesem etwas militärischen Snare-Drum-Rhythmus. Die Version von Mr. Tambourine Man, eine erste Probe, Demo-Version in damals auf elektrischer Basis, also schon mit kompletter Band und auch mit der 12-Saiten-Gitarre und mit den Gesangsharmonien, die damals schon intakt waren. Wie gesagt, die Aufnahme stammt von Ende 64, Anfang 65. Das wäre wichtig zu wissen, wann die genau entstanden ist. Das erkläre ich auch gleich, warum das wichtig wäre zu wissen. Es ist allerdings wohl nicht rauszufinden, denn in dieser Zeit sind eine Reihe von Aufnahmen gemacht worden, die wohl nicht exakt dokumentiert sind vom Datum her. Deswegen kann man wohl nicht mehr genau feststellen, wann in diesem Zeitraum Ende 64, Anfang 65 diese Aufnahmen entstanden sind von den Birds. Gut, also wie gesagt, das war natürlich eine Probeversion von Mr. Tambourine Man. Man hat noch ein bisschen daran gefeilt und noch einiges gemacht, noch ein bisschen gearbeitet. Und dann wurde die Aufnahme dann im Januar 1965, Mitte Januar, finalisiert im Studio, im regulären Studio von Columbia Records. Und da müssen wir jetzt einen Mann erwähnen, der für die Karriere der Birds jedenfalls am Anfang sehr wichtig war, nämlich ihr Produzent. Das war ein Typ namens Terry Melcher. Und es ist ja so, dass die Plattenproduzenten damals sehr honorige und sehr ja, autoritäre ältere Herrschaften waren, die alle schon seit vielen Jahren dabei waren und die sich auskannten mit Studioproduktion und Technik und so weiter, und die eher so ein bisschen der alten Generation angehörten. Aber es gab in dieser Zeit auch schon eine neue, junge Generation von Produzenten. Man denke an Phil Spector oder auch an Brian Wilson von den Beach Boys, der ja auch die Platten selbst produziert hat. Und Terry Melcher war auch so ein junger Typ. Er war ungefähr genauso alt wie die Birds selber. Und hatte einen, wie soll ich sagen, ganz bemerkenswerten familiären Hintergrund. Er war nämlich der Sohn von Doris Day, ja, kennt der ein oder andere von euch möglicherweise noch. Das ist diese wasserstoffblonde Dame, die in den Filmen, in vielen Filmen in den 50er, 60er Jahren, amerikanischen Spielfilmen, meistens so brave und sympathische Hausfrauen gespielt hat. Sie war eine der populärsten Schauspielerinnen in Hollywood damals und einer der erfolgreichsten. Und ihr Sohn war eben Terry Melcher und deswegen hatte er natürlich auch einige Möglichkeiten, ist da ganz gut reingekommen in die Szene in Hollywood und hat da als Produzent sich betätigt. Später hat er auch selber Platten aufgenommen. Er sah auch so ein bisschen aus wie so ein Popstar, so mit Beatles-Schnitt und so weiter. Und der hat die ersten Platten der Birds produziert. Und als es daran ging, die erste Single aufzunehmen, wie gesagt, dann im Januar 1965. Da war er sich aber nicht so ganz sicher, ob denn die Birds in der Lage sein würden, den Anforderungen bei einer Plattenproduktion gerecht zu werden. Die Gruppe war ja in der Zusammensetzung gerade mal einige Monate zusammen und deswegen hat er gesagt, wir machen das lieber sicherheitshalber so, dass wir Studiomusiker, professionelle Studiomusiker engagieren, die den Soundtrack spielen, also die Instrumentalparts, und die Birds selber dürfen dann singen. Also die drei Jungs, die gesungen haben, Roger McGuinn, David Crosby und Gene Clark, die durften singen, und Roger McGuinn durfte auch seine 12-seitige Rickenbacker-Gitarre mitbringen, denn das war ja sozusagen das Typische für die Gruppe. Der klassische Birds-Sound, der lebt ja sehr stark von dieser Gitarre und deswegen durfte er mit spielen. Aber ansonsten die Instrumente, das sind Studiomusiker. Und zwar von der sogenannten Wrecking Crew. Das war eine lose Formation von Studiomusikern in Los Angeles, die über viele Jahre und Jahrzehnte auf endlos großen Platten, Hitsingles, Millionsellern gespielt haben. Ich glaube, etliche 100 Stücke haben die eingespielt. Viele davon sind sehr, sehr prominent geworden. Immer dann, wenn die Musiker selber so nicht so ganz in der Lage waren, im Studio so zu spielen, wie es sein sollte, hat man eben diese Profis von der Wrecking Crew engagiert. Und bei den Birds waren unter anderem Hal Blaine und Larry Knechtel dabei. Und es soll wohl auch der später als Solist sehr berühmt gewordene Leon Russell mit dabei gewesen sein. Jedenfalls ist das den Unterlagen von Columbia Records zu entnehmen. Aber er ist als Pianist engagiert, aber auf der Platte ist gar kein Piano zu hören. Deswegen geht man davon aus, dass er dann wahrscheinlich dann doch nicht gebraucht wurde bei den Aufnahmen. Gut, also denn jetzt nach langer Vorrede und nach keine Ahnung wie viele Stunden hier in unserer langen Birds-Nacht kommen wir nun zu dem großen Birds-Klassiker und wir hören hier die Originalversion von Mr. Tambourine Man, aufgenommen im Januar 1965.

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Ja, das war der Klassiker. Die Birds mit Mr. Tambourine Man von 1965 im Januar, ich glaube so Mitte Januar, um den 20. Januar herum des Jahres 1965, aufgenommen worden in Los Angeles mit Mitgliedern der berühmten Wrecking Crew, dieser Gruppe von Studiomusikern. Aber gesungen haben die drei Sänger der Birds, also Roger McGuinn, Gene Clark und natürlich David Crosby. Und wir haben es gehört, gegenüber dem Original von Dylan, was wir vorhin ja gehört haben, da ist diese hohe Stimme von David Crosby im Refrain, die singt ja eine andere Melodie. Die singt diese Melodie, die drüber steht, diese Terzen drüber oder Quinten drüber. Und die wird dadurch, dass die so präsent ist, als Hauptmelodie wahrgenommen, obwohl es ja eigentlich nur die Harmoniestimme ist. Aber das hat eben auch dann zum Erfolg der Platte beigetragen, dass diese hohe und diese fast hymnenähnliche Melodielinie, die der Crosby da singt, dass die als Hauptmelodie wahrgenommen wurde und im Ohr stecken bleibt und dann eben für diesen ganz besonderen Effekt sorgt, der damals auch für viele Begeisterung gesorgt hat, als die Platte dann erschienen ist. Ja, ich habe vorhin gesagt, dass es interessant wäre zu wissen, wann genau diese Demo-Versionen von Mr. Tambourine Man, die ersten Versionen, aufgenommen worden sind, ob das dann eher im Dezember 1964 oder im Januar 65 war, aber das lässt sich wohl nicht mehr so genau feststellen. Es ist deswegen interessant, weil man sich die Frage stellen muss, woher der gute Roger McGuinn dieses Gitarrenintro hatte, dieses gezupfte Gitarrenintro, dieses berühmte, das wir eben gehört haben. In der Literatur ist zu lesen, in der Fachliteratur, dass er das von einem Stück von Bach übernommen hat, hat sowieso einige Stücke von Bach übernommen. Das, der Kollege Bach hat ja im Prinzip alles vorweggenommen, was es an Melodien gibt, sozusagen. Aber Roger McGuinn soll angeblich von einem Bach-Stück das übernommen haben. Aber ich habe da eine ganz andere Theorie. Und zwar kommt die Theorie durchaus schlüssig vor, wenn man sich mal ein Beatles-Stück anhört, das Anfang Dezember 1964 erschienen ist in England, und zwar das Stück What You're Doing, ist kein so bekanntes Beatles-Stück, ist auch jetzt nicht unbedingt so ein großer Klassiker. Das ist damals erschienen auf der Beatles-LP Beatles for Sale, die ist Anfang Dezember 1964 in England erschienen, und da ist ein Gitarrenintro zu hören, das eigentlich fast auf den Ton, bis auf eine kleine Änderung in der Harmonie, dann dem Intro von Mr. Tambourine Man ähnelt, also gespielt von George Harrison. Und ich bin eigentlich der Ansicht, wenn Roger McGuinn dieses Stück zu dem Zeitpunkt schon gekannt hat, dass er möglicherweise sich davon hat inspirieren lassen, denn also das ist wirklich sehr, sehr ohrenfällig, dass das genauso klingt. Wir machen mal den Vergleich. Wir hören zunächst mal nochmal kurz in das Intro von Mr. Tambourine Man rein. Und danach hören wir mal das Intro von What You're Doing von den Beatles.

Tja, wenn das nicht das Gleiche ist, also ist das schon wirklich sehr, sehr auffällig. Und wenn man mal die historische Zeitleiste sich anschaut, dann könnte es durchaus sein, dass Roger McGuinn dieses Stück von den Beatles schon gekannt hat, als Mr. Tambourine Man aufgenommen wurde. Wenn man davon ausgeht, dass diese Demo-Version von Mr. Tambourine Man irgendwann im Dezember, vielleicht Mitte, Ende Dezember 1964 entstanden sind, dann könnte er das schon gekannt haben. Die Platte von den Beatles ist zwar zunächst nur in England erschienen damals, aber aufgrund des riesigen Erfolgs der Beatles sind auch die englischen Beatles-Platten über Import damals sehr schnell auch nach Amerika gekommen und dann auch im Radio gespielt worden und so weiter. Und gerade auch Leute, die in der Musikbranche tätig waren, die hatten dann durchaus auch Zugriff auf die Aufnahmen der Beatles aus dieser Zeit. Und von daher gesehen ist es durchaus möglich und auch ziemlich wahrscheinlich, dass Roger McGuinn dieses Stück kannte. Und es ist, glaube ich, kein Zufall, dass die beiden Intros sich quasi gleichen wie ein Ei dem anderen. Aber die Birds haben sich später sozusagen gerecht, indem sie dann auch später, oder beziehungsweise umgekehrt, die Beatles haben sich gerecht, indem sie dann später auch eine Gitarrenfigur von den Birds übernommen haben bei einem Song. Aber da kommen wir dann auch später noch zu, hier im Freien Radio Kassel, in unserer langen Birds-Nacht, die bis morgen früh 8 Uhr gehen wird. Wir hören hier noch zunächst die B-Seite von Mr. Tambourine Man. Das ist auch eine Komposition wieder von Gene Clark, ebenfalls am gleichen Tag aufgenommen, also ich glaube, das war der 20. Januar 1965, damals als B-Seite für Mr. Tambourine Man aufgenommen. Und auch hier hören wir wieder die Studiomusiker der Wrecking Crew, aber singen tun die Birds höchstpersönlich.

Ja, perfekte Kombination zwischen dieser Melancholie, die Gene Clark in seinen Kompositionen immer drin hatte, und dem damals aktuellen Beat. Das klang schon so ein bisschen nach Beatles, auch mit diesen Oh yeah Vokalsätzen. Das war schon ziemlich deutlich. Ja, wie gesagt, die Single war also im Kasten, Mr. Tambourine Man. Allerdings ist die dann erst, ich glaube, 2 oder 3 Monate später veröffentlicht worden. Aber als sie dann veröffentlicht wurde, ich glaube im April 1965, da ist das Ding dann in die Charts geschossen. Und im Juni, also 2 Monate später, war sie dann auch Nummer 1 in den amerikanischen Charts und auch weltweit dann. In England war es auch nur Nummer 1, ich glaube auch in Deutschland. Das war also einer der ganz großen Hits des Jahres, des Sommers 1965, der an Hits nicht arm war. Das war ein sehr, sehr besonderer Sommer des Jahres 1965. Ja, wie gesagt, das Problem bei den Birds war nur, also das haben die auch dann später gesagt, dass es sie schon ziemlich gestört hat, dass sie eben auf dieser Platte selbst nicht spielen durften, weil man ihnen nicht zugetraut hat, dass sie das hinkriegen. Aber sie waren inzwischen schon eine sehr gute und sehr durchgestylte und gut geölte Musikmaschine. Sie haben damals auch schon live gespielt in Los Angeles in verschiedenen Clubs und haben da auch schon dann Publikum angezogen. Und sie hatten inzwischen auch so weit dann ihre instrumentalen Fertigkeiten ausgebaut, dass sie durchaus in der Lage waren, auch ein komplettes Live-Programm zu präsentieren und dann eben auch bei den Plattenaufnahmen zu spielen. Auch Chris Hillman zum Beispiel, der, wie ich das vorhin schon erzählt habe, anfangs überhaupt nicht Bass spielen konnte, der hat dann so schnell und so gut gelernt, auf seinem Bass zu agieren, dass er dann auch bei den Plattenaufnahmen mitspielen durfte. Und die nächsten Plattenaufnahmen, die begannen dann im April 1965. Da wurde nämlich das erste Album aufgenommen. Also die Plattenfirma hat inzwischen ja, Vertrauen gefasst in die Gruppe. Es wurde ein Vertrag unterschrieben, ein längerfristiger Vertrag. Und die erste LP, die natürlich dann anstand, die wurde, wie gesagt, im April 1965 aufgenommen. Und da durfte die Band dann selbst spielen. Also alles, was jetzt auf der EP zu hören ist, das sind die Birds selber und höchstpersönlich. Und sie durften dann auch eine Reihe von Songs selbst schreiben. Vor allem Gene Clark hat einige ganz großartige Songs zu der LP beigesteuert. Aber sie haben natürlich auch dann wieder auf Dylan zurückgegriffen, weil sie waren inzwischen so ein bisschen auch mit Dylan verbandelt und sie galten sozusagen als die, ja, die Pop-Speerspitze der Dylan-Gemeinde. Und es war ja damals die Zeit, als Dylan auch selber angefangen hat, mit elektrischen Instrumenten zu arbeiten. Er hat in der Zeit seine LP Bringing It All Back Home aufgenommen, wo er zum ersten Mal auch von einer Rockband sich begleiten ließ, weil er auch gehört hat, die Birds, er hat die Aufnahmen gehört und er war sehr beeindruckt von dem, was die Birds gemacht haben und hat gesagt, also das will ich auch. Ich will auch sozusagen mich musikalisch weiterentwickeln und will auch möglicherweise größeren Erfolg haben. Und das geht eben nur, wenn man sich von einer richtigen fetten Band begleiten lässt und nicht nur mit Akustikgitarre und Wanderklampfe sich vors Publikum stellt. Also von daher gesehen hat man sich gegenseitig beeinflusst und auf der LP von den Birds, auf dem Album Mr. Tambourine Man, das dann damals aufgenommen wurde, sind insgesamt 4 Dylan-Songs, 4 Dylan-Kompositionen, neben Mr. Tambourine Man noch 3 weitere. Wir wollen zunächst mal einen der Songs spielen von Gene Clark und das ist der ganz große Klassiker. Das ist einer seiner berühmtesten Songs. Den haben wir ganz zu Beginn dieser Sendung, vor, ich weiß nicht, 2,5 Stunden oder so, hier unserer langen Nacht im freien Radio Kassel, auch schon in der Version von Tom Petty gehört. Der hat das dann viele Jahre später gecovert. Aber hier ist die Birds-Version von I'll Feel a Whole Lot Better.

Jawohl, klassischer Psychedelic Beat mit Folk-Einschlag. I Feel a Whole Lot Better, einer der größten Songs von Gene Clark. Wirklich ziemlich fantastisch, oft gecovert worden, auch später bis heute. Einer von den Songs, die am häufigsten gecovert werden von den Birds, weil er einfach so zwingend ist und wirklich ja, wie in einer Linie gezogen, die Harmonien und so weiter. Und die Gitarrenarbeit von Roger McGuinn auch, die beiden Gitarren, wie sie sich umspielen, einfach nur großartig. Die Gruppe hat in dieser Zeit ja, wie gesagt, auch schon live gespielt und natürlich dann, als nachdem die erste Single raus war, Mr. Tambourine Man, ging es dann auch los mit Fernsehauftritten und so weiter. Und es war tatsächlich so, dass am Anfang, ich habe das ja vorhin schon erzählt, Gene Clark vor allem im Mittelpunkt steht oder stand. Er singt auch auf vielen Songs, natürlich auch vor allem auf seinen eigenen Kompositionen, auf dieser LP die Leadstimme. Und die Besetzung bestand ja aus aus den beiden Gitarristen, also Roger McGuinn und David Crosby, die auch gesungen haben. Dann Bass mit Chris Hillman und Schlagzeug Michael Clark. Chris Hillman hat anfangs nicht mitgesungen in diesem Gesangstrio. Erst später, als Gene Clark ausgestiegen war, hat er dann auch mitgesungen, hat quasi das Trio vervollständigt, aber am Anfang noch nicht. Stand immer so ein bisschen im Hintergrund. Ja, und Gene Clark, der war quasi im Mittelpunkt. Er hat zwar kein Instrument mehr gespielt, er hätte zwar auch noch Gitarre spielen können, aber eine dritte Gitarre brauchten sie offenbar nicht. Und er hat immer meistens dann dieses Tambourin gespielt. Er war ja dann der Mr. Tambourine Man auch. Er hat den quasi dann verkörpert und hat auf der Bühne meistens so einen Schellenring in der Hand gehabt und hat da den Rhythmus geschlagen und hat, wie gesagt, bei vielen Stücken dann auch die Leadstimme gesungen oder eben auch Roger McGuinn, der da mit seiner sehr charakteristischen Stimme dann auch die meisten Vocals übernommen hat oder viele Vocals übernommen hat. Ich habe eben schon gesagt, die Gruppe ist dann bei der LP-Produktion selbst aktiv geworden. Sie durften selbst spielen und das konnten sie offenbar dann schon so gut, dass sie dann irgendwann auch gebeten worden sind, als, ja, wie soll ich sagen, Begleitgruppe zu agieren bei anderen Aufnahmen. Und ich habe hier eine Aufnahme von Jackie DeShannon. Das ist eine damals sehr populäre amerikanische Sängerin gewesen. Und die Birds haben sie begleitet bei einer Aufnahme. Ich weiß nicht genau, wann das war, aber das muss irgendwann auch so um diese Zeit 1965 gewesen sein. Und das hören wir uns auch mal an. Ich glaube, Roger McGuinn hatte früher schon mit Jackie DeShannon zusammengearbeitet und deswegen hat sie sich wahrscheinlich an ihn erinnert und hat die Birds engagiert für eine Plattenaufnahme. Und zwar Splendor in the Grass. Jackie DeShannon begleitet von den Birds.

Jackie DeShannon war das, begleitet von den Birds. Genau, hier in unserer Birds-Nacht im Freien Radio Kassel. Also die Jungs haben sich auch als Begleitmusikanten betätigt. Aber vor allem haben sie natürlich damals ihr erstes Album veröffentlicht. Die Platte ist im April, glaube ich, 1965 dann aufgenommen worden. Dann aber, wie gesagt, wie ich das eben schon erzählt habe, mit den Musikern selbst, also keine, da waren dann keine Session-Musiker mit dabei, sondern die fünf Birds-Mitglieder haben ihre Instrumente persönlich gespielt und haben den Sound selbst erzeugt. Sie waren ja inzwischen auch schon eine sehr gefragte Live-Band, und zwar in Los Angeles in Hollywood am Sunset Strip. Das ist wohl eine ziemlich prominente Straße in Hollywood, so eine Art Kulturzentrum auch. Da gibt es unzählige Clubs, und in diesen Clubs ist die Gruppe aufgetreten damals im Frühjahr 1965. Und sie waren das Zentrum einer neuen Szene damals in Hollywood. Das war die Zeit Mitte der 60er Jahre, als die große Ära des klassischen Hollywood, also so diese bombastischen, etwas aufgeblasenen Geschichten damals aus den 30er, 40er, 50er Jahren, das große gewaltige Hollywood, das weltweit für großes Aufsehen gesorgt hat. Das ging so ein bisschen zu Ende und die Phase war so etwas am Abklingen. Und das neue Hollywood, das kam, also dann in den 60er Jahren, als die Filme dann etwas realistischer wurden und auch ein bisschen experimenteller. Und auch neue Künstler kamen dann in Hollywood nach oben. Die alte Garde hat so ein klein wenig abgedankt. Und es gab neue Leute, die damals am Anfang ihrer Karriere standen. Und die waren dann auch natürlich mit der damaligen Popszene in Los Angeles verbunden, die sich damals entwickelt hat, und waren eben auch beispielsweise mit den Birds befreundet. Leute wie Jack Nicholson oder Peter Fonda, Warren Beatty oder auch Mia Farrow. Also alles Leute, die dann in den nächsten Jahren die Hollywood-Szene, die Filmszene beherrscht haben, die waren damals in dieser Zeit, gerade am Anfang ihrer Karriere, und die gehörten auch zu dieser Szene um die Birds, diese etwas coole Szene, die natürlich auch beeinflusst war von der Beat-Musik, von der Beat-Szene aus England, aber natürlich auch von der Bürgerrechtsbewegung in den USA und von verschiedenen anderen Entwicklungen.